0: Dann knapp, vor allem für die Kanzlerpartei ist das ein Debakel.
1: Jubelstimmung bei der AfD, die nach ihrem jüngsten Coup in Sachsen-Anhalt nun auch in Mecklenburg-Vorpommern zur stärksten Kraft aufgestiegen ist. Allerdings reicht es in Schwerin nicht zum Regieren, weil keine andere Partei mit den Rechten koalieren will. Ministerpräsidenten Schwesig wird nun über die Bildung einer rot-rot-grünen Koalition verhandeln. Bitter endete der Wahlabend für die einstige Volkspartei CDU. Erstmals überhaupt scheiterte sie bei einer Landtagswahl an der 5%-Hürde. Aus Schwerin, André Ballin.
0: Bitterer Wahlabend auch für die CDU in Berlin. In der Hauptstadt wird die Linke bei der Abgeordnetenhauswahl deutlich stärkste Kraft vor der CDU, wie aus letzten Hochrechnungen hervorgeht. Die Linke könnte mit Spitzenkandidatin Elif Erab damit erstmals die regierende Bürgermeisterin stellen und der CDU den Posten abnehmen. Der angeschlagene Kanzler und CDU-Chef Friedrich Merz machte deutlich, dass er beide Ämter behalten und den Reformkurs seiner Regierung fortsetzen will. Der ukrainische Präsident Zelensky hat für seinen Besuch in New York nächste Woche auch ein Treffen mit US-Präsident Donald Trump angekündigt. Er habe mit Trump telefoniert und eine Reihe von Themen besprochen, teilte Zelensky bei Telegram mit. Im Fokus sollen neue Verhandlungen zur Beendigung des Ukraine-Kriegs stehen. Das Treffen ist bei der Generalversammlung der Vereinten Nationen in New York geplant. Zum Fußball. In der Bundesliga haben sich die Aufsteiger Schalke und Elversberg 0:0 unentschieden getrennt. Elversbergs Felix Keidel nach dem Spiel bei DAZN.
2: Auf Schalke kann man Punkte auf jeden Fall gut mitnehmen. Sind jetzt nicht komplett schlecht gelaunt. War eine gute Leistung von uns. Natürlich will man dann immer noch mehr haben. Aber ja, ist okay heute mit einem Unentschieden nach Hause zu fahren.
0: Außerdem gewann Leverkusen 2:0 gegen Leipzig und zum Abschluss des vierten Spieltags hat Aufsteiger Paderborn mit 3:1 Hoffenheim besiegt.
3: Das Wetter.
4: Meist ist es trocken heute Nacht. Am Tag steigen die Temperaturen dann auf 16 bis 21 Grad in der Spitze. Dazu wechseln sich Sonne und Wolken ab. Es ist stellenweise windig, aber es bleibt größtenteils trocken. Ja, wir sind im Herbst, ne? Da verbringt man ja viel Zeit auf der Couch. Deshalb schauen wir gleich mal, was es so zum Streamen gibt, Neues, damit ihr da auch gut aufgestellt seid.
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0: So, wir gucken, was es Neues zu gucken gibt mit unserem Streaming-Experten Jörg Albrecht auf Prime Video. Da ist ja vor ein paar Wochen erst das Finale der vierten Staffel der Actionserie Reacher online gegangen. Und jetzt gibt es schon einen Nachschlag mit einem neuen Serienableger.
1: Ja, und der Nachschlag, der ist anders als bei der Serie Reacher auch direkt komplett mit allen 8 Folgen verfügbar. Neagly heißt dieses Spin-off, also dieser Ableger aus der Welt von Reacher. Und beim Serientitel werden Fans sofort wissen, Neagly, das ist doch der Name von Reachers Ex-Kameradin bei der Militärpolizei. Diese Frances Neagly ist nämlich schon in vielen Folgen von Reacher mit dabei gewesen.
2: Ich weiß, ich gelte als schwierig.
3: Da bist du nicht die Einzige.
1: Den Auftakt zur neuen Serie, den stemmen die Titelheldin und Reacher noch gemeinsam. Bedeutet, Reacher Ellen Richardson hat einen Kurzauftritt. Danach aber muss Frances Neagly, die als Privatdetektivin arbeitet, ohne ihn auskommen.
2: Ich arbeite nur mit wem ich will.
4: Das ist das Problem. Sie wollen mit keinem hier arbeiten.
0: Ist Neagly denn jetzt einfach nur eine weibliche Version von Reacher oder unterscheiden sich die beiden Serien auch?
1: Also auch wenn beide, wie wir ja gerade schon gehört haben, sich als schwierig bezeichnen, da gibt es schon große Unterschiede. Während Reacher heikle Situationen meist mit seinen Muskeln und seinem Instinkt meistert, setzt Neagly dann doch eher ihren Kopf ein. Was aber beide Serien letztlich miteinander verbindet, das ist die schnörkellose Inszenierung. Gute Entscheidung also, Maria Stan, die Neagly spielt, eine eigene Serie zu geben.
0: Und dann gibt es auch noch was für Billie Eilish-Fans zu gucken. Der Film über ihre letzte Tour Hit Me Hard and Soft ist online.
1: Genau, er lief ja vor ein paar Monaten an nur wenigen Tagen bei uns im Kino. Und jetzt kann man die Doku, die kein geringerer als Titanic und Avatar-Regisseur James Cameron gedreht hat, auch zu Hause gucken.
5: If you go to see this movie, it's like kind of equivalent to going to the show, except I'm not there, but I am there.
1: Wenn man sich diesen Film anschaut, erzählt Billie Eilish, ist das fast so, als würde man zur Show gehen. Nur, dass ich nicht wirklich da bin und gleichzeitig irgendwie doch. Hit Me Hard and Soft, die Show, die genauso heißt wie ihr drittes Album, war die bislang größte Tour von Billie Eilish. James Cameron hat sie mit 17 Kameras gefilmt. Das ist ein visuell wie akustisch beeindruckendes Erlebnis und das auch im Heimkino.
0: Ja, die Tour-Doku ist als Video on Demand verfügbar, unter anderem bei Amazon. Danke, Jörg Albrecht. 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

So, wir springen direkt wieder an unsere Playlist. Drei Songs am Stück spiele ich euch jetzt. Bryan Adams, Everything I Do. Neue Musik von You Not Us, Flipside. Und den Anfang machen die Black Eyed Peas, Shut Up.

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0: Cat's Eye mit Animal war das. Ist ja eine der erfolgreichsten Girlgroups aktuell, aber es werden immer weniger. Angefangen haben sie damals zu sechst vor ein paar Jahren. Den Song Animal aufgenommen haben sie nur noch zu fünft. Und in der Längses Arena am vorletzten Wochenende standen sie nur zu viert noch auf der Bühne. Ja, aus gesundheitlichen Gründen mussten zwei Bandmitglieder in der Zwischenzeit pausieren. Megastar sein ist anstrengend, ne? Hoffentlich schaffen es die verbliebenen vier Heile durch die restliche Tour. Gute Besserung auf jeden Fall.
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1: Ich bin Diana Kramer. Es war ein Sonntag der Entscheidung in Berlin und Mecklenburg-Vorpommern. In beiden Bundesländern wurden neue Landesparlamente gewählt. In Mecklenburg-Vorpommern wurde laut vorläufigem Ergebnis die AfD stärkste Kraft vor der SPD von Ministerpräsidentin Manuela Schwesig. Historisch ist der Absturz der CDU. Sie fliegt aus dem Schweriner Landtag. Der Bundesvorsitzende und Kanzler äußerte sich direkt am Wahlabend.
2: Heute haben wir 2 Wahlen erlebt mit sehr unterschiedlichen Ergebnissen. Das Ergebnis in Mecklenburg-Vorpommern können wir nicht schönreden. Es ist ein Desaster. Die CDU hat gekämpft, aber es ist am Ende die CDU zerrieben worden in der Zuspitzung zwischen SPD und AfD.
1: Bundeskanzler Merz. In Berlin hat die Linke um Spitzenkandidatin Elif Ehralp mit ihrem bisher besten Ergebnis die Abgeordnetenhauswahl gewonnen. Die Linke distanzierte die CDU, die bisher den regierenden Bürgermeister stellt, deutlich. Die AfD landete in Berlin auf Platz 3 vor den Grünen und der SPD, die ebenfalls ihr bisher schlechtestes Ergebnis bei einer Abgeordnetenhauswahl einfuhr. Auch in Russland wurde an diesem Wochenende gewählt. Bei der 3-tägigen Parlamentswahl ist erwartungsgemäß die Kreml-Partei Geeintes Russland zur Siegerin erklärt worden. Nach den ersten Ergebnissen kommt sie auf gut 57% der Stimmen.
3: Die Kreml- und Kriegspartei Geeintes Russland sieht sich massiv gestärkt nach der Parlamentswahl. Sie kann wohl künftig mit einer Zweidrittelmehrheit regieren, hier in der Staatsduma in Moskau. Für Kreml-Chef Putin ist das eine wichtige Grundlage zur Fortsetzung seines Krieges gegen die Ukraine. Er will einen Sieg um jeden Preis. Dagegen sprechen Kreml-Gegner von einer Wahlfarce. Sie verweisen darauf, dass die Russinnen und Russen gar keine echte Wahl gehabt hätten, weil etwa die Anti-Kriegspartei Jabloko vom Stimmzettel wieder gestrichen wurde. Aus Moskau, Ulf Mauder.
1: Und zum Fußball. In den Sonntagsspielen der Bundesliga haben sich die Aufsteiger Schalke und Elversberg 0:0 unentschieden getrennt. Außerdem gewann Leverkusen 2:0 gegen Leipzig. Zum Abschluss des 4. Spieltags hat Aufsteiger Paderborn mit 3:1 Hoffenheim besiegt.
4: Das Wetter.
5: Ja, jetzt in der Nacht locker bewölkt und trocken. Da kann auch mal Nebel mit dabei sein. Dazu messen wir im Moment 10 bis 6 Grad. Der Montag, der macht dann wolkig weiter. Richtung Eifel zeitweise auch heiter und trocken. Und das dann bei 16 bis 21 Grad. Ja, wie kommen wir denn voran mit unserem Lichtblicke-Song? Also was heißt wir, ne? Wie kommen Annick Manoukian und Iggy Kelly voran? Kleines Update dazu gleich hier bei uns.
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0: Jack Dean und, wie heißt die Nummer? Mercy, genau, da steht's doch. Und ich glaube, so langsam wird unser Lichtblicke-Song dann auch mal fertig.
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0: Ja, und Iggy Kelly und Annick Manoukian sind weiter sehr fleißig, waren diese Woche jetzt zum zweiten Mal in Manchester im Studio. Iggy hat uns eine Sprachnachricht geschickt und er sagt, ja, dieses Mal war es super schön, also nicht mehr so stressig wie beim letzten Mal.
2: Beim ersten Treffen hat man natürlich schon so ein bisschen Druck, weil man wusste, man muss jetzt von null auf etwas schaffen, was Menschen berührt und was auch echt cool klingt. Und das haben wir, glaube ich, sehr gut hinbekommen im ersten Trip. Und diesmal wussten wir, okay, wir kommen hierher und der Song steht eigentlich schon. Wir brauchen nur noch ein, zwei neue Teile und das hat irgendwie ja, ein total tolles Gefühl gegeben, wenn man wusste, wir können jetzt einfach nur die kreative Arbeit weiterführen und das fand ich total toll. Ich muss aber sagen, diese zwei Tage sind wirklich viel zu schnell verflogen. Die Abende hier im Pub oder wo wir dann essen waren, das war auch mega schön, auch mal ein bisschen irgendwie privat gemeinsam Zeit zu verbringen.
0: Ja, sei euch gegönnt. Iggy bleibt also jetzt erstmal in Manchester, macht noch so den Feinschliff, arbeitet noch an so ein paar Details.
2: Ich dachte mir, komm, ich bleib jetzt noch da, weil ich weiß ganz genau, was ich will. Ich weiß auch, was ich mit Annick besprochen habe. Und das versuchen wir jetzt bestmöglich umzusetzen mit den Produzenten zusammen. Und dann, sobald wir was haben, schicken wir natürlich Annick direkt den Song rüber. Und dann spielen wir so ein bisschen Ping-Pong und gucken mal, wo wir landen.
0: Ja, so soll's sein. Bis der Song fertig ist, gönnen wir uns jetzt mal was ganz anderes. Und zwar bei uns jetzt Musik von Ava Max.
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für so einen Montag klingt Sascha jetzt musikalisch schon sehr zuversichtlich. Kommt jetzt mit Lucky Day um die Ecke. Euch einen schönen Wochenstart. Ich bin Andreas Grunwald. Hallo.

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1: Ich bin Diana Kramer. Debakel für die CDU bei den Landtagswahlen. In Mecklenburg-Vorpommern fliegt sie aus dem Parlament, in Berlin verliert sie klar gegen die Linke. Der Druck auf den angeschlagenen Kanzler und CDU-Chef Friedrich Merz dürfte damit weiter steigen.
2: Nur 13 Minuten nachdem erste Zahlen veröffentlicht wurden, tritt der CDU-Chef vor die Presse. Das Wahlergebnis in Mecklenburg-Vorpommern hat er als Desaster bezeichnet. Noch nie seit Bestehen der Bundesrepublik ist die CDU aus einem Parlament geflogen. Trotzdem, Merz hält an seinem Reformkurs fest. Er wolle Deutschland voranbringen und werde als CDU-Chef und Bundeskanzler Verantwortung übernehmen. Heute berät die Parteispitze über die Wahlergebnisse. Dann wird sich zeigen, wie stabil der Rückhalt für Merz noch ist. Aus Berlin, David Riemer.
1: Nach dem vorläufigen Ergebnis hatte Mecklenburg-Vorpommern die AfD mit gut 38% der Stimmen gewonnen. Die SPD kommt auf 35,5%. Auch Linke und Grüne ziehen in den Landtag ein. Neben der CDU ist auch das BSW an der 5%-Hürde gescheitert. In Berlin ist die Linke mit knapp 26% stärkste Kraft. Die CDU liegt mit knapp 19% deutlich dahinter. Auf dem dritten Platz landete die AfD vor den Grünen und der SPD. Das BSW verpasste auch in Berlin den Einzug, genauso wie die FDP. Rund 7 Jahre nach dem Aus für die geplante Pkw-Maut, die den Steuerzahler viel Geld gekostet hat, steht ab heute der damalige Bundesverkehrsminister Andreas Scheuer vor dem Landgericht Berlin. Die Staatsanwaltschaft wirft Scheuer vor dem Mautuntersuchungsausschuss des Bundestags gelogen zu haben.
3: Die Pkw-Maut kam nicht zustande, weil ein Gericht sie vorher kippte. Doch da hatte Scheuer die Verträge mit den Betreibern schon unterschrieben. Die Regierung musste die Verträge deshalb wieder kündigen und Schadenersatz zahlen von fast 250 Millionen Euro. Die Konzerne gaben damals an, sie hätten angeboten, mit den Verträgen noch zu warten bis nach dem Urteil. Vor dem Untersuchungsausschuss wollte sich Scheuer an ein solches Angebot aber nicht erinnern. Diese Aussage könnte ihm jetzt zum Verhängnis werden. Thomas Bleskin, Nachrichtenredaktion.
1: Zum Fußball. Zum Abschluss des 4. Bundesligaspieltags hat Aufsteiger Paderborn mit 3:1 Hoffenheim besiegt. Zuvor hatten sich die Aufsteiger Schalke und Elversberg 0:0 unentschieden getrennt. Und Leverkusen gewann 2:0 gegen Leipzig.
4: Das Wetter.
5: Ja, jetzt in der Nacht locker bewölkt und trocken. Da kann auch mal Nebel mit dabei sein. Dazu messen wir im Moment 10 bis 6 Grad. Der Montag, der macht dann wolkig weiter. Richtung Eifel zeitweise auch heiter und trocken. Und das dann bei 16 bis 21 Grad.
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7: A40 Dortmund-Essen zwischen Dortmund-Hombruch und Dortmund-Barup. 1 Kilometer Stau. Wir wünschen allen unterwegs gute Fahrt.
5: Guten Morgen zusammen. Ja, die Magic Week, die ist mittlerweile rum. Das war letzte Woche. Allerdings alle Tickets weg? Nein, wir haben tatsächlich noch welche. Und wie ihr an die Tickets kommt, das verrate ich euch gleich. Vorher gibt es noch Musik von Topic und Becky G.
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0: mit den Pointer Sisters und I'm so excited rein in diese frische Woche. Und ich muss schon sagen, die letzte Woche, das war schon eine sehr abgefahrene Woche hier bei uns. Und das hier war der Grund.
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0: Ihr konntet letzte Woche bei uns Tickets für eine ganz exklusive Show der Ehrlich Brothers gewinnen. 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Und das hier, das sind die Glücklichen.
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0: Ja, die Magic Week, ne? 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

Ja, hallo zusammen an diesem sehr frühen Montagmorgen. Musik bei uns jetzt mal für ein komplett stressfreies Wachwerden. Wir spielen jetzt Christina Perry und Jar of Hearts. Ich bin Andreas Grunwald. Hallo.

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1: Ich bin Diana Kramer. 2 Wochen nach Sachsen-Anhalt hat die AfD auch die Landtagswahl in Mecklenburg-Vorpommern gewonnen. Sie kommt auf gut 38% der Stimmen. Auf Platz 2 folgt die SPD mit 35,5%. Daneben ziehen die Linke und die Grünen in den Schweriner Landtag ein. CDU und BSW scheitern knapp. Vor allem für die Kanzlerpartei ist das ein Debakel.
2: Jubelstimmung bei der AfD, die nach ihrem jüngsten Coup in Sachsen-Anhalt nun auch in Mecklenburg-Vorpommern zur stärksten Kraft aufgestiegen ist. Allerdings reicht es in Schwerin nicht zum Regieren, weil keine andere Partei mit den Rechten koalieren will. Ministerpräsidenten Schwesig wird nun über die Bildung einer rot-rot-grünen Koalition verhandeln. Bitter endete der Wahlabend für die einstige Volkspartei CDU. Erstmals überhaupt scheiterte sie bei einer Landtagswahl an der 5%-Hürde. Aus Schwerin, André Ballin.
1: Bitterer Wahlabend auch für die CDU in Berlin. In der Hauptstadt wird die Linke mit knapp 26% deutlich stärkste Kraft vor der CDU, die auf knapp 19% kommt. Die Linke könnte mit Spitzenkandidatin Elif Erhalb erstmals die regierende Bürgermeisterin stellen und der CDU den Posten abnehmen. Dahinter folgen die AfD, Grüne und SPD. Das BSW schaffte es auch in Berlin nicht über die 5%-Hürde. Möglich ist damit in der Hauptstadt eine Dreierkoalition aus Linken, Grünen und SPD. Mit einem bundesweiten Aktionstag stemmt sich die Gewerkschaft IG Metall heute gegen weitere Einschnitte für Beschäftigte der Automobilbranche. Bei rund 280 Aktionen sollen mehr als 100.000 Menschen mobilisiert werden. Laut der Gewerkschaft sind Betriebsversammlungen in Unternehmen, aktive Mittagspausen und öffentliche Kundgebungen geplant. Zum Fußball. In der Bundesliga haben sich die Aufsteiger Schalke und Elversberg 0:0 unentschieden getrennt. Elversbergs Felix Keidel bei DAZN.
3: Auf Schalke kann man Punkte auf jeden Fall gut mitnehmen. Sind jetzt nicht komplett schlecht gelaunt. War eine gute Leistung von uns. Natürlich will man dann immer noch mehr haben. Aber ja, ist okay, heute mit einem Unentschieden nach Hause zu kommen.
1: Außerdem gewann Leverkusen 2:0 gegen Leipzig und Aufsteiger Paderborn besiegte Hoffenheim mit 3:1.
4: Das Wetter.
5: Ja, und es wird heute ein sehr wolkiger Start in die neue Woche. Ab und zu kämpft sich da mal so ein bisschen die Sonne durch, vor allem in Richtung Eifel. Ist es oft freundlich und trocken und das heute bei 16 bis 21 Grad. Ja, und rein geht's in die neue Woche gleich mit einigen wichtigen Themen, die heute anstehen. Gibt's gleich hier bei uns in der Übersicht. Ich bin Andreas Grunwald. Euch einen schönen Montagmorgen.
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2: Ja, nochmal einen schönen guten Morgen, dann starten wir mal rein gemeinsam in diese neue Arbeitswoche.
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2: Laura Potting ist da, schönen guten Morgen. Heute gibt es eine Debatte im Landtag bei uns in NRW mit einem ja, ganz ungewöhnlichen Thema. Es geht um Hunde.
4: Was erstmal jetzt nicht so ungewöhnlich klingt, ich weiß. Aber es geht um einen Antrag der SPD, die fordern einen Hundeführerschein. Hintergrund ist, dass die Tierheime bei uns im Land ja teilweise überquellen, weil Menschen überfordert sind mit ihren Vierbeinern, dass Hunde zum Teil nicht artgerecht gehalten werden. Nicht alle, aber es kommt eben vor. Und daher eben dieser Antrag, der wird heute im NRW-Landtag diskutiert. Es geht grob darum, dass Menschen, die sich neu einen Hund anschaffen wollen, vorher eben eine Art Wochenendseminar belegen sollen. Ob da aus diesem Vorschlag wirklich was draus wird, das ist fraglich allerdings, denn er kommt aus der Opposition. Aber wir gucken auf jeden Fall drauf auf das Thema heute.
2: Ja, und wir gucken auf das, was ihr euch von ganzem Herzen wünscht.
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2: Mann, oh Mann, was da alles dabei ist, ne? Ich sage, ein Kaffee mit 3 Liter Milch und 15 Stückchen Zucker habe ich da jetzt nicht rausgehört, aber den Wunsch wird mir Laura Potting jetzt ganz bestimmt. Bedeutet das Kopfschütteln jetzt wieder nein? Ja, danke schön.
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0: Das hier, Mr. Big und Wild World. Ich kann mir vorstellen, es ist garantiert bei ganz vielen einer der großen Wünsche überhaupt, auch wenn es gerade doch ziemlich schwierig ist, und zwar Frieden. Und es passt heute doch ganz gut am Internationalen Tag des Friedens.
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2: Eine der wesentlichen Aufgaben der Kirche ist es, den Frieden zu fördern. Den Frieden zwischen Gott und den Menschen und zwischen den Menschen untereinander.
3: Sagt der Bonner Stadtdechant Markus Hofmann zum heutigen Internationalen Tag des Friedens. Ein Tag aktueller denn je, denn Kriege und gewaltsame Konflikte bestimmen nicht nur unsere Nachrichten, sondern das Leben von Millionen Menschen. Das diesjährige Motto Invest in Peace for Everyone, Everywhere, Every Day und lädt uns damit alle ein, überall und jeden Tag unseren Beitrag zum Frieden zu leisten. Auch für Markus Hofmann beginnt Frieden nicht erst in der großen Politik, sondern im Umgang der Menschen miteinander.
2: Jesus Christus ist der große Friedensstifter, ja, der Friede in Person, können wir sagen. Er hat die Versöhnung mit Gott durch seine Liebe, die bis zum Tod am Kreuz ging, möglich gemacht. Und er ruft uns auf, einander friedvoll, vergebend, gütig, barmherzig zu begegnen. Die Kirche hat die Aufgabe, diesen Auftrag Jesu zu erfüllen, zu allen Zeiten und deswegen genau auch heute.
3: Auch der Papst stellt das Thema Frieden immer wieder in den Mittelpunkt. Frieden, so Leo der 14., müsse gelebt werden. Persönlich genauso wie gesellschaftlich. Für Stadtdechant Markus Hofmann kommt es deshalb auch auf jeden Einzelnen an.
2: Friede ist etwas, was für alle Menschen ganz wesentlich, grundlegend, entscheidend ist. Wir wollen so dem Frieden dienen. Der Friede muss nämlich gefördert, geschützt werden. Und Jesus preist die selig, die Frieden stiften.
3: Mehr auf augenblickmalonline.de. Johanna Risse von der Katholischen Kirche für Augenblickmal.
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1: Mit Danny Hoppe. Guten Morgen.
2: Das Ergebnis in Mecklenburg-Vorpommern können wir nicht schönreden. Es ist ein Desaster.
1: Bundeskanzler Merz war das gestern Abend. Nach der Wahl in Sachsen-Anhalt muss die CDU den nächsten richtig bitteren Wahlabend verkraften. In Mecklenburg-Vorpommern fliegt sie sogar aus dem Landesparlament mit nur noch 4,9%. Walter Albrecht aus dem News-Team, die AfD hat dagegen die nächste Wahl gewonnen.
3: Ja, die AfD hat nach Angaben der Landeswahlleitung mit 38,2% der Stimmen gewonnen. Sie hat aber allein keine Mehrheit und auch keinen Partner, der mit ihr zusammenarbeiten will. Deshalb muss sie wohl in die Opposition. Auf Platz 2 landet die SPD von Ministerpräsidentin Schwesig mit 35,5%. Schwesig kann zwar nicht mehr wie bisher mit den Linken regieren, denkbar ist jetzt aber ein Dreierbündnis zusammen mit den Grünen. Gucken wir noch kurz nach Berlin. In der Hauptstadt hat zum ersten Mal die Linke die Wahl zum Abgeordnetenhaus gewonnen, und zwar mit großem Vorsprung. Sie kommt auf 25,7%. Damit zeichnet sich auch ein Regierungswechsel ab, denn die bisherige CDU-SPD-Koalition ist abgewählt.
1: Der Kanzler war ja vorher schon angeschlagen. Wie geht's für ihn jetzt weiter?
3: Merz hat zwar gestern Abend nochmal klargemacht, dass er im Amt bleiben und den Reformkurs fortsetzen will, allerdings noch bevor feststand, dass die CDU aus dem Schweriner Landtag fliegt. Heute Vormittag kommen die Parteigremien zusammen, um darüber zu beraten. Danach wird Merz vor die Presse treten und sich sicherlich unangenehmen Fragen stellen müssen. Auch innerhalb der Koalition wird seit gestern Abend noch einmal intensiver darüber diskutiert, ob der eingeschlagene Reformkurs wirklich der richtige ist.
1: Danke, Malte. Und jetzt weitere Meldungen im Überblick. Die IG Metall hat für heute zu einem Protesttag in der Autobranche aufgerufen, unter dem Motto Zukunft statt Kahlschlag. Die deutsche Autobranche steckt in einer tiefen Krise, tausende Jobs und mehrere Standorte stehen auf der Kippe. Rund 7 Jahre nach dem Debakel um die Pkw-Maut muss Ex-Bundesverkehrsminister Scheuer heute in Berlin vor Gericht. Die Maut war 2019 vom Europäischen Gerichtshof als rechtswidrig gestoppt worden. Scheuer wird vorgeworfen, vor dem Maut-Untersuchungsausschuss des Bundestags gelogen zu haben. In Russland hat, wie erwartet, die Partei Geeintes Russland von Kreml-Chef Putin die Parlamentswahl gewonnen. Das meldet die Agentur Interfax. Putin dürfte die Wahl als klares Signal für die Fortsetzung des Ukraine-Kriegs werten. Kritiker bezeichnen die Abstimmung dagegen als Farce. Der SC Paderborn kann entspannt in die Länderspielpause gehen. Am Abend gab es zu Hause gegen Hoffenheim die ersten Saisontore und gleichzeitig auch den ersten Sieg. 3:1 hieß es am Ende, und darüber freute sich Paderborns Trainer Ralf Kettemann bei DAZN.
4: So ein erster Bundesligasieg tut extrem gut und hilft natürlich fürs Selbstvertrauen.
1: Auch Leverkusen geht durch das 2:0 gegen Leipzig mit einem guten Gefühl in die Pause. Der FC Schalke musste sich im Duell der Aufsteiger gegen Elversberg dagegen mit einem 0:0 begnügen. Und das waren die Nachrichten mit Danny Hoppe.
5: Dankeschön. Das Wetter rund um Kutenhausen und Bustedt. Sonne ist heute mit dabei, einige Wolken auch. Und windig wird es heute auch, also schon auch ein bisschen herbstlich. Und das war rund 18 Grad. Morgen am Dienstag auch wieder mit Sonnenschein. Mittwoch auch Sonne, Wolken und vor allem mild tagsüber mit bis zu 20 Grad.
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6: 6:03, jetzt für euch der schnellste Verkehrs- und Blitzerservice für die ganze Region. Auf den Straßen ist noch nicht viel los, so wie frühmorgens, aber es gibt schon ein paar Blitzer, und die stehen in Herford, Löhnerstraße und Mindenerstraße, Kirchlengern, Klosterbauerschafterstraße und in Minden, Karlstraße und Petershelger Weg. Habt ihr noch was von unterwegs? Dann gerne immer durchklingeln auf der 08000 920 920. Gute Fahrt euch!
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5: Guten Morgen zusammen.
6: Guten Morgen.
5: Es geht rein in die neue Woche. Und Hand hoch, wer ist schon im Kürbis-Game angekommen?
6: Noch nicht so ganz.
5: Die Kürbisbauern bei uns in der Region, die starten jetzt ja so richtig in die Saison. Und bei mir in der Nähe hat der Bauer so eine kleine Ecke aufgebaut mit Tischen. Da stehen die verschiedenen Kürbisse drauf. Eine Tafel daneben, wo jeder Kürbis auch wirklich einmal erklärt ist.
6: Ach, guck.
5: Und eine Milchkanne, wo das Geld reinkommt. Ich finde das ja
6: das
5: so
6: ja
5: niedlich. Ne?
6: Ja.
5: Also du hattest noch keinen Kürbis jetzt, oder?
6: Also diese Saison noch nicht, ja? Nicht weil ich nicht wollte, sondern weil ich glaube, dass du alle Kürbisbestände im schönsten Kreis der Welt einfach aufkaufst.
5: Schuldig, ja.
6: Du isst das, glaube ich, wirklich täglich,
5: ja.
6: Ne? Sehe ich da auch Kürbis in deinem Müsli? Sehe ich
5: das
6: richtig?
5: Nein, nicht zum Frühstück, aber
6: so.
5: Zum Mittagessen.
6: Okay, jetzt aber erstmal schön Frühstück mit uns beiden. Wir zwei sind Chrissy und Madeleine. Habt einen schönen Start in diesen Montag mit uns. Guten Morgen.
5: Morgen.
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0: Start von Michael Schulte für euren Start in diesen Montag. Hallo zusammen, wir zwei sind Chrissy und Madeline und wir starten mit einem Thema in die neue Woche. Da gibt es reichlich Diskussionsbedarf, glaube ich. Im NRW-Landtag kommt nämlich heute das Thema Hundeführerschein auf den Tisch.
1: Ja, und ich bin im Thema so als Hundemama, ne? Aktuell muss so ein Sachkundenachweis nur vorliegen, wenn der Hund größer als 40 cm oder schwerer als 20 Kilo ist. Mhm. Und nach der Reform soll das für jeden Hund gelten. Also geht es nach der SPD, dann übernehmen die Tierheime in NRW diese Schulung für Hundehalter und die sollen auch die Kosten von 100 bis 150 Euro dann behalten dürfen.
0: Oh, das ist ja nicht
1: schlecht. Ja, die ganze Idee kam von dem SPD-Fraktionschef Jochen Ott übrigens, weil er bei einer Show von Hundetrainer Martin Rütter war. Und der unterstützt ja diese Initiative auch, weil er sagt, wir sind weit weg von kompetenten Hundehaltern in Deutschland. Und ich glaube wirklich, da hat er recht.
0: Ja, ich glaube auch, weil ich glaube, Hundehalter zu sein bedeutet ein bisschen mehr, als die Leine gut festhalten zu können.
1: Ja,
0: im Zweifel,
1: definitiv.
0: Ne? Wie seht ihr das? Der Hundeführerschein, der heute im NRW-Landtag beschlossen werden soll. Brauchen wir den oder ist das nur zusätzliche Bürokratie, die uns Geld kostet? Meldet euch mal.
1: Schickt uns eine WhatsApp-Sprachnachricht ins Studio 0571 83 7 83 0.

0: Jennifer Lopez, David Guetta, Save Me Tonight war das. Guten Morgen.
1: Guten
0: noch drei
1: Morgen.
0: Monate bis Weihnachten, aber wir kümmern uns jetzt schon um eure Wunschzettel.
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0: Udo Lindenberg und Apache für euch, für euren Start in diesem Montag mit Komet. Und jetzt gibt's erstmal die Infos der Stunde.
1: Sören Lippert ist bei uns. Hier sind die News. Wir haben es 6:30.
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3: Schönen guten Morgen. Falsche Diebstahlsvorwürfe haben am Wochenende für viel Aufregung an einem Supermarkt in Porta Westfalica an der Flotower Straße gesorgt. Das Ganze begann kurz nachdem ein 15-Jähriger über den Parkplatz Richtung Markt gegangen war. Ein Mann kam hinterher und beschuldigte ihn, sein Smartphone gestohlen zu haben. Er konnte es in seinem Wagen nicht finden und glaubte, der Jugendliche habe etwas damit zu tun. Es dauerte eine Zeit, bis sich alles aufklärte. Der Autofahrer war erst weg, wurde dann aber von der Polizei ermittelt. Da hatte er das vermisste Handy allerdings schon wiedergefunden. Die Grundschule in Bad Oeynhausen-Volmerdingsen bleibt heute noch geschlossen. Grund ist das Kakerlakenproblem. Bereits am Freitag fiel der Unterricht aus, weil ein Schädlingsbekämpfer im Einsatz war. Heute steht ein Generalputz im Gebäude an. Das Kakerlakenproblem soll es schon seit den Sommerferien geben. Wenn GWD Minden auf den TuS in Lübbecke trifft, ist das immer ein besonderes Handballspiel. Das war auch in diesem Wochenende nicht anders. Letztendlich behielten die Mindener in eigener Halle das bessere Ende für sich und gewannen am Abend deutlich mit 30:24. Nach dem verkorksten Saisonstart sei der Druck besonders groß gewesen, meinte anschließend GWD-Trainer Aaron Zierke. Doch sein Team habe sich davon nicht unterkriegen lassen. In der Tabelle der zweiten Handball-Bundesliga hat sich Minden durch diesen Sieg auf Rang 10 vorgearbeitet. Lübbecke ist 15.
0: Dankeschön, Sören, für die Infos. Das Wetter an Werro und Weser, das wird heute wirklich ein ganz schöner Start in die neue Woche. Die Sonne kommt heute immer mal wieder durch. Dazu gibt es ein paar Mini-Wolken. Und windig ist es heute auch bei rund 18 Grad. Morgen am Dienstag auch mit Sonne, Mittwoch auch. Da gibt es sogar noch ein paar mehr Sonnenstunden und bis zu 20 Grad.
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1: Es ist kurz nach 6:30 und auf den Straßen ist heute Morgen noch nicht viel los. Da kommt ihr überall ganz gut durch. Einen Ampelausfall gibt es aber. Und zwar in Herford an der Kreuzung Göbenstraße, Ringstraße. Plant da heute Morgen ein bisschen mehr Zeit ein. Das ist die Klärwerkkreuzung. Dann wird bei uns geblitzt. Herford, Löhnerstraße und Mindenerstraße, Kirchlengern, Klosterbauerschafterstraße und Minden, Karlstraße und Petersäger Weg. Habt ihr noch was von unterwegs? Dann einmal durchklingeln bei uns direkt hier im Studio auf der 08000 920 920. Gute Fahrt euch.
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1: Guten Morgen zusammen. Wir haben eine kuriose Nachricht aus unserem Nachbarkreis Lippe, Bad Salzuflen. Da ist jemand in ein Café eingebrochen. Und normalerweise würde ich jetzt davon ausgehen, dass die Kasse geklaut wurde. Oder zumindest das, was drin war. Aber nee, das war alles noch da. Aber es fehlte eine Torte und zwei Packungen Eis. Also da hatte scheinbar jemand Kohldampf.
0: Ja, oder einfach einen süßen Zahn. Ne? Hat er wenigstens die Schlagsahne auch noch mitgehen lassen?
1: Scheinbar nicht. Und das ist das eigentliche Kuriose an dieser Meldung.
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0: Post Malone mit Chemical haben wir euch gerade gespielt. Guten Morgen, Chris und Nadine, sind wir zwei. Gerade jetzt, wo die Spritpreise so hoch sind, da denke ich mir beim Tanken immer, es wäre auch einfach schön, nicht auf das Auto angewiesen sein zu müssen. Ne?
1: Das ist so, Autofahren tut einfach weh im Moment. Ja. Aber die meisten sind einfach darauf angewiesen, vor allem so. Überall da, wo die Bushaltestellen irgendwie 1-2 Kilometer weit weg sind oder der Bus auch nur zweimal am Tag kommt. Ne?
0: Gibt's alles.
1: Hannes kennt das auch, er ist auf dem Dorf groß geworden.
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3: Auto auf die Eins. Ja, das ist immer noch das beliebteste Fortbewegungsmittel bei uns Deutschen. Besonders auf dem Land. Da geht's ja auch nicht anders. Wenn der nächste Bäcker in einer anderen Zeitzone liegt, ja, dann brauchst du eine Karre. Der Bus, der fährt zwar regelmäßig, aber eben nur einmal an Weihnachten und ein anderes Mal an Ostern. In meinem Dorf werden sich immer noch Geschichten erzählt, wie mal zweimal an einem Tag ein Bus durchs Dorf gerollt ist. Weißt du noch damals? Ist sogar ein bekannter Feiertag in Deutschland. Der Bus- und B-Tag. Ja, auf dem Dorf, da kennst du nicht nur die Linie und den Fahrplan auswendig, sondern auch den Namen vom Busfahrer. Und du weißt, von rechts sitzt immer die gleiche Oma. Die siehst du aber nie aus- oder einsteigen, als würde die im Bus wohnen. Und deswegen, Dorf ohne Auto geht gar nicht. Um am Leben teilzunehmen, brauchst du alles, was selbst wert. Und wenn es ein Aufsitzrasenmäher ist, zu meiner Einschulung wurde ich mit einem Trecker gefahren. Obwohl, stimmt nicht so ganz, ich bin natürlich selbst gefahren. Und ich habe einen Parkplatz gekriegt. Das schaffst du in Köln nicht mal mit dem Smart. Also immer dran denken, du weißt, dass du auf dem Dorf bist. Wenn der Führerschein größer gefeiert wird als das Abi.
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0: Der Hit ist Kult. Michael Jackson, They Don't Care About Us war das. Gute Morgen zusammen.
1: Guten Morgen.
0: Wir zwei sind Chrissy und Madeline. Doppelt wach läuft bei euch und wir wollen heute ein bisschen diskutieren mit euch. Heute spricht nämlich der NRW-Landtag darüber, ob Hundehalter in Zukunft einen Führerschein für ihre Tiere brauchen.
1: Ja, hier in NRW ist es ja so geregelt, dass alle einen Hundeführerschein machen müssen, wenn ihr Hund höher als 40 cm ist, ne? Oder schwerer als 20 Kilo. Ja? Mhm. Und das soll sich jetzt aber ändern und für alle gelten. Also dass wirklich alle einen Hundeführerschein machen. Ich als Hundemama, ich bin tatsächlich dafür. Ja, ich habe schon so einiges auf meinen Gassi-Runden erlebt. Hunde, die nicht hören, auf andere draufgehen. Auch die Kleinen. Man denkt ja immer, diese ganz kleinen Süßen, die tun nichts und brauchen keine Erziehung. Aber das ist ja nicht so. Ne? Ich habe auch schon den einen oder anderen erlebt, der hinter so einem Fahrrad hergelaufen ist und richtig Stress geschoben hat. Mhm. Und das ist wirklich nicht lustig. Und deshalb fragen wir euch heute Morgen, lasst uns gerne mal diskutieren. Guten Morgen, wie stehst du dazu?
2: Hallo ins Studio, ich heiße Marla. Wir hatten selber immer einen Hund. Und mittlerweile auch ein Tierschutzhund, der ein bisschen schwieriger ist, aber Gott sei Dank klein. Aber grundsätzlich bin ich auf jeden Fall dafür, dass man einen Hundeführerschein macht, dass man im Zweifel dann auch damit umgehen kann.
1: Ja, absolut. Hast du schon brenzliche Situationen erlebt?
2: Boah, ich sehe privat so immer mal wieder so Fehler, die man dann gerne macht, wenn man irgendwie keine Ahnung dann von einem Hund hat oder sich einen Hund anschafft, der vielleicht gar nicht so zum Lebensstil passt und dann einfach so ein bisschen Vorahnung, finde ich, kann nicht schaden.
0: Ja. Ist auch eine große Verantwortung, ne? So ein Tier. Ne? Und deswegen sprechen wir drüber heute Morgen. Brauchen wir den Hundeführerschein, der heute im NRW-Landtag Thema ist? Meldet euch gerne mal und schickt uns eine WhatsApp ins Studio.
1: 0571 83 7 83 0.

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1: Mit Danny Hoppe, guten Morgen. Die CDU taumelt zurzeit von einem Tiefpunkt zum nächsten. Nach der Wahlklatsche in Sachsen-Anhalt gab es gestern Abend das nächste Debakel. Zum ersten Mal in der bundesdeutschen Geschichte ist die CDU aus einem Landtag geflogen. In Mecklenburg-Vorpommern holte sie nur 4,9%. Und auch in Berlin hat sie deutlich verloren und kommt nur noch auf knapp 19%. Malte Albrecht aus dem News-Team, Bundeskanzler Merz war vorher schon angeschlagen, er will aber weitermachen.
2: Ja, das hatte er gleich gestern Abend noch mal klar gemacht. Nur 13 Minuten, nachdem es erste Zahlen gab, trat er vor die Presse. Das Wahlergebnis in Mecklenburg-Vorpommern sei ein Desaster, sagte Merz. Die Antwort darauf könne aber kein Zurück in die gute alte Zeit sein.
3: Die Reformen müssen kommen. Natürlich bringt uns das alle in eine schwierige Situation. Aber wir übernehmen diese Verantwortung.
2: Der Druck auf Merz und die schwarz-rote Koalition dürfte währenddessen weiter steigen. Nach dem Wahldebakel in Sachsen-Anhalt vor 2 Wochen muss die CDU nun immerhin die nächsten schweren Rückschläge einstecken. Heute Vormittag berät die Parteispitze über die Wahlergebnisse. Da wird sich zeigen, wie stabil der Rückhalt für Merz wirklich noch ist. Am Mittag stellt er sich dann den Fragen der Hauptstadtpresse. Auch die CDU-Basis wird die nächsten Tage sicherlich darüber diskutieren, wie mit den Niederlagen umgegangen werden soll. Deshalb dürfte davon auszugehen sein, dass Merz weiter Kanzler bleibt, wenn auch nur auf Bewährung.
1: Danke, Malte. Und jetzt weitere Meldungen im Überblick. Die deutsche Autobranche steckt in einer tiefen Krise. Die EG Metall hat deshalb für heute zu einem bundesweiten Protesttag aufgerufen. Insgesamt sind mehr als 280 Aktionen geplant, unter anderem am VW-Hauptsitz in Wolfsburg. Man wolle ein Zeichen für sichere Arbeitsplätze und Standorte setzen, heißt es. In Chatgruppen bei WhatsApp oder Telegram gibt es immer häufiger Finanzbetrug. Das beobachtet das Landeskriminalamt. Demnach werden immer häufiger Menschen mit aggressiven Werbeanzeigen in Chatgruppen gelockt, wo sie auf vermeintliche Finanzprofis treffen. In der Fußball-Bundesliga hat der SC Paderborn den ersten Saisonsieg eingefahren. Zu Hause gegen Hoffenheim gab es ein 3:1. Auch Leverkusen geht mit einem 2:0-Sieg gegen Leipzig in die Länderspielpause. Schalke und Elversberg trennten sich 0:0. Was soll auf die neuen Euro-Banknoten drauf? Beethoven, Leonardo da Vinci, ein Storch oder lieber ein Basstölpel? Das sind einige der Motive, die die Europäische Zentralbank vorgeschlagen hat. Und nur noch heute haben wir die Chance, darüber abzustimmen. Dann endet die Online-Umfrage der EZB nämlich. Bis vor einer Woche haben schon mehr als 9 Millionen Menschen in Europa über die neuen Euro-Banknoten abgestimmt. Die neuen Scheine sehen nicht nur anders aus, sondern sollen auch schwerer zu fälschen sein. Ende des Jahres entscheidet die EZB dann, welche Motive es auf die Scheine geschafft haben. Dabei wird eben auch die Online-Abstimmung berücksichtigt. Und das waren die Nachrichten mit Danny Hoppe.
4: Danke dir. Das Wetter an Werra und Weser heute Morgen fühlt es sich herbstlich an. Ja, weil es aktuell noch recht frisch ist mit rund 10 Grad. Es bleibt aber natürlich nicht so frisch. Später gibt es 18 Grad. Sonne dazu, Wolken dazu, Wind ist auch noch mit dabei. Morgen am Dienstag auch meist schön. Sonne, Wolken wechseln sich ab. Mittwoch auch. Und da gibt es noch ein paar mehr Sonnenstunden bei bis zu 20 Grad.
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5: 7:03, jetzt für euch der schnellste Verkehrs- und Blitzerservice für die ganze Region mit einer Meldung für Herford, die Klärwerkkreuzung, also Göbenstraße, Ringstraße. Da ist heute Morgen die Ampel ausgefallen. Nehmt euch da Zeit und seid schön vorsichtig, wenn es für euch da lang geht. Sonst ist alles gut auf den Straßen bei uns. Ein paar Blitzer gibt's aber, die stehen in Minden, Karlstraße und Petersheger Weg, Kirchlengern, Klosterbauerschafter Straße und Herford, Mindener Straße und Löhner Straße. Habt ihr noch was von unterwegs? Dann gerne durchklingeln 08000 920 920. Gute Fahrt euch.
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4: Guten Morgen, ihr Lieben. Wir starten mit einer ganz witzigen Geschichte aus der Schweiz in dem Montag. Wir können auch drüber lachen, weil es am Ende ja auch gut ausgegangen ist. Mhm. Eine Frau aus der Schweiz hat sich an einem Bahnhof ein Gebäck gegönnt.
5: Ja.
4: Für 1612 Franken, das sind umgerechnet 1700 Euro. Ja, das lag daran, dass die Frau ihren PIN eingegeben hat. Also auf dem Lesegerät war ja die Frage nach dem Trinkgeld. Die Frage kam auf. Mhm. Und die hat sich natürlich fürchterlich erschrocken beim Blick auf ihr Konto, aber das Geld hat sie dann auch wieder zurückbekommen.
5: Ja, immerhin. Also Expertentipp, damit das nicht nochmal passiert. Mittlerweile können wir ja unsere Bank-PIN ganz einfach ändern am Bankautomaten. Einfach auf 0050 umstellen, dann geben wir maximal 50 Cent Trinkgeld, wenn wir aus Versehen den PIN eingeben statt Trinkgeld.
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0: Start in die neue Woche. Guten Morgen zusammen.
1: Guten Morgen.
0: Und alle Hunde, Mamas und Papas kennen diesen einen Spruch. Meiner tut nichts.
1: Ja. Ja,
0: ich habe den wirklich schon sehr oft gehört. Noch nie gesagt, aber ich habe ihn schon sehr oft gehört. Und dann waren das meistens die Hunde, die tatsächlich Stress gemacht haben oder einfach nicht gehört haben. Hundeerziehung ist einfach eine Sache, ist wichtig. Die einen nehmen das auch ernst, andere wiederum nicht ganz so.
1: Ja, und deshalb gibt es ja auch den Hundeführerschein. Mhm. Aber nicht alle müssen den machen. Zumindest ist das hier in NRW so. Der Sachkundennachweis, der muss nur gemacht werden, wenn der Hund größer als 40 Zentimeter oder schwerer als 20 Kilo ist. Mhm. Und das soll sich jetzt ändern. Im NRW-Landtag kommt heute das Thema Hundeführerschein auf den Tisch. Nach der Reform soll das dann für jeden Hund gelten. Die ganze Idee kam dem SPD-Fraktionschef Jochen Ott, weil er bei einer Show von Hundetrainer Martin Rütter war.
0: Das ist auch schön.
1: Ja.
0: Ne? Ich wäre tatsächlich auch für den Hundeführerschein für alle. Hundetrainer Achim Rahl vom Pfotendorf Rahl in Löhne. Was hältst du denn von der Idee eines Hundeführerscheins?
2: Dass ein Hundehalter oder werdender Hundehalter sachkundig gemacht wird, halte ich für eine richtig gute Idee. Was mir fehlt, ist, dass da auch die Praxis mit einbezogen wird.
0: Ja, die Vorstellung ist ja, das an zwei Tagen am Wochenende zu machen. Was sagst du dazu?
2: Ganz ehrlich, so ein zweitägiges Wochenendseminar, ob mich das dann wirklich vom Wissen her nach vorne bringt, wage ich so ein bisschen zu bezweifeln. Denn das Thema Hund ist ja schon ein bisschen komplexer.
0: Ja.
2: Was man natürlich, wenn es da um Ernährung, Kosten geht, das denke ich, kann man gut abhandeln in zwei Tagen. Aber das Thema Verhalten zum Beispiel ist so komplex und die Hunde sind so unterschiedlich, dass das in zwei Tagen nicht gelingt.
0: Ja, also Idee gut, an der Umsetzung müsste vielleicht noch gefeilt werden. Ja, was sagt ihr dazu? Hundeführerschein, ja oder nein? Wir sprechen heute Morgen drüber.
1: Schickt uns mal eine WhatsApp-Sprachnachricht ins Studio. 0571 837 830.

0: Jax Jones, Breathe am Montagmorgen. Schön, dass ihr dabei seid. Chrissy und Martin sind wir zwei.
1: Guten Morgen.
0: Und uns ist heute Morgen schon eine Sache aufgefallen. Es wird ja jetzt später hell, ja. Und es waren ganz viele ohne Licht unterwegs, auf dem Fahrrad oder auch zu Fuß. Ich glaube, es ist jetzt wieder Zeit für die Blinkies, ja. Macht euch wirklich sichtbar im schönsten Kreis der Welt, damit euch auch alle sehen. Und da ist es völlig egal, wie ihr unterwegs seid, zu Fuß, mit den Kids, mit dem Hund oder eben auf dem Fahrrad. Hauptsache sichtbar.
1: Ja, es geht jetzt einfach wieder los, ne? Müssen wir uns wieder dran gewöhnen. Die dunkle Jahreszeit kommt langsam, aber sicher. Und wenn es dann noch so an manchen Tagen so ein bisschen uselig morgens ist, bewölkt oder regnerisch, dann kann es da echt zu brenzligen Situationen kommen. Darum checkt einfach mal, ob ihr wirklich auch gut zu sehen seid und ob ihr dann wirklich auch auf dem Fahrrad das Licht anmachen müsst. Ja. Oder vielleicht auch eine Taschenlampe einfach in der Hand, wenn ihr zu Fuß unterwegs seid. Ja, das hilft auch immer. Und natürlich auch jetzt gerade, wenn es morgens länger dunkel bleibt, unsere Achtung Kinderplakate. Holt euch eins ab. Wir haben noch einige auf Lager. Einfach im Funkhaus vorbeischauen, bei euch an der Straße aufhängen und so die Straßen im schönsten Kreis der Welt mit uns zusammen ein bisschen sicherer machen. Ihr macht schon fleißig mit, finden wir auch super. Aber da geht garantiert noch ein bisschen mehr.
0: Sowieso.
1: Oder? Ganz genau. Sean Paul, She Doesn't Mind. Spielen wir euch jetzt für euren Start in die neue Woche. Guten Morgen.
0: Guten Morgen.

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0: Lost Frequencies, The Feeling für euren Start in den Montag. Guten Morgen zusammen. Jetzt erstmal wissen, was wichtig ist.
1: Sören Lippold ist bei uns mit in News. Wir haben es 7:30.
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3: Schönen guten Morgen. Die Industrie- und Handelskammer Ostwestfalen ist gegen eine Verpackungssteuer in Bad Oeynhausen. In einem Brief bittet sie Bürgermeister Lars Bökenkröger, diese nicht einzuführen. Dadurch würden Teile der Wirtschaft wie Gastronomie und Handel nur noch mehr finanziell belastet. Zudem wäre Bad Oeynhausen Stand jetzt die einzige Stadt in ganz NRW mit einer solchen Abgabe. Die Steuer würde den Lebensalltag der Menschen weiter verteuern und der ökologische Nutzen wäre laut IHK sehr begrenzt. Morgen möchte der Finanzausschuss von Bad Oeynhausen über die mögliche Einführung der Verpackungssteuer beraten. In Lübbecke können Menschen, die einen Brunnen haben, wieder ihr Wasser testen lassen. Das Labormobil des VSR-Gewässerschutzes kommt dorthin. Morgen in einer Woche steht es nachmittags auf dem Marktplatz. Experten bieten dann an, Brunnenwasser auf Salz-, Nitrat- und Säuregehalt zu untersuchen. Das ist wichtig, wenn man wissen will, ob man mit dem Wasser Gemüse gießen oder auch Pools befüllen kann. Die Gewässerschützer möchten durch die Tests dazu beitragen, dass Menschen mehr Brunnen und weniger kostbares Leitungswasser nutzen. Es kann sein, dass sich die Fußball- und Leichtathletikkreise Minden, Lübbecke und Herford bald zusammentun. Die Herforder zumindest würden sich das wünschen. Der dortige Kreisvorsitzende Markus Bierbaum sagte dem WB, dass es entsprechende Gespräche geben soll. Auch weil die Zahl der Mannschaften in den nächsten Jahren wohl weiter sinken wird. Bei einer Fusion wären Minden, Lübbecke und Herford zusammen der zweitgrößte Fußball- und Leichtathletikkreis in Westfalen. 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
0: Dankeschön, Sören, für die Infos. Das Wetter vor uns, Start in die neue Woche, gibt sich Mühe heute. Ja? Es gibt Sonne, es gibt Wolken, Wind dazu und das bei rund 18 Grad. Morgen am Dienstag auch. Also die Sonne bleibt erstmal an unserer Seite. Mittwoch gibt sogar ein paar mehr Sonnenstunden und dann kriegen wir bis zu 20 Grad.
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4: Es ist kurz nach 7:30, fahrt bitte vorsichtig auf der A2 Richtung Dortmund zwischen Bad Eisen und Veltheim. Da liegen Fahrzeugteile auf der Fahrbahn. Dann braucht ihr ein bisschen Geduld heute Morgen wieder. In Petershagen die L770 vor der Weserbrücke, da ist ja immer noch die Baustelle. 5 Minuten braucht ihr in Richtung Stadthagen länger. Dann dauert es noch ein bisschen, wenn ihr in Lübbecke unterwegs seid. Die B239 runter zur B65, hier dauert es auch so 5 Minuten länger aktuell. Und in Herford, da hakt es rund um die Klärwerkkreuzung, Göbenstraße, Ringstraße. Da ist nämlich auch die Ampel ausgefallen heute Morgen. Fahrt da bitte auch vorsichtig. Dann wird bei uns geblitzt. Herford, Löhnerstraße und Mindener Straße, Kirchlengern, Klosterbauerschafter Straße, Minden, Karlstraße und Petersäger Weg. Habt ihr noch was von unterwegs? Dann einmal durchklingeln bei uns auf der 08000 920 920. Gute Fahrt euch.
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4: Guten Morgen zusammen. Ich persönlich bin echt nicht so der ganz große Fischesser, ne? Aber ich war neulich wieder so einen Tag an der See und da muss man einfach, ne? So ein Fischbrötchen in der Hand und dann über dem Deich spazieren gehen, da schmeckt das plötzlich viel, viel besser.
0: Es liegt an der Luft. Aber es liegt auch daran, dass es im Norden auch einfach besser schmeckt, also der Fisch. Ja?
4: Das kann sein.
0: Und in Bremen wurde ein neuer Rekord aufgestellt. Da wurde das längste Fischbrötchen der Welt zubereitet. Knapp 52 Meter lang. Ja, auf Baguette mit Salat und Matjes belegt. Und die Zuschauer, die haben sich natürlich gefreut, denn danach gab es für jeden ein Stück zu probieren.
4: Ja, für Bremen war es das längste Fischbrötchen der Welt. Für die Möwen, die drüber gekreist sind, war es ein All-You-Can-Eat-Buffet wahrscheinlich. Ja. Ne?
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0: Backstreet Boys, everybody, guten Morgen.
1: Guten Morgen. Montag.
0: Interessantes Thema, was heute im NRW-Landtag diskutiert wird, und zwar der Hundeführerschein. Mhm. Und zwar für alle. Die SPD-Fraktion hatte die Idee, ja, im Moment müssen ja nur diejenigen einen machen, die einen Hund haben, der größer als 40 Zentimeter ist oder schwerer als 20 Kilo.
1: Ja.
0: Ich habe selbst einen Hund, musste den nicht machen, weil meine Mila nicht so groß ist. Ich hätte den aber gerne gemacht und finde es gut, wenn es für alle verpflichtend wäre.
1: Ja, ich finde es auch ganz gut. Ich habe auch schon so ein paar brenzlige Situationen erlebt, in denen auch echt große Hunde versucht haben, so ein bisschen nach meinem Sohn zu schnappen.
0: Ja.
1: Und dann wird das ja gerne so weggelacht von Hundebesitzern und dann wird auch ganz schnell die Richtung gewechselt. Ne? Mhm. Das kann man alles verhindern mit so einem Hundeführerschein. Wie seht ihr das? Brauchen wir diesen Hundeführerschein?
2: Ja, guten Morgen. Mein Name ist Janine Anke. Ja, vom Gefühl her erstmal ja, aber sicherlich differenziert. Also mir fällt als erstes ein, so vielleicht eher ziemlich große Hunde, wo man vielleicht auch das Potenzial haben könnte oder wo man es vielleicht auch weiß, dass sie eher aggressiv sind, und ja, da sollte man das auf jeden Fall machen.
0: Ja, sicher ein bisschen anders, ne? Auch kleine Hunde können aggressiv sein, das habe ich schon ganz, ganz oft miterlebt. Also egal, ob kleine oder große Hunde, alle brauchen Erziehung. Vor allem brauchen alle Menschen, die die Hunde natürlich auch verstehen. Also ich bin absolut für einen Hundeführerschein.
1: Mhm. Und ihr Sohn, gerne her mit eurer Meinung, schickt uns dazu einfach mal eine WhatsApp-Sprachnachricht ins Studio.
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0: Richtig guter Hit von Mattafix. Big City Life war das für euch. Guten Morgen zusammen. Chris und Marie sind wir zwei. Und ab heute sind wir hier wieder bei Wünsch dir was.
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2: Ja, habt ihr einen Wunsch, dann verratet uns den doch gerne oder nehmt einen aus unserer Wunschliste auf unserer Homepage. Findet ihr alles bei uns im Netz, ja. Und Jürgen Bangert aus dem Wunscherfüller-Team legt jetzt direkt los und hat Stefanie am Telefon.
3: Nein, ehrlich?
4: Doch, du hast uns ja eine Mail geschrieben und du hast einen Wunsch. Du hast einen Sohn und der ist in der Ausbildung und leidet gerade auch, wie wir alle, unter den Spritpreisen. Aber er besonders. Was ist denn da los?
3: Ja, der hat halt nur ein Ausbildungsgehalt und er hat sich das Auto halt angeschafft und reicht halt hinten und vorne nicht, ne?
4: Was mich natürlich zu folgenden Fragen führt. Welche Ausbildung macht er?
3: Der macht eine Ausbildung zum Gärtner im Bereich Baumschule.
4: Okay, das heißt, er hat dann auch einen gewissen Arbeitsweg, weil so Baumschule hast du ja nicht an jeder Ecke.
3: Ja, also er fährt immer zwischendurch tatsächlich schon wieder mit dem Fahrrad.
4: Wie viele Kilometer sind das?
3: Ich glaube 8. Nicht so

0: weit. Er hat da wirklich Glück, er kann durch die Felder fahren.
1: Okay, aber gut, es ist ja jetzt auch, der Sommer ist vorbei. Und dann,
0: ja, genau, der Winter kommt jetzt.
1: Jeden Morgen erstmal die Jacke nass kriegen, das ist natürlich auch kein Geschenk.
0: Ja.
1: Ja, das ist wohl wahr. Also, und du hast dir jetzt bei uns gewünscht eine Tankfüllung für das Autochen.
0: Ja.
1: Weiß er davon, von deinem Wunsch?
0: Nein.
1: Okay, weiß es nicht.
0: Nein, ja, der ist auch gerade auf der Arbeit im Fahrrad.
1: Weil der Tank mal wieder leer ist.
0: Ja.
1: Und außerdem geht es so langsam aufs Monatsende zu und da ist er dann auch
0: der. Das,
1: ja, ich kenne das doch alles.
0: Das. Ja.
1: Wir kennen es doch alle. Stefanie, was hältst du denn davon, wenn wir das nicht machen mit dieser Tankfüllung?
0: Sondern?
1: Wie sie schon lacht. Nein, pass auf. Wir gucken, dass er dann noch ein bisschen öfter zur Arbeit kommt. Was hältst du davon? Du kriegst für deinen Sohn von uns einen Tankgutschein über 500 Euro.
0: Nein.
1: Das wäre jetzt so. Wäre jetzt mal so meine Idee.
0: Total gerne.
1: Wir erfüllen dir deinen Wunsch. 500 Euro Tankgutschein für deinen Sohn.
0: Vielen Dank. Vielen Dank.
1: Bestell ihm bitte ganz liebe Grüße.
0: Mach ich. Auf jeden Fall.
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1: Mit Danny Hoppe, guten Morgen.
2: Die Reformen müssen kommen.
1: Kanzler Merz war das gestern Abend nach dem nächsten Wahldebakel. In Mecklenburg-Vorpommern fliegt die CDU aus dem Landesparlament zum ersten Mal überhaupt in der bundesdeutschen Geschichte. Und auch in Berlin gab es deutliche Verluste. Malte Albrecht aus dem News-Team. Merz gab sich gestern Abend kämpferisch, aber der Druck auf ihn und die Bundesregierung wächst damit weiter.
3: Nach dem Wahlabend deuten sich schwierige Wochen für die schwarz-rote Koalition an. Man könne jetzt eben nicht einfach so weitermachen, sagte SPD-Generalsekretär Klüssendorf in der ARD. Allen sei zwar klar, dass dieses Land Veränderungen braucht, aber es gäbe noch Diskussionsbedarf, speziell bei der Abschaffung der abschlagsfreien Rente nach 45 Beitragsjahren. Unionsfraktionsvize Mittelberg warnte davor, die Reformpakete noch einmal aufzuschnüren. Deutschland brauche diese Reformen dringend. Es gehe darum, das Land wieder auf einen Wachstumskurs zu bringen und Arbeitsplätze zu sichern.
1: Ja, lass uns noch mal über Merz sprechen. Der Kanzler ist angeschlagen. Er hat aber direkt gesagt, dass er weiter im Amt bleiben will.
3: Was jetzt zu tun sei, erfordere Rückgrat, Standhaftigkeit und Geduld, sagte Merz. Er werde das als CDU-Chef und Bundeskanzler aufbringen. Auch Unionsfraktionsvize Krings hat Merz den Rücken gestärkt. Über Alternativen könne man nur sprechen, wenn jemand zeigen kann, warum es mit ihm besser laufen würde. Das sehe er aktuell nicht, sagte Krings der Welt. Wie groß der Rückhalt in der Partei für Merz wirklich ist, dürfte sich am Vormittag zeigen. Dann berät die CDU Spitze über die Wahlergebnisse und danach tritt Kanzler Merz vor die Hauptstadtpresse und wird sich ebenfalls wieder unangenehmen Fragen stellen müssen.
1: Danke, Malte. Und jetzt weitere Meldungen im Überblick. Bei der Parlamentswahl in Russland hat die Partei Geeintes Russland von Kremlchef Putin wie erwartet klar gewonnen. Das zeigen erste Teilergebnisse. Kritiker bezeichneten die Abstimmung als Farce und sprachen von Wahlfälschung. Ex-Bundesverkehrsminister Scheuer steht am Vormittag vor dem Berliner Landgericht. Es geht um die gescheiterte Pkw-Maut. Scheuer wird vorgeworfen, vor dem Maut-Untersuchungsausschuss des Bundestags gelogen zu haben. In der Fußball-Bundesliga hat Paderborn gegen Hoffenheim den ersten Saisonsieg eingefahren. 3:1 hieß es am Ende. Bayer Leverkusen gewann außerdem mit 2:0 gegen Leipzig und Schalke und Elversberg trennten sich 0:0. Wer in den Kölner Dom will, muss seit Juli zahlen. 12 Euro sind seitdem fällig. In dieser Woche kann man zum Teil aber kostenlos rein, denn in dieser Woche führt außerhalb der Gottesdienste ein Pilgerweg durch den Dom. Das heißt, am Donnerstag und Freitag kann man jeweils von 14 bis 18 Uhr umsonst rein, am Samstag von 10 bis 17 Uhr und am Sonntag von 13 bis 17 Uhr. Das hat ein Domsprecher bestätigt. Der Eintritt war eingeführt worden mit der Begründung, dass der Unterhalt des Doms immer teurer werde. Die ehemalige Dombaumeisterin Schock Werner sagt, dass die Zahl der Besucher seit Juli deutlich zurückgegangen sei. Und das waren die Nachrichten mit Danny Hoppe.
4: Danke dir. Das Wetter rund um Kutenhausen und Bustedt. Sonne ist mit dabei. Einige Wolken sind später auch mit dabei. Und windig wird es. Also schon auch noch ein bisschen herbstlich. Und das war rund 18 Grad. Morgen am Dienstag auch wieder sonnig. Mittwoch auch Sonne, Wolken und mild tagsüber. 20 Grad könnten wir schaffen.
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5: 8:03, jetzt für euch der schnellste Verkehrs- und Blitzerservice für die ganze Region. Da hakt es ein bisschen in Löhne-Mennighöfen auf der Lübecker Straße an der Kreuzung Wersterstraße, Ella-Buscher Straße Richtung A30, kommen so 10 Minuten gerade oben drauf. 10 Minuten länger dauert es auch in Petershagen auf der L770. Wenn ihr in Richtung Espelkamp unterwegs seid, vor der Weserbrücke Richtung Stadthagen, kommen 5 Minuten oben drauf. Und in Minden dauert es auch 5 Minuten länger, wenn ihr aus dem Weserauentunnel kommt. Vor der Birne staut es sich plus 5 Minuten aktuell. In Herford, rund um die Klärwegkreuzung, müsst ihr auch ein bisschen Geduld haben heute Morgen. Da ist nämlich auch die Ampel ausgefallen. Jetzt gerade dauert es da auch so 5 bis 10 Minuten länger. Und wenn ihr von Herford nach Bielefeld rein wollt über die B61, müsst ihr auch so gut 5 Minuten mehr einplanen. Damit bei uns geblitzt. Herford, Löhner Straße und Mindener Straße. Kirchlenger, Klosterbauerschafter Straße und Minden, Karlstraße und Petersjäger Weg. Habt ihr noch was von unterwegs? Dann durchklingeln 08000 920 920. Gute Fahrt euch!
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4: Guten Morgen.
6: Guten Morgen.
4: Es geht rein in eine neue Woche und Hand hoch. Wer ist schon im Kürbis-Game angekommen?
5: Ah, noch nicht so ganz.
4: Die Kürbisbauern bei uns in der Region starten ja jetzt so richtig in die Saison. Bei mir in der Nähe hat der Bauer so eine kleine Ecke aufgebaut mit Tischen. Da stehen verschiedene Kürbisse drauf, eine Tafel daneben, wo jeder Kürbis einmal erklärt ist. Und eine Milchkanne, wo das Geld reinkommt.
5: Oh,
4: ich finde das ja so niedlich. Ne? Ja. Also du hattest jetzt noch keinen Kürbis dieses Jahr?
5: Nee, diese Saison noch nicht. Nicht, weil ich nicht wollte, sondern sondern ich glaube, weil du einfach sämtliche Bestände im Schützenkreis der Welt aufkaufst, so viel Kürbis, wie du futterst aktuell. Sehe ich da Kürbis auf deinem Müsli? Sehe ich das richtig?
4: Nein, nicht zum Frühstück, aber zum Mittagessen.
5: Na gut, aber wir frühstücken erstmal gemeinsam heute Morgen. Wir zwei sind Chrissy und Madeline. Habt einen schönen Start in diese neue Woche mit uns.
4: Morgen.
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0: 12 Minuten nach 8. Guten Morgen, Chris.
1: Guten Morgen.
0: Hier sind wir zwei und wir starten mit einem Thema in die neue Woche, bei dem es sicherlich reichlich Diskussionsbedarf gibt. Ja. Im NRW-Landtag kommt nämlich heute das Thema Hundeführerschein auf den Tisch.
1: Ja, ich bin drin im Thema. Ja, ich habe ja selbst einen Hund. Aktuell muss ja ein Sachkundenachweis nur vorliegen, wenn der Hund größer als 40 cm oder auch schwerer als 20 Kilo ist. Und nach der Reform soll das für jeden Hund gelten. Das geht es nach der SPD. Ja, dann übernehmen die Tierheime in NRW diese Schulung für Hundehalter. Und die sollen dann ja auch die Kosten von 100 bis 150 Euro behalten dürfen.
0: Ja,
1: finde ich okay, ne? Die ganze Idee kam von dem SPD-Fraktionschef Jochen Ott übrigens, weil er bei einer Show von Hundetrainer Martin Rütter war. Und der unterstützt diese Initiative auch, weil er sagt, wir sind weit weg von kompetenten Hundehaltern in Deutschland. Und ich glaube, da hat er wirklich recht.
0: Ja, und ich glaube auch, weil Hundehalter zu sein bedeutet, glaube ich, ein bisschen mehr, als die Leine einfach nur gut festhalten zu können in brenzligen Situationen. Wie seht ihr das? Dieser Hundeführerschein, der heute im NRW-Landtag besprochen wird, brauchen wir den oder ist das nur zusätzliche Bürokratie, die uns am Ende Geld kostet? Meldet euch gerne mal.
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0: Die Die von Shakira und Burna Boy. Guten Morgen, Chrissy. Guten
1: Morgen.
0: Sind wir zwei, drei Monate sind es noch circa bis Weihnachten, aber wir kümmern uns jetzt schon um eure Wunschzettel.
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0: Ja, wir zwei spielen sozusagen Weihnachtsmann und Christkind. Ne? Wenn der Süßkram im Supermarkt schon seit Wochen bereit liegt für Weihnachten, dann können wir auch schon Wünsche erfüllen.
1: So.
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3: Und die hat sich mega gefreut. 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

0: Dancing in the Moonlight. Guten Morgen am Montag. Schön, dass ihr dabei seid. Jetzt bringen wir euch erstmal auf den neuesten Stand der Dinge.
1: Sören Lippert ist bei uns. Hier sind die News. Wir haben es 8:30.
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3: Schönen guten Morgen. Falsche Diebstahlsvorwürfe haben am Wochenende für viel Aufregung an einem Supermarkt in Porta Westfalica an der Flotower Straße gesorgt. Das Ganze begann kurz nachdem ein 15-Jähriger über den Parkplatz Richtung Markt gegangen war. Ein Mann kam hinterher und beschuldigte ihn, sein Smartphone gestohlen zu haben. Er konnte es in seinem Wagen nicht finden und glaubte, der Jugendliche habe etwas damit zu tun. Es dauerte eine Zeit, bis sich alles aufklärte. Der Autofahrer war erst weg, wurde dann aber von der Polizei ermittelt. Da hatte er das vermisste Handy allerdings schon wiedergefunden. Die Grundschule in Bad Oeynhausen-Volmerdingsen bleibt heute noch geschlossen. Grund ist das Kakerlakenproblem. Bereits am Freitag fiel der Unterricht aus, weil ein Schädlingsbekämpfer im Einsatz war. Heute steht ein Generalputz im Gebäude an. Das Kakerlakenproblem soll es schon seit den Sommerferien geben. Wenn GWD Minden auf den TuS in Lübbecke trifft, ist das immer ein besonderes Handballspiel. Das war auch in diesem Wochenende nicht anders. Letztendlich behielten die Mindener in eigener Halle das bessere Ende für sich und gewannen am Abend deutlich mit 30-24. Nach dem verkorksten Saisonstart sei der Druck besonders groß gewesen, meinte anschließend GWD-Trainer Aaron Zierke. Doch sein Team habe sich davon nicht unterkriegen lassen. In der Tabelle der zweiten Handball-Bundesliga hat sich Minden durch diesen Sieg auf Rang 10 vorgearbeitet. Lübbecke ist 15.
0: Sören, danke dir für die Infos. Das Wetter an Werra und Weser, das wird ein richtig schöner Start in die neue Woche. Die Sonne, die scheint heute Morgen schon für euch. Dazu kommen so ein paar mini hauchdünne Wolken und das bei rund 18 Grad später. Morgen am Dienstag auch wieder sonnig, paar Wolken sind mit dabei. Mittwoch gibt es sogar ein paar mehr Sonnenstunden und das bei bis zu 20 Grad.
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4: Es ist kurz nach 8:30. Vorsicht auf der A2 Richtung Dortmund zwischen dem Kreuz Bad Oeynhausen und Flotow West. Da ist nämlich ein Fahrzeug liegen geblieben. Fahrt da bitte vorsichtig dran vorbei. Dann dauert es heute auch wieder ein bisschen länger in Petershagen mal wieder vor der Weserbrücke auf der L770 Richtung Stadthagen. Kommen gerade 10 Minuten oben drauf. Und ein bisschen haken kann es auch noch in Herford rund um die Klärwerkkreuzung. Da ist nämlich heute Morgen die Ampel ausgefallen. Dann wird bei uns geblitzt in Herford, Löhnerstraße und Mindenerstraße, Kirchlengern, der Bauerschafter Straße und in Minden an der Karlstraße sowie am Petersäger Weg. Habt ihr mehr von unterwegs? Dann gerne durchklingeln auf der 08000 920 920. Gute Fahrt euch!
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4: Guten Morgen zusammen. Guten Morgen. Wir haben eine kuriose Nachricht aus unserem Nachbarkreis Lippe aus Bad Salzuflen. Da ist jemand in ein Café eingebrochen. Und mein erster Gedanke war ja gut, wahrscheinlich Kasse ausgeräumt oder Kasse direkt mitgenommen. Die ist aber noch da. Aber es fehlte eine Torte und zwei Packungen Eiscreme. Also ich schätze, da hatte jemand Kohldampf, ne?
0: Ja, oder einfach einen süßen Zahn, ne? Kann hat er die sein. Schlagsahne auch mitgehen lassen?
4: Die hat er nicht mitgehen lassen. Oh. Und das ist das eigentlich Kuriose an dieser Meldung, ja, ne?
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0: Guten Morgen, Christian und Lee sind wir zwei. Ihr hört doppelt wach und wir wollen diskutieren mit euch. Heute spricht ja der NRW-Landtag darüber, ob Hundehalter in Zukunft einen Führerschein für ihre Tiere brauchen.
1: Ja, hier in NRW ist es ja so, dass alle einen Hundeführerschein machen müssen, wenn sie einen Hund haben, der größer ist als 40 Zentimeter oder schwerer als 20 Kilo. Mhm. Und das soll sich halt ändern und für alle gelten. Ich bin total dafür. Ne? Ich habe schon so einiges auf meinen Gassi-Runden erlebt. Hunde, die nicht hören, auf andere draufgehen. Auch die Kleinen. Man sagt ja immer, ja, die Großen. Aber nein, die Kleinen sind auch immer fies unterwegs. Ja? Dann denkt immer, die erziehen nicht so, brauchen keine Erziehung. Aber es brauchen ja alle eine Erziehung. Guten Morgen, wie stehst du dazu?
2: Hallo ins Studio. Hi. Mein Name ist Georgina und ich finde, das ist eine tolle Idee. Denn so viele Halter wissen gar nicht, wie sie mit dem Hunden umgehen sollen. Und ich immer wieder sehe auf der Straße, ja, dass Verhaltensstörungen in Hunden sichtbar werden und das häufig auf den Besitzer zurückzuführen ist. Und ich kann das dann auch wirklich sehen. Ich beobachte das und ich weiß manchmal nicht, ob ich einschreiten soll oder es einfach lasse, weil es ja auch häufig vielleicht dann auch falsch verstanden wird.
1: Ja, genau. Was wünschst du dir?
2: Wenn ich höre, dass andere Hunde beißen oder so, dann wünsche ich mir schon, dass sie sich dann Rat holen, anstatt es einfach so sein zu lassen, sich auch wirklich gezielt Hilfe holen, weil es ist immer das Verhalten des Hundes, auf den Bezugsperson zurückzuführen oder auf jeden Fall zu reflektieren, weil man sieht es selber nicht. Man braucht eine objektive Person, vor allem jemand, der da professionell in dem Bereich arbeitet.
0: Ja. Klingt logisch, ne? Und wie seht ihr das? Brauchen wir den Hundeführerschein? Der NRW-Landtag diskutiert heute drüber. Meldet euch gerne mal mit eurer Meinung dazu.
1: Schickt uns

0: Complicated am Montagmorgen.
1: Und jetzt gibt's erstmal den neuesten Tratsch aus der Welt der Promis, sorgfältig und gewissenhaft aufgearbeitet von Atze Schröder.
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4: Ja, nee, ist klar.
5: Hier, auch wieder so eine Meldung. Das TV-Ende der Geißens. Ja, stopp, bevor ihr jetzt den Sekt aufmacht. Im Kleingedruckten steht bei RTL 2. Ja, das ist quasi wie 20% auf alles, außer Tiernahrung. Die wechseln nur den Sender. Jetzt frage ich mich natürlich, wenn du bei RTL 2 unter Vertrag bist, also eh schon ganz unten angekommen. Also jetzt wirklich, RTL 2 hat so wenig Zuschauer, das ist ja gar kein Fernsehen mehr, das ist ja streng genommen eine WhatsApp-Gruppe. Zu welchem Sender willst du denn dann noch wechseln? QVC, Astro TV, der Anglerkanal? Nee, hier steht's ja, die wollen zu Kabel 1. Da haben ja schon vor Jahren die Reimanns rüber gemacht. Das heißt, RTL 2 bleiben demnächst nur noch die Wollnys und Love Island. Ja, und was noch keiner weiß, nächstes Jahr die Meisterschaften im traditionellen Jackscheiße werfen in Kathmandu. Ey, bei den Geißens frage ich mich ja schon lange, wenn die wirklich reich sind, warum machen die überhaupt so einen Scheiß? Haben die wirklich nichts Besseres zu tun? Ich meine, schön in Saint-Tropez mit der Yacht im Hafen liegen, auf dem Achterdeck Kaffee trinken und Richtung Promenade winken, zwischendurch mit dem Heli zum Poloturnier nach Marbella oder mal ganz in Ruhe ein gutes Buch lesen. Ja, ich höre ja schon auf.
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1: Mit Danny Hoppe, guten Morgen.
2: Das Ergebnis in Mecklenburg-Vorpommern können wir nicht schönreden. Es ist ein Desaster.
1: Bundeskanzler Merz war das nach den Wahlen in Mecklenburg-Vorpommern und Berlin. Es war erneut ein richtig bitterer Abend für die CDU. Vor allem das Ergebnis in Mecklenburg-Vorpommern tut richtig weh. Denn zum ersten Mal überhaupt scheitert die CDU an der 5%-Hürde und fliegt aus dem Landtag. Malte Albrecht aus dem News-Team, man kann es nicht anders sagen. 2 Wochen nach der Landtagswahl in Sachsen-Anhalt ist es für die CDU der nächste Tiefpunkt. Wie geht's jetzt weiter?
3: Merz hat zwar gestern Abend nochmal klargemacht, dass er im Amt bleiben und den Reformkurs fortsetzen will, allerdings noch bevor feststand, dass die CDU aus dem Schweriner Landtag fliegt.
2: Was jetzt zu tun ist, erfordert Rückgrat, Standhaftigkeit und Geduld. Ich werde das aufbringen.
3: Heute Vormittag kommen die Parteigremien zusammen, um darüber zu beraten. Danach wird Merz vor die Presse treten und sich sicherlich unangenehmen Fragen stellen müssen. Auch innerhalb der Koalition wird seit gestern Abend noch einmal intensiver darüber diskutiert, ob der eingeschlagene Reformkurs wirklich der richtige ist. Man könne jetzt eben nicht einfach so weitermachen, sagte SPD-Generalsekretär Klüssendorf in der ARD. Allen sei zwar klar, dass dieses Land Veränderungen braucht, aber es gebe noch Diskussionsbedarf, speziell bei der Abschaffung der abschlagsfreien Rente nach 45 Beitragsjahren. Unionsfraktionsvize Mittelberg warnte davor, die Reformpakete noch einmal aufzuschnüren. Deutschland brauche diese Reformen dringend. Es gehe darum, das Land wieder auf einen Wachstumskurs zu bringen und Arbeitsplätze zu sichern.
1: Danke, Malte. Und jetzt weitere Meldungen im Überblick. Jedes zweite Unternehmen sieht Bürokratie in Deutschland als größtes Standortproblem. Das zeigt eine neue Umfrage des IFO-Instituts. Danach wurden außerdem die hohen Energie- und Arbeitskosten genannt, allerdings mit deutlichem Abstand. Die IG Metall hat für heute zu einem Protesttag in der Autobranche aufgerufen, unter dem Motto Zukunft statt Kahlschlag. Bundesweit sind mehr als 280 Aktionen geplant. Die deutsche Autobranche steckt in einer tiefen Krise. Tausende Jobs und mehrere Standorte stehen auf der Kippe. Die Ölpreise haben zum Start in die neue Woche leicht nachgegeben, den 4. Handelstag in Folge. Experten hoffen auf neue diplomatische Bemühungen im Iran-Krieg. US-Präsident Trump hat sich dazu bereit erklärt, sich in dieser Woche bei der UN-Generalversammlung mit dem iranischen Präsidenten Pezeshkian zu treffen. Der SC Paderborn kann entspannt in die Länderspielpause gehen. Am Abend gab es zu Hause gegen Hoffenheim den ersten Sieg. Damit verlässt der Aufsteiger erstmal die Abstiegszone und darüber freute sich Kapitän Laurin Kurda bei DAZN.
4: Es ist ein geiles Gefühl, zu Hause abends jetzt den ersten Sieg einzufahren. Ich glaube, wir haben es heute echt verdient.
1: Auch Leverkusen geht durch das 2:0 gegen Leipzig mit einem guten Gefühl in die Pause. Der FC Schalke musste sich im Duell der Aufsteiger gegen Elversberg dagegen mit einem 0:0 begnügen. Und das waren die Nachrichten mit Danny Hoppe.
5: Danke dir. Das Wetter an Werra und Weser. Heute Morgen fühlt es sich noch ein bisschen herbstlich an. Das liegt natürlich daran, dass es noch recht frisch ist. 11, 12 Grad. Es bleibt natürlich nicht so frisch. Später gibt es 18 Grad. Sonne ist schon mit dabei. Ein paar Wolken sind auch dabei. Und windig wird es heute auch. Aber trotzdem der Montag heute ganz schön. Morgen am Dienstag auch meist sonnig. Mittwoch gibt es sogar noch ein bisschen mehr Sonne. Und das bei bis zu 20 Grad.
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6: 9:03, jetzt für euch der schnellste Verkehrs- und Blitzerservice. Für die ganze Region auf den Straßen ist nicht mehr viel los, da kommt ihr überall ganz gut durch. Aber es gibt Blitzer und die stehen in Herford an der Löhner Straße und an der Mindener Straße, in Kirchlengern Klosterbauerschafter Straße und in Minden Karlstraße und Petersäger Weg. Habt ihr noch was von unterwegs, dann klingelt einmal durch 08000 920 920. Gute Fahrt euch.
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5: Das sind wir. Guten Morgen, ihr Lieben. Wir starten mit einer witzigen Geschichte aus der Schweiz in den Montag. Wir können auch drüber lachen, weil es am Ende noch gut ausgegangen ist. Eine Frau aus der Schweiz hat sich nämlich an einem Bahnhof ein Gebäck gegönnt. Und zwar für 1612 Franken. Das sind umgerechnet 1700 Euro.
6: Das ist einiges.
5: Das lag daran, dass die Frau ihren PIN eingegeben hat, als auf dem Lesegerät die Frage nach Trinkgeld aufkam. Ja, die hat sich natürlich dann fürchterlich erschrocken beim Blick aufs Konto, aber das Geld hat sie zurückbekommen.
6: Ja, immerhin. Aber Expertentipp, damit das nicht normal passiert, wir können ja mittlerweile unsere Bank-PIN ganz einfach ändern und dann ändern wir die einfach auf 0050, dann geben wir maximal 50 Cent Trinkgeld, wenn aus Versehen wir den PIN eingeben statt das Trinkgeld.
5: Ja, genau.
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0: Schönen Start in die neue Woche. Guten Morgen zusammen.
1: Morgen.
0: Alle Hundemamas und Papas kennen diesen einen Spruch. Meiner tut nichts.
1: Natürlich nicht.
0: Mein Gott, habe ich schon ganz oft gehört. Habe ich noch nie gesagt selbst, aber sehr oft gehört. Und das waren dann auch meist die Hunde, die tatsächlich Stress gemacht haben oder einfach nicht gehört haben. Ja. Hundeerziehung ist wirklich eine Sache, ist wichtig, aber die einen nehmen es ernst und die anderen nicht ganz so.
1: Ja, deshalb gibt es ja auch den Hundeführerschein. Aber nicht alle müssen das machen, zumindest nicht hier in NRW. Der Sachkundenachweis, der muss nur gemacht werden, wenn der Hund größer als 40 cm oder schwerer als 20 Kilo ist. Ja. Und das soll sich ändern. Im NRW-Landtag kommt heute das Thema Hundeführerschein auf den Tisch. Nach der Reform soll das für jeden Hund gelten. Die ganze Idee kam übrigens von SPD-Fraktionschef Jochen Ott, weil er bei einer Show von Hundetrainer Martin Rütter war.
0: Finde ich gut. Ja. Ich wäre tatsächlich auch für einen Hundeführerschein. Hundetrainer Achim Rahr vom Pfotendorf Rahr in Löhne. Was hältst du denn eigentlich von der Idee?
2: Dass ein Hundehalter oder werdender Hundehalter sachkundig gemacht wird, halte ich für eine richtig gute Idee. Was mir fehlt, ist, dass da auch die Praxis mit einbezogen wird.
0: Ja, die Vorstellung ist ja, dass er in 2 Tagen am Wochenende zu machen. Was sagst du dazu?
2: Ganz ehrlich, so ein 2-tägiges Wochenendseminar, ob mich das dann wirklich vom Wissen her nach vorne bringt, wage ich so ein bisschen zu bezweifeln. Denn das Thema Hund ist ja schon ein bisschen komplexer. Ja. Was man natürlich, wenn es da um Ernährung, Kosten geht, das denke ich, kann man gut abhandeln in 2 Tagen. Aber das Thema Verhalten zum Beispiel ist so komplex und die Hunde sind so unterschiedlich, dass das in 2 Tagen nicht gelingt.
0: Ja, also du sagst Idee gut, an der Umsetzung müsste vielleicht noch ein bisschen gepfeilt werden. Ne? Was sagt ihr dazu? Hundeführerschein, ja oder nein? Wir sprechen heute Morgen drüber.
1: Schickt uns eine WhatsApp ins Studio 0571 83 7 83 0.

0: Guten Morgen zusammen.
1: Guten Morgen.
0: Chrissy Mandel sind wir zwei und ihr habt den Sender eingeschaltet, der eure Wünsche wahr macht.
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0: Ja, ihr schickt uns eure Wünsche, wir erfüllen sie, so einfach ist das. Und wenn ihr am Montagmorgen noch nicht so ganz so kreativ seid, dann haben wir eine richtig lange Liste mit Wünschen schon für euch vorbereitet.
1: Ja, gibt's auf unserer Homepage. Und Jürgen Bangert aus dem Wunscherfüller-Team hat heute Morgen schon Steffi als erste Gewinnerin happy gemacht. Ihr Wunsch, eine Tankfüllung für ihren Sohn, der ist in der Ausbildung und die Spritpreise, die fressen sein Gehalt auf.
3: Wir gucken, dass er da noch ein bisschen öfter zur Arbeit kommt. Was hältst du davon? Du kriegst für deinen Sohn von uns einen Tankgutschein über 500 Euro.
4: Nein. Ja, oh nein. Ja.
3: Das wäre jetzt so. Wäre jetzt mal so meine Idee.
4: Total gerne. Vielen, vielen Dank.
1: Ja, 500 Euro, da kann man schon ein paar Mal an die Tankstelle fahren.
0: Ja? Zweimal, ja.
1: Heute Nachmittag erfüllen wir den nächsten Wunsch und in der Zeit könnt ihr euch registrieren auf unserer Homepage.
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0: Beyoncé mit Halo und wir sagen guten Morgen zusammen. Chrissy und Madeline sind hier. Zeit für die Infos der Stunde.
1: Sören Leopold ist bei uns. Hier sind die News. Wir haben es 9:30.
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3: Schönen guten Morgen. Die Industrie- und Handelskammer Ostwestfalen ist gegen eine Verpackungssteuer in Bad Oeynhausen. In einem Brief bittet sie Bürgermeister Lars Bökenkröger, diese nicht einzuführen. Dadurch würden Teile der Wirtschaft wie Gastronomie und Handel nur noch mehr finanziell belastet. Zudem wäre Bad Oeynhausen Stand jetzt die einzige Stadt in ganz NRW mit einer solchen Abgabe. Die Steuer würde den Lebensalltag der Menschen weiter verteuern und der ökologische Nutzen wäre laut IHK sehr begrenzt. Morgen möchte der Finanzausschuss von Bad Oeynhausen über die mögliche Einführung der Verpackungssteuer beraten. In Lübbecke können Menschen, die einen Brunnen haben, wieder ihr Wasser testen lassen. Das Labormobil des VSR-Gewässerschutzes kommt dorthin. Morgen in einer Woche steht es nachmittags auf dem Marktplatz. Experten bieten dann an, Brunnenwasser auf Salz-, Nitrat- und Säuregehalt zu untersuchen. Das ist wichtig, wenn man wissen will, ob man mit dem Wasser Gemüse gießen oder auch Pools befüllen kann. Die Gewässerschützer möchten durch die Tests dazu beitragen, dass Menschen mehr Brunnen und weniger kostbares Leitungswasser nutzen. Es kann sein, dass sich die Fußball- und Leichtathletikkreise Minden, Lübbecke und Herford bald zusammentun. Die Herforder zumindest würden sich das wünschen. Der dortige Kreisvorsitzende Markus Bierbaum sagte dem WB, dass es entsprechende Gespräche geben soll. Auch weil die Zahl der Mannschaften in den nächsten Jahren wohl weiter sinken wird. Bei einer Fusion wären Minden, Lübbecke und Herford zusammen der zweitgrößte Fußball- und Leichtathletikkreis in Westfalen. Nachrichten aus Minden-Lübbecke und der Region gibt's auch über die kostenlose Radio Westfalica.
0: Dankeschön, Sören. Das Wetter für euren Start in die neue Woche gibt sich wirklich Mühe, ja? Es bringt Sonne, Wolken, Wind ist auch noch mit dabei und das bei rund 18 Grad. Morgen am Dienstag auch. Die Sonne, die bleibt erstmal an unserer Seite. Mittwoch gibt's sogar ein paar mehr Sonnenstunden und das bei bis zu 20 Grad.
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1: Es ist kurz nach 9:30 auf den Straßen, ist nicht viel los, ihr kommt gut durch. Denkt an die Blitzer. Die stehen heute Morgen in Minden, Karlstraße und Petersäger Weg, Kirchlengern, Klosterbauerschafter Straße und Herford, Mindener Straße und Löhner Straße. Habt ihr mehr von unterwegs? Stau, Blitzer, ausgefallene Ampeln? Dann gerne durchklingeln direkt bei uns beiden im Studio 08000 920 920. Gute Fahrt euch.
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1: Guten Morgen zusammen.
0: Guten Morgen.
1: Ich bin nicht so der größte Fischesser, aber ich war neulich mal wieder für einen Tag an der See und da muss das einfach sein. Ne? Ja. Also ein Fischbrötchen in der Hand, dann auf dem Deich spazieren gehen, das schmeckt plötzlich ganz anders, nämlich viel, viel besser.
0: Ja, es liegt an der Luft. Ne?
1: Wahrscheinlich.
0: Oder vielleicht auch daran, dass im Norden der Fisch sowieso am besten schmeckt. Mhm. Und in Bremen wurde ein neuer Rekord aufgestellt. Da wurde das längste Fischbrötchen der Welt zubereitet. Knapp 52 Meter lang, auf Baguette mit Salat und Matjes belegt. Und die Zuschauer, die haben sich natürlich gefreut, weil sie am Ende auch ein Stück davon abbekommen haben.
1: Na guck, für Bremen war es das längste Fischbrötchen der Welt, für die Möwen, die drüber gekreist sind, war es wahrscheinlich ein All-You-Can-Eat-Buffet.
0: Oh ja.
1: Gratis.
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0: When You're Gone am Montagmorgen. Chrissy und Madeleine sind hier. Schön, dass ihr dabei seid. Ja, interessantes Thema, das heute im NRW-Landtag diskutiert wird, und zwar der Hundeführerschein. Jo. Für alle. Die SPD-Fraktion hatte die Idee, im Moment müssen ja nur diejenigen einen machen, die einen Hund haben, der größer als 40 cm ist oder schwerer als 20 Kilo. Ich habe ja selbst einen Hund und musste den nicht machen, weil meine Mila nicht so groß ist. Mhm. Ich hätte den aber gerne gemacht und finde es auch gut, wenn es verpflichtend für alle wäre.
1: Ja, ich finde es auch gut. Ich habe auch schon brenzlige Situationen erlebt, in denen echt große Hunde versucht haben, nach meinem Sohn zu schnappen.
0: Geht
1: und dann,
0: gar nicht,
1: dann wird das ja gerne so weggelacht von Hundebesitzern und dann wird auch ganz schnell die Richtung gewechselt. Sowas kann man eigentlich verhindern mit dem Hundeführerschein. Wie seht ihr das? Brauchen wir den?
2: Ja, guten Morgen. Mein Name ist Janine Anke. Ja, vom Gefühl her erstmal ja, aber sicherlich differenziert. Also mir fällt als erstes ein, so vielleicht eher ziemlich große Hunde, wo man vielleicht auch das Potenzial haben könnte oder wo man es vielleicht auch weiß, dass sie eher aggressiv sind, und ja, da sollte man das auf jeden Fall machen.
0: Der ist sicher ein bisschen anders. Ich finde, auch kleine Hunde können aggressiv sein. Das habe ich schon ganz oft erlebt. Also egal, ob kleine oder große Hunde. Alle brauchen Erziehung, vor allem Menschen, die sie natürlich auch verstehen. Also ich bin für einen Hundeführerschein.
1: Ja, ich finde es gut, dass du als Hundebesitzerin das auch so klipp und klar sagst. Ich würde es nämlich auch ganz gut finden. Ich finde, man hat da eine ganz große Verantwortung für die Mitmenschen und für
0: natürlich.
1: Das Tier natürlich auch. Und da muss man auch gut damit umgehen können.
0: Ja.
1: Wir zwei sind für heute erstmal raus. Gleich ab 10 Uhr übernimmt Marvin das Studio. Viel Spaß mit ihm und wir hören uns dann morgen früh wieder ab 6. Macht's gut.
0: Bis
1: ciao.
0: Morgen.
1: Wir sind Helden. Denk mal, das war ich noch da.

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1: Mit Danny Hoppe, guten Morgen. Erst Sachsen-Anhalt und jetzt auch noch Mecklenburg-Vorpommern und Berlin. Bei der CDU jagt zurzeit ein Tiefpunkt den nächsten. Bundeskanzler Merz war vorher schon angeschlagen, seit gestern Abend steht er aber noch mehr unter Druck. Dazu wird in der schwarz-roten Koalition jetzt auch direkt wieder über die eigentlich geplanten Reformen gestritten. Malte Albrecht aus dem News-Team, vor allem die SPD fordert eine Kurskorrektur.
2: Die stellvertretende SPD-Chefin Rehlinger fordert vor allem mehr soziale Ausgewogenheit und mehr Rücksicht auf die Sorgen der Bürger. Die bisherigen Reformvorschläge seien an vielen Stellen eher Kürzungslisten als echte Reformen, sagte sie im Deutschlandfunk. Die Menschen müssten wissen, was am Ende für sie besser werde. Rehlinger kritisierte noch einmal das geplante Aus für die sogenannte Rente mit 63. Der mangelnde Respekt, der dadurch zum Ausdruck komme, müsse raus aus dem Paket. Dieser Punkt sorgt ja schon länger für Streit innerhalb der schwarz-roten Koalition.
1: Inzwischen gibt es ja auch Stimmen aus der CDU, die sagen, man müsse gesprächsbereiter sein.
2: Genau, CDU pur sei nicht die Lösung, sagte die stellvertretende Parteichefin Prien im Deutschlandfunk. Die CDU werde Kompromisse eingehen müssen und dürfe nicht Dinge versprechen, die nicht zu halten seien. Am Reformkurs hält Prien zwar grundsätzlich fest, aber es fehle an Empathie, sagte sie. Dieser Vorwurf war vorher auch schon aus Mecklenburg-Vorpommern gekommen. Man müsse die Ängste von vielen Menschen ernster nehmen. Sie sieht dabei auch CDU-Chef und Bundeskanzler Merz in der Verantwortung. Er wisse selber, dass er sich wird ändern müssen, sagte Prien. Merz müsse die Menschen im Land anders ansprechen.
1: Danke, Malte. Und jetzt weitere Meldungen im Überblick. Rund 7 Jahre nach dem Debakel um die Pkw-Maut steht Ex-Bundesverkehrsminister Scheuer jetzt am Vormittag in Berlin vor Gericht. Die Maut war 2019 vom Europäischen Gerichtshof als rechtswidrig gestoppt worden. Scheuer wird vorgeworfen, vor dem Maut-Untersuchungsausschuss des Bundestags gelogen zu haben. In Russland hat, wie erwartet, die Partei Geeintes Russland von Kremlchef Putin die Parlamentswahl gewonnen. Das meldet die Agentur Interfax. Putin dürfte die Wahl als klares Signal für die Fortsetzung des Ukraine-Kriegs werten. Kritiker bezeichnen die Abstimmung dagegen als Farce. In Marsberg im Hochsauerlandkreis ist ein 15-Jähriger an seinen Stichverletzungen gestorben. Ein 16-Jähriger liegt außerdem schwer verletzt im Krankenhaus. Man fahnde nach 2 Tatverdächtigen aus Hamm, teilte die Staatsanwaltschaft Arnsberg mit. Der Vorfall habe sich Samstagabend ereignet. Die genauen Hintergründe seien noch unklar. Das Landeskriminalamt beobachtet schon seit längerer Zeit, dass eine neue Art von Finanzbetrug offenbar immer beliebter wird. Dabei werden Chatgruppen bei WhatsApp oder Telegram genutzt. So steht es im neuen Lagebild Wirtschaftskriminalität. Der Betrug läuft demnach meistens so ab. Die Täter locken ihre Opfer mit aggressiven Werbeanzeigen in eine Chatgruppe, wo sie auf angebliche Finanzprofis treffen. Da werden dann Anlegetipps präsentiert und oft werden auch noch simulierte Chatteilnehmer hinzugefügt, die erzählen, wie toll das bei ihnen alles geklappt hat. Irgendwann würden dann innovative Investitionen angeboten, heißt es im Bericht. Am Ende würden die Opfer aber nur ihr Geld verlieren und dann aus dem Chat geworfen. Und das waren die Nachrichten mit Danny Hoppe.
3: Danke dir. Und das Wetter? Der Montag ist teils sonnig, teils bewölkt. Und so bleibt es auch erstmal die nächsten Tage. Das Ganze bei Topwerten um die 19 Grad. Und es bleibt auch erstmal trocken. Donnerstag kann es auch wieder ein paar Schauer geben.
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3: Jetzt der schnellste Verkehrs- und Blitzerservice. Und Blitzer stehen in Minden auf der Karlstraße und im Petersilger Weg. In Herford wird geblitzt Löhner Straße und Mindener Straße. Und in Kirchlengern steht der Blitzanhänger auf der Klosterbauerschafter Straße. Und wenn ihr frische Stausenblitzer habt, meldet die wie immer gern hier bei mir. Kostenlos 08000 920 920. Danke dafür. Ich wünsche euch eine gute Fahrt. Kommt gut durch.
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3: Montagmorgen, frische Woche, kommt gut durch den Arbeitstag. Ich spiele euch die Hits. Marvin hier, moin!
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3: Und das ist Anastasia, I'm Out of Love.
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Montagmorgen, Marvin hier bei der Arbeit. Manchmal ist man plötzlich wieder Kind. Ich war am Wochenende mit ein paar Freunden unterwegs. Ich weiß auch gar nicht mehr, wie das angefangen hat so richtig. Ich glaube, einer von uns hat einfach gesagt, guck mal, da sind Kastanien. Und irgendwie hatten wir gerade Zeit. Auf einmal saßen wir da alle zu viert, alle zwischen 30 und 45 Jahren alt, auf dem Boden, haben erstmal Kastanien gesammelt und miteinander verglichen. Guck mal, die ist viel runder, boah, die glänzt richtig. Da darf man zwischendurch auch einfach mal wieder Kind sein. Ich glaube, das ist auch gesund. Zwischendurch einfach Kind sein, ein bisschen rumblödeln, Kastanien sammeln. Und dann ist man am Montag auch wieder ein bisschen klarer in der Birne und dann lässt es sich auch gut arbeiten. In diesem Sinne wünsche ich euch einen angenehmen Montagmorgen. Hey.

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0: Tom Odell. Another Love. Wir haben es 10:30, bringen euch auf den aktuellen Stand. Alles, was wichtig ist, hört ihr jetzt in den News.
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2: Mit Sören Lippold, schönen guten Tag. Die Industrie- und Handelskammer Ostwestfalen ist gegen eine Verpackungssteuer in Bad Oeynhausen. In einem Brief bittet sie Bürgermeister Lars Bökenkröger, diese nicht einzuführen. Dadurch würden Teile der Wirtschaft wie Gastronomie und Handel nur noch mehr finanziell belastet. Die Grundschule in Bad Oeynhausen-Volmerdingsen bleibt heute noch geschlossen. Grund ist das Kakerlakenproblem. Bereits Freitag fiel der Unterricht aus, weil ein Schädlingsbekämpfer im Einsatz war. Heute steht ein Generalputz im Gebäude an. Das Kakerlakenproblem soll es schon seit den Sommerferien geben. In der zweiten Handball-Bundesliga hat GWD Minden das Derby gegen TuS Lübbecke gewonnen. In eigener Halle behielten die Mindener mit 30:24 gestern die Oberhand. In der Tabelle der zweiten Handball-Bundesliga hat sich Minden durch den Sieg auf Rang 10 vorgearbeitet. Lübbecke ist 15. Und das Wetter, immer wieder Sonne heute, bis 19 Grad. 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
0: Hallo Autofahrer. Geblitzt wird in Kirchlengern, Klosterbauerschafter Straße, in Herford Mindener Straße und Löhner Straße. Und in Minden stehen Blitzer auf dem Petersäger Weg und der Karlstraße. Außer, ihr habt noch Frische gesehen? Meldet die gerne hier Staus und Blitzer. Immer kostenlos unter der 08000 920 920. Danke dafür. Ich wünsche euch eine gute Fahrt.
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0: schönen guten Morgen. Marvin hier bei der Arbeit. 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
2: Mit Danny Hoppe, guten Tag. Die Wahlen in Mecklenburg-Vorpommern und Berlin haben Spuren hinterlassen. Vor allem in der CDU, die in Mecklenburg-Vorpommern historisch schlecht abgeschnitten hat und zum ersten Mal überhaupt aus einem Landesparlament geflogen ist. Aber auch in der SPD, dort werden die geplanten Reformen der Bundesregierung immer kritischer gesehen. José Nasjandi aus unserem Landtagsstudio. Bevor wir über die Folgen für Merz und die CDU sprechen, lass uns noch mal kurz auf die Wahlergebnisse schauen. In Mecklenburg-Vorpommern könnte SPD-Ministerpräsidentin Schwesig weiterregieren.
3: Ja, zumindest sieht es im Moment danach aus. Schwesig hat schon angekündigt, dass sie mit Grünen und Linken Gespräche aufnehmen will. Die SPD hat hier mit fast 36% in den vergangenen Wochen deutlich aufholen können. Gleichwohl, man muss sagen, stärkste Kraft ist die AfD geworden mit über 38%. In Berlin ist die Linke Wahlsiegerin. Hier könnte es eine Koalition aus Linken, Grünen und SPD geben. Aber es wäre rechnerisch auch denkbar, dass die CDU ein Bündnis anführt, dann ebenfalls mit Grünen und SPD.
2: Merz hat ja gestern Abend direkt auf die Ergebnisse reagiert. Wie sicher sitzt er jetzt noch im Sattel?
3: Ja, Merz fand für Mecklenburg-Vorpommern klare Worte. Er sprach von einem Desaster, das könne man nicht schönreden. Berlin dagegen bewertete er auffällig milder, das sei ein ordentliches Ergebnis, sagte er. Klar ist, Merz will Kanzler bleiben und am Reformkurs festhalten. Das war seine zweite und vielleicht auch wichtigste Botschaft des Abends.
4: Was jetzt zu tun ist, erfordert Rückgrat, Standhaftigkeit und Geduld. Ich werde das aufbringen.
3: Noch halten ihm die eigenen Leute so gerade die Treue, beispielsweise die CDU-Länderchefs, aber die Tatsache, dass er sich so früh geäußert hat gestern Abend, ordne ich so ein, er muss um sein Amt kämpfen und es dürfte eine seiner letzten Chancen sein. Kommen zentrale Vorhaben nicht bald voran, könnte die Debatte über seine Zukunft wieder an Fahrt aufnehmen.
2: Danke, José. Und jetzt weitere Meldungen im Überblick. Die Partei Geeintes Russland von Kremlchef Putin hat wie erwartet die Parlamentswahl in Russland gewonnen. Das hat die Wahlleitung jetzt am Vormittag bestätigt. Kritiker bezeichneten die Abstimmung als Farce und sprachen von Wahlfälschung. Das Deutschland-Ticket sorgt für mehr Fahrgäste im Nahverkehr. Das zeigen neue Zahlen des Statistischen Bundesamts. Demnach wurden im ersten Halbjahr rund 5,7 Milliarden Fahrgäste im ÖPNV gezählt und damit noch einmal 2% mehr als ein Jahr vorher. Borussia Mönchengladbach steht offenbar kurz vor der Verpflichtung eines neuen Trainers. Es soll Ex-St. Pauli-Coach Alexander Blessin werden. Das melden übereinstimmend mehrere Medien. Demnach soll der 53-Jährige bis spätestens übermorgen offiziell vorgestellt werden. Zuletzt ging es immer nur rauf und rauf. Übers Wochenende sind die Spritpreise jetzt zum ersten Mal wieder etwas gesunken. Das hat der ADAC am Morgen mitgeteilt. Teuer bleibt das Tanken trotzdem. Zuletzt kostete der Liter Super E10 laut ADAC im bundesweiten Schnitt 2,27 Euro, der Liter Diesel 2,44 Euro. Was Autofahrern aber auch noch Mut machen könnte, auch der Ölpreis ist heute den vierten Handelstag in Folge gesunken. Er ist ja in der Regel der wichtigste Treiber von Änderungen der Spritpreise. Dazu rückt der Oktober näher, dann soll der neue Tankrabatt greifen. Und das waren die Nachrichten mit Danny Hoppe.
5: Danke dir. Das Wetter, der Montag ist teils sonnig, teils bewölkt, aber ausgesprochen freundlich eigentlich. Es bleibt meist trocken, Temperaturen um die 19 Grad. Auch in den nächsten Tagen bleibt es erstmal angenehm herbstlich, milde Temperaturen und zwischendurch auch immer sonnig. Erst am Donnerstag kommen wahrscheinlich wieder ein paar Schauer runter.
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5: Jetzt der schnellste Verkehrs- und Blitzerservice um kurz nach 11. Marco hat sich bei mir bei WhatsApp gemeldet mit einem frischen Blitzer in Minden auf der Porterstraße. In Minden wird auch noch geblitzt. Petershäger Weg und Karlstraße. In Herford stehen Blitzer auf der Löhnerstraße und der Mindener Straße. Und in Kirchlengern der Blitzanhänger auf der Klosterbauerschafter Straße. Danke fürs Bescheid geben. Könnt ihr auch gerne hier. Entweder auch bei WhatsApp oder kostenlos unter der Verkehrshotline 08000 920 920. Gute Fahrt, kommt gut durch.
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5: Mit Marvin Kreimeier. Mit mir geht's durch den Montagvormittag. Wünsche euch einen angenehmen Arbeitstag.
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0: Ich wünsche mir jetzt Natasha Bedingfield mit Unwritten. Ach, so ein Zufall aber auch.
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0: Immer gut informiert mit uns. Wir bringen euch auf den aktuellen Stand um 11:30. Hier sind die News.
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2: Mit Sören Nippold, schönen guten Tag. Nach dem Einbruch in ein Handygeschäft in Barkhausen ermittelt die Polizei. In der Nacht auf Sonntag gegen 0.15 Uhr drangen die Täter in den Laden am Flurweg ein und stahlen mehrere Smartphones und Smartwatches. Insgesamt 4 Männer waren an dem Einbruch beteiligt. Die Polizei hofft jetzt auf Hinweise. Das Besucherbergwerk und Museum Kleinen Bremen sucht Zeitzeuginnen bzw. Zeugen. Für die Dauerausstellung sind Menschen gefragt, die die damalige Zeit als Bergfrau, Bergmann, Ehefrau oder Kind miterlebt haben. Sie können sich telefonisch oder per Mail beim Besucherbergwerk und Museum Kleinen Bremen melden. Die Bielefelder Polizei ermittelt nach einem versuchten Tötungsdelikt gegen einen 51-Jährigen. Samstagabend soll er einen 46-Jährigen in einem Mehrfamilienhaus in Bielefeld mit einem Messer lebensgefährlich verletzt haben. Kurz danach wurde er festgenommen. Seit gestern sitzt er in U-Haft. Das Wetter überwiegend freundlich und trocken. Topwerte um 19 Grad.
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0: Hallo Autofahrer, die Blitzer stehen gerade in Kirchlengern auf der Klosterbauerschafter Straße, Herford, Mindener Straße und Löhner Straße. Und in Minden wird geblitzt Karlstraße, Petershelger Weg und auf der Porter Straße. Außer ihr frische Staus und Blitzer, ruft mich gerne an, wenn ihr welche gesehen habt, wie immer kostenlos 08000 920 920. Ich wünsche euch eine gute Fahrt. Kommt gut durch.
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1: 18 vor 12. Ich wette, die ersten paar Wochen wird sich das so anfühlen, als würden wir alle mit Spielgeld bezahlen. Es gab zwar schon 2013 und 2019 ein paar neue Euroscheine, aber die Motive sind seit 2002 unverändert. Jetzt will die EU, dass unser Geld anders aussieht. Seit ein paar Wochen können wir alle an einer Umfrage zum neuen Design teilnehmen, aber nur noch heute. Es ist der letzte Tag der Abstimmung. Niklas Lünebach, bedeutet das, morgen steht das Ergebnis und damit auch unser neuer Geldschein fest?
2: Nein, so schnell geht's dann doch nicht. Ist ja immer noch eine Behörde, ne? Grund dafür ist aber nicht, weil die so lange für die Auswertung brauchen. Die endgültige Entscheidung, wie unser Geld aussieht in Zukunft, die fällt nämlich der Rat der Europäischen Zentralbank. Da soll dann eben das Ergebnis der Umfrage mit einfließen, ist aber eben nicht der alleinige Faktor.
1: Ja, und lass mich raten, bis wir die dann im Geldbeutel haben, dauert es noch mal eine ganze Weile bestimmt, ne?
2: Ja, mindestens ein paar Jahre. So lange dauert es dann laut EU, bis die neuen Scheine produziert und ausgegeben werden. Immerhin, wir müssen nicht ganz so lange auf das Design warten, wie unser Geldschein in Zukunft aussehen wird. Das soll der EZB-Rat noch Ende des Jahres entscheiden.
1: Immerhin, weil ich bin doch schon irgendwie gespannt, finde das cool, dass man mitentscheiden kann. Habe ich auch schon gemacht, könnt ihr auch, aber nur noch heute.

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1: Mit Danny Hoppe, guten Tag. Es brodelt offenbar in der schwarz-roten Koalition. Denn nach den beiden Landtagswahlen in Mecklenburg-Vorpommern und Berlin wird inzwischen immer offener über den Reformkurs gestritten. Vor allem Kanzler Merz steht unter Druck. Er hat gestern Abend direkt klargestellt, dass er die Reformen wie geplant umsetzen will. In der SPD gefällt das vielen aber gar nicht. Malte Albrecht aus dem News-Team, SPD-Generalsekretär Klüssendorf zum Beispiel, hat relativ offen gegen Merz ausgeteilt.
2: Klüssendorf zeigt sich vor allem irritiert darüber, dass Merz so weitermachen will wie bisher. Die Wählerinnen und Wähler hätten in Berlin, Mecklenburg-Vorpommern und vor zwei Wochen auch in Sachsen-Anhalt eine klare Botschaft gesendet, sagte er dem Sender Phoenix. Sie seien mit dem bisherigen Kurs nicht ganz zufrieden und erwarteten Korrekturen und Nachbesserungen. Klüssendorf fordert deshalb noch einmal genau hinzuschauen. Hat die Bundesregierung an manchen Stellen vielleicht Reformen mit Kürzungen verwechselt? Nach Ansicht des SPD-Generalsekretärs geht es darum, strukturelle Veränderungen anzustoßen und gleichzeitig die Menschen stärker mitzunehmen und nicht die Pläne einfach von oben durchzudrücken.
1: Inzwischen gibt es ja auch in der CDU Stimmen, die das ähnlich sehen.
2: Ja, CDU-Vizechefin Prien sagte zwar, die Reformpolitik müsse beibehalten werden, aber sie zeigte sich offen für Änderungen bei den geplanten Sozialreformen, zum Beispiel bei der Rente nach 45 Beitragsjahren. Personelle Konsequenzen an der Parteispitze schließt Prien zum jetzigen Zeitpunkt aus. Ein Wechsel bringe nichts, weil es schlicht kein anderes personelles Angebot gebe. Am Vormittag ist die CDU-Spitze in Berlin zusammengekommen, um über die Wahlergebnisse zu beraten. In etwa anderthalb Stunden will Merz dann vor die Presse treten und da dürften auf ihn wieder einige sehr unangenehme Fragen zukommen.
1: Danke, Malte. Und jetzt weitere Meldungen im Überblick. Die IG Metall hat für heute zu einem Protesttag in der Autobranche aufgerufen. Bundesweit sind mehr als 280 Aktionen geplant, auch am VW-Hauptstandort Wolfsburg. Dort forderte IG Metall-Chefin Benner unter anderem einen besseren Schutz vor unfairem Wettbewerb aus China. Die Spritpreise sind übers Wochenende wieder leicht gesunken, das hat der ADAC mitgeteilt. Demnach kostete der Liter Super E10 zuletzt im bundesweiten Schnitt 2,27 Euro, der Liter Diesel 2,44 Euro. Auch der Ölpreis ist heute den vierten Handelstag in Folge gesunken. Jedes zweite Unternehmen sieht Bürokratie in Deutschland als größtes Standortproblem. Das zeigt eine neue Umfrage des IFO-Instituts. Danach wurden außerdem die hohen Energie- und Arbeitskosten genannt, allerdings mit deutlichem Abstand. Wer setzt sich am Ende durch? Leonardo da Vinci oder der Weißstorch, Beethoven oder doch lieber der Bastölpel? Sie alle stehen zur Auswahl als Motiv für die neuen Eurobanknoten. Die Europäische Zentralbank hat sie vorgeschlagen und schon seit Monaten können wir alle online abstimmen, was wir auf den Scheinen sehen wollen. Allerdings nicht mehr lange, denn heute ist der letzte Tag der Online-Umfrage der EZB. Bis vor einer Woche haben schon mehr als 9 Millionen Menschen in Europa mitgemacht. Die neuen Scheine sehen nicht nur anders aus, sondern sollen auch schwerer zu fälschen sein. Und das waren die Nachrichten mit Danny Hoppe.
3: Danke dir. Das Wetter, der Montag ist teils sonnig, teils bewölkt. Gerade ziehen so ein paar Wolken durch und so bleibt es auch erstmal die nächsten Tage. Das Ganze bei Topwerten um die 19 Grad. Aber es bleibt erstmal trocken. Donnerstag kann es dann auch wieder ein paar Schauer geben.
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3: Kurz nach 12, jetzt der schnellste Verkehrs- und Blitzerservice mit Blitzern im Minden. Petersherger Weg, Porterstraße und Karlstraße. In Herford wird geblitzt auf der Löhnerstraße und der Mindener Straße und in Kirchlengern auf der Klosterbauerschafter Straße. Und wenn ihr frische Straßenblitzer habt, ruft mich gerne an, wie immer kostenlos 08000 920 920. Gute Fahrt, kommt gut und sicher ans Ziel.
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3: Marvin Kreimer hier auf dem Weg in die Mittagspause, zumindest für euch, spiele ich euch die Hits. Chumbawamba gleich mit Tap Thumping, schwieriger Titel. Mark Ember ist mit dabei, Bibi Rexha, Herbert Grönemeyer. Ich wünsche euch einen schönen Montag.
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0: 12 nach 12, das größte Geschenk für Comedians. Ha? Ja, es sind Promis, über die man sich ein bisschen lustig machen kann, über die man ein bisschen lästern kann. Ist natürlich alles lieb gemeint, zumindest bei Atze.
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3: Ja, nee, ist klar.
4: Hier, auch wieder so eine Meldung. Das TV-Ende der Geißens. Ja, stopp, bevor ihr jetzt den Sekt aufmacht. Im Kleingedruckten steht bei RTL 2. Ja, das ist quasi wie 20% auf alles, außer Tiernahrung. Die wechseln nur den Sender. Jetzt frage ich mich natürlich, wenn du bei RTL 2 unter Vertrag bist, also eh schon ganz unten angekommen. Also jetzt wirklich, RTL 2 hat so wenig Zuschauer, das ist ja gar kein Fernsehen mehr, das ist ja streng genommen eine WhatsApp-Gruppe. Zu welchem Sender willst du denn dann noch wechseln? QVC, Astro TV, der Anglerkanal? Nee, hier steht's ja, die wollen zu Kabel 1. Da haben ja schon vor Jahren die Reimanns rüber gemacht. Das heißt, RTL 2 bleiben demnächst nur noch die Wollnys und Love Island. Ja, und was noch keiner weiß, nächstes Jahr die Meisterschaften im traditionellen Jackscheiße werfen in Kathmandu. Ey, bei den Geißens frage ich mich ja schon lange, wenn die wirklich reich sind, warum machen die überhaupt so einen Scheiß? Haben die wirklich nichts Besseres zu tun? Ich meine, schön in Saint-Tropez mit der Yacht im Hafen liegen, auf dem Achterdeck Kaffee trinken und Richtung Promenade winken, zwischendurch mit dem Heli zum Poloturnier nach Marbella oder mal ganz in Ruhe ein gutes Buch lesen. Ja, ich höre ja schon auf.
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0: 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Wir haben es 12:30, bringen euch auf den aktuellen Stand. Hier sind die News.
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2: mit Matthias Duda. Schönen guten Tag. Die Bielefelder Polizei ermittelt nach einem versuchten Tötungsdelikt gegen einen 51-Jährigen. Er soll Samstagabend einen 46-Jährigen in einem Mehrfamilienhaus in Bielefeld mit einem Messer lebensgefährlich verletzt haben. Er wurde kurz danach festgenommen. Unbekannte sind in der Nacht zu gestern in ein Handygeschäft in Porta Westfalica Barkhausen eingestiegen. Sie schlugen eine Glastür des Ladens am Flurweg ein und ließen Smartphones und Smartwatches mitgehen. Laut Polizei sollen es 4 Täter gewesen sein. Der Tierpark Ströen freut sich über Nachwuchs im Erdmännchenbau. Gleich 5 Jungtiere sind dort geboren worden. Wahrscheinlich schon Mitte Juni, sagen die Tierpfleger. Genau wissen sie es nicht, weil Erdmännchen ihren Nachwuchs in unterirdischen Höhlen zur Welt bringen und die Jungtiere auch erst dort verstecken. Inzwischen sind die Kleinen aber auch draußen zu sehen. Und das Wetter wechselnd bewölkt. Die Werte kommen auf 19 Grad. Mehr Nachrichten auf Radio Westfalica.
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3: Hallo Autofahrer, ich habe ein paar Blitzer für euch. Geblitzt wird in Herford, Mindener Straße und Löhner Straße, in Kirchlengern auf der Klosterbauerschafter Straße und 3 Blitzer in Minden, Porter Straße, Petershelger Weg und auf der Karlstraße. Wenn ihr mehr Staus und Blitzer seht, ruft mich gerne an. Wie immer kostenlos 08000 920 920 oder schreibt mir einfach bei WhatsApp, dann sehe ich das nämlich auch. Ich wünsche euch eine gute Fahrt, kommt gut und sicher ans Ziel.
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0: Marvin hier bei Radio Westfalica. Wir sind jetzt wirklich im Herbst angekommen. Und das ist auch gut so. Man kann es sich richtig gemütlich machen oder einen schönen Herbstspaziergang, einen warmen Kakao trinken. Für Madeline darf eins nicht fehlen. Haben wir heute Morgen gehört.
1: Wer ist schon im Kürbis-Game angekommen?
2: Noch nicht so ganz.
1: Die Kürbisbauern bei uns in der Region, die starten jetzt ja so richtig in die Saison. Und bei mir in der Nähe hat der Bauer so eine kleine Ecke aufgebaut mit Tischen. Da stehen die verschiedenen Kürbisse drauf, eine Tafel daneben, wo jeder Kürbis auch wirklich einmal erklärt ist. Und eine Milchkanne, wo das Geld reinkommt. Ich finde das ja
2: das
1: so
2: ja
1: niedlich. Ne?
2: Ja.
1: Du hattest noch keinen Kürbis jetzt, oder?
2: Also diese Saison noch nicht. Ja? Nicht, weil ich nicht wollte, sondern weil ich glaube, dass du alle Kürbisbestände im schönsten Kreis der Welt einfach aufkaufst.
1: Schuldig, ja.
0: Ist okay für mich. Darf gerne Mandinen alle haben. Die zwei hört ihr morgen früh wieder doppelt wach einschalten ab 6 Uhr.
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1: Mit Sarah Heinz, guten Tag. In Berlin könnte nach der Wahl viel Veränderung anstehen. Die Linke will als stärkste Partei zum Beispiel große Immobilienkonzerne enteignen. Der Plan sorgt für heftigen Zoff mit der Bundesregierung in Berlin. Thorsten Adolfs aus dem News-Team. Was genau hat die Linke denn vor?
2: Die Partei will alle großen Immobilienfirmen enteignen, die mehr als 3000 Wohnungen in der Hauptstadt besitzen. Hintergrund ist ein erfolgreicher Volksentscheid vor 5 Jahren. Damals hatte eine Mehrheit der Berlinerinnen und Berliner genau das gefordert. Viele Menschen in der Stadt machen sich nämlich große Sorgen, dass sie sich ihre Mieten bald einfach nicht mehr leisten können. Ablaufen soll das nach den Vorstellungen der Linken dann so: Berlin zahlt den Immobilienkonzernen eine Entschädigung, die unter dem Marktwert liegt, über Anleihen, und langfristig sollen diese Anleihen aus den laufenden Mieteinnahmen der Wohnungen selbst abbezahlt werden. Am Ende sollen die Mieten in diesen Wohnungen dadurch wieder bezahlbar sein, und das würde dann auch den Mietspiegel in der Hauptstadt insgesamt senken. So ist zumindest der Plan.
1: Und warum funkt die Bundesregierung dazwischen? Eigentlich sind solche Enteignungen laut Grundgesetz ja möglich, ne?
2: Ja, der Bund sagt, der Fokus muss auf Neubauten liegen. Würde eine Stadt wie Berlin zig Milliarden Euro für Entschädigungen ausgeben, dann stünde dieses Kapital ja nicht mehr für den Bau neuer Wohnungen oder neuer Infrastruktur zur Verfügung. Und das würde die Wirtschaft insgesamt schwächen, heißt es von der Regierung. Sie befürchtet, dass Kapital aus dem In- und Ausland dann vom deutschen Wohnungsbaumarkt abgezogen werden könnte. Experten glauben, dass dieses Thema Juristen jahrelang beschäftigen wird, weil solche Enteignungen laut Grundgesetz möglich sind. Die Fachleute sagen, wahrscheinlich wird das Bundesverfassungsgericht bei dem Thema irgendwann einmal das letzte Wort haben.
1: Danke, Thorsten. Mehr Meldungen jetzt im Überblick. Auch in Russland wurde gewählt. Putins Partei hat in Russland wieder die Mehrheit der Stimmen geholt. Für den Ablauf der Wahlen gibt es aber Kritik. Laut EU-Außenbeauftragter Kallas hat der Kreml abweichende Stimmen zum Schweigen gebracht. Dort sei nur noch der Anstrich einer Demokratie übrig, sagte sie online. Ex-Bundesverkehrsminister Scheuer steht heute vor dem Berliner Landgericht. Es geht um die 2019 gescheiterte Pkw-Maut. Scheuer wird vorgeworfen, vor dem Mautuntersuchungsausschuss des Bundestags gelogen zu haben. In Deutschland wurden dieses Jahr besonders viele Kirschen geerntet. 48.500 Tonnen haben die Betriebe gemeldet. Das sind fast 8% mehr als der 10-Jahres-Schnitt. Auch die Birnenernte könnte demnach gut ausfallen. Immer mehr Finanzbetrüger suchen ihre Opfer in Chatgruppen bei WhatsApp oder Telegram. Das zeigt das neue Lagebild der Wirtschaftskriminalität vom LKA. Der Betrug läuft demnach meistens so ab: Zuerst locken die Täter ihre Opfer mit Werbeanzeigen in eine Chatgruppe, wo sie auf angebliche Finanzprofis treffen, die einem dann Anlagetipps geben sollen. Oft seien in den Gruppen auch gefakte Chat-Teilnehmer dabei, die erzählen, wie gut alles geklappt hat. Nach den Investitionen würden die Opfer dann aber nur ihr Geld verlieren und aus dem Chat geworfen. Laut NRW-Innenminister Reul gehe es hier nicht um ein paar Euro Schaden, sondern um kriminelle Geschäftsmodelle. Und das waren die Nachrichten mit Sarah Heinz.
3: Und das Wetter ist heute eher freundlich. Jetzt gerade ziehen hier so ein paar graue Wolken durch, aber auch die Sonne kommt immer wieder raus und es bleibt heute trocken. Höchstwerte um die 19 Grad. Auch in den nächsten Tagen bleibt es erstmal angenehm herbstlich. Milde Temperaturen, zwischendurch auch immer sonnig. Erst am Donnerstag kommen wieder ein paar Schauer runter.
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3: Kurz nach 1, jetzt der schnellste Verkehrs- und Blitzerservice mit Blitzern in Kirchlengern, Klosterbauerschafter Straße, in Minden wird geblitzt auf der Karlstraße und dem Petersäger Weg. In Herford stehen noch Blitzer Löhnerstraße und Mindnerstraße. Und wenn ihr frische Staus und Blitzer seht, ruft mich gern hier im Studio an, wie immer kostenlos 08000 920 920. Gebt hier gerne Bescheid. Danke dafür, ich wünsche euch eine gute Fahrt, kommt gut und sicher ans Ziel.
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3: Marvin Kreimeyer hier, ich begleite euch bei der Arbeit und spiele euch natürlich die Hits. Wir haben gleich Fastboy mit Wave, Alpha Will Forever Young. Habt einen schönen und angenehmen Montag.
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0: Michael Schulte mit seiner neuen Nummer Lovesick, so heißt er. Marvin, hier um 13 nach 13 Uhr, gleich viel nach 1. Ich mache mal einen Vorschlag. Heute noch auf der Arbeit und nächste Woche dann Ibiza.
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0: Marvin hier, wir haben es 13:30. Jetzt das Wichtigste hier sind die News.
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2: mit Matthias Duda. Schönen guten Tag. Ein Mann aus Bielefeld sitzt nach einem versuchten Tötungsdelikt in Untersuchungshaft. Der 51-Jährige soll Samstagnacht einen Mann in einem Mehrfamilienhaus in Bielefeld mit einem Messer lebensgefährlich verletzt haben. Nach einer kurzen Flucht konnte er im Flur eines Wohnhauses gefasst werden. Nach dem Einbruch in ein Handygeschäft in Porta Westfalica Barkhausen ermittelt die Polizei. In der Nacht zu gestern stiegen die vier Täter in den Laden am Flurweg ein und stahlen mehrere Smartphones und Smartwatches. Die Polizei hofft jetzt auf Hinweise. Das Besucherbergwerk und das Museum Kleinbremen suchen Zeitzeuginnen bzw. Zeugen. Für eine Dauerausstellung werden Menschen gesucht, die die damalige Zeit als Bergfrau, Bergmann, Ehefrau oder Kind miterlebt haben. Sie können sich telefonisch oder per Mail beim Besucherbergwerk und Museum Kleinbremen melden. Und das Wetter, ein Sonne-Wolken-Mix mit Werten bis 19 Grad. Das waren die Nachrichten, mehr auf radiowestfalica.de.
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0: Hallo Autofahrer. Ein paar Blitzer wurden abgebaut, aber es stehen noch welche in Minden auf der Karlstraße und dem Petershäger Weg und in Kirchlengern noch einer auf der Klosterbauerschafter Straße. Und wenn ihr frische Staus und Blitzer seht, ruft mich hier gerne an, gebt die durch. Ihr seht es immer am schnellsten auf den Straßen. Meldet hier 08000 920 920. Danke fürs Bescheid geben. Ich wünsche euch eine gute Fahrt. Kommt gut durch.
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Lil Nas X, That's What I Want. Was ich will, im Herbst einen richtig guten Obstkuchen essen. Schön Apfelkuchen mit Sahne. Die Zeichen stehen auch sehr gut für Kirschkuchen gerade. Die Kirschernte lief nämlich sehr, sehr gut. Im Vergleich zu den letzten 10 Jahren eine deutliche Steigerung. Also lasst euch euren Kuchen schmecken. Ich mache den Platz hier frei für Olli Tölke, der

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1: Mit Sarah Heinz, guten Tag. Es sind schwere Zeiten für die CDU. In Berlin hat sie deutlich verloren, in Mecklenburg-Vorpommern ist sie komplett aus dem Landtag geflogen. Und die SPD im Bund sagt, so kann es nicht weitergehen. Das alles erhöht natürlich auch den Druck auf Kanzler Merz. Thorsten Adolfs aus dem News-Team, hat er denn noch Rückhalt in seiner Partei?
2: Offiziell steht die Parteispitze hinter Merz. Wichtige Stimmen wie die Unionsfraktionsgeschäftsführer haben nach dem Wahldebakel gesagt, ja, man werde Merz in diesen schwierigen Zeiten weiterhin vertrauen. Und auch die 8 CDU-Ministerpräsidenten haben sich hinter den Kanzler gestellt. Allerdings beobachten Experten sehr genau, ob diese Unterstützung hält. Denn der Druck von der Parteibasis ist nur schwer kalkulierbar. Bis jetzt gibt es zwar erst eine einzige öffentliche Rücktrittsforderung von einem Berliner Lokalpolitiker, aber die Unruhe in der Partei ist deutlich spürbar.
1: Was passiert denn, wenn sich die Lage für Merz weiter verschärft? Gibt es schon Pläne für einen Nachfolger?
2: Nein, es gibt bis jetzt keinen klaren Plan. Und das ist wohl der wichtigste Punkt, der zurzeit für Merz spricht. Zwar werden Namen wie Hendrik Wüst oder Markus Söder als mögliche Nachfolger im Kanzleramt gehandelt, aber zwischen den beiden herrscht keine Einigkeit und sie haben eigene politische Baustellen. In NRW steht nächstes Jahr die Landtagswahl an und unter einem CSU-Kanzler Söder, so die Befürchtung, würde sich die CDU noch weiter schwächen. Merz gilt deshalb erst einmal als Kanzler auf Bewährung und er muss jetzt liefern, vor allem beim geplanten Reformpaket. Sollte er damit scheitern oder den Widerstand in der SPD nicht brechen können, dann wird die Frage nach der Macht in Berlin wohl schnell wieder auf den Tisch kommen.
1: Danke, Thorsten, für die Infos. Noch mehr Themen jetzt in der Zusammenfassung. Nach den Wahlen in Russland hat die EU weitere Sanktionen gegen das Land angekündigt. Teile der Stimmen sollen auch aus den russisch besetzten Gebieten in der Ukraine gekommen sein. In Russland selbst wurden freie und faire Wahlen laut EU-Erklärung außerdem behindert. Deswegen würde man die Ergebnisse nicht anerkennen, hieß es. In der Autobranche wird heute gestreikt. Dazu hatte die IG Metall zuvor aufgerufen. Bundesweit sind über 280 Aktionen geplant, auch am VW-Hauptstandort Wolfsburg. Gefordert wird unter anderem ein besserer Schutz vor unfairem Wettbewerb aus China. Auch 3 Jahre nachdem das Deutschlandticket eingeführt wurde, geht es mit den Fahrgastzahlen im Nahverkehr weiter nach oben. In der ersten Jahreshälfte 2026 haben gut 5,7 Milliarden Menschen Bus und Bahn genutzt, 2% mehr als im Jahr davor. Im Fernverkehr sind die Zahlen dagegen leicht gesunken. Wer sich den Kölner Dom von innen anschauen will, muss seit Juli 12 Euro Eintrittsgeld bezahlen. In dieser Woche ist der Besuch teilweise aber wieder kostenlos möglich. Außerhalb der Gottesdienste führt die kommenden Tage nämlich ein Pilgerweg durch den Dom. Das heißt konkret, am Donnerstag und Freitag kann man jeweils von 14 bis 18 Uhr umsonst in den Dom. Am Samstag geht das von 10 bis 17 Uhr und am Sonntag von 13 bis 17 Uhr. Die 12 Euro Eintritt wurden eingeführt, weil der Unterhalt des Doms immer teurer werde. Laut der ehemaligen Dombaumeisterin Schock Werner ist die Besucherzahl seitdem deutlich zurückgegangen. Und das waren die Nachrichten mit Sarah Heinz.
3: Viele Wolken gibt es heute, aber auch zwischendurch immer mal ein bisschen Sonne. Dazu bei bis zu 18 Grad. In der Nacht geht es auf 9 Grad zurück. Und morgen sieht es ähnlich aus wie heute. Dann vielleicht auch zwischendurch mal so ein paar Tropfen Regen.
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3: Jetzt für euch der schnellste Verkehrs- und Blitzerservice. Es rollt ganz gut, gibt keine größeren Behinderungen, aber geblitzt wird in Enger an der Spengerstraße, in Kirchlengern an der Klosterbauerschafter Straße und in Minden stehen Blitzer an der Friedrich-Wilhelm-Straße, der Karlstraße und dem Petershäger Weg. Staus, Blitzerbehinderungen, habt ihr mehr gesehen auf den Straßen? Meldet es mir gerne, sagt Bescheid unter der 08000 920 920. Ich wünsche euch eine gute Fahrt.
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3: Am Montagnachmittag. Wir spielen jetzt für euch jetzt Huntrix, Aerosmith und Leonie. Macht euch einen schönen Nachmittag mit uns.
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3: Olli Teuke bin ich. Hallo.

mit Leonie geht's. Das ist Montagnachmittag. Da haben wohl viele von uns mal drüber nachgedacht, mit den Besten aus der Schule eine Band zu gründen und irgendwann vielleicht berühmt zu werden. Tom, Tim und Richard aus Battle in England, die hatten den Traum auch. 1995 ging es dann los mit den ersten Proben der Lotus Eaters. 2 Jahre später haben sie sich umbenannt in Sherry Keen. Und daraus wurde dann irgendwann Keen. Und die sind ja mittlerweile aus den Charts nicht mehr wegzudenken. Hier sind sie. Keen. 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

0: Den darf man auch von Dienstag bis Sonntag spielen, diesen Hit. Aura Dione, I Will Love You Monday. Aber montags macht's doch am meisten Sinn. 2:30 ist es. Wir sagen euch, was wichtig ist. Matthias Duda hat die Infos für euch.
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2: Einen schönen guten Tag.
3: Die Wahlen in Mecklenburg-Vorpommern und Berlin von gestern Abend sind heute das große Thema auch in Berlin. Vor allem bei der CDU ist das Entsetzen groß. Sie hat in Berlin viele Stimmen verloren und ist in Mecklenburg-Vorpommern sogar erstmals in ihrer Geschichte an der 5%-Hürde gescheitert. Der CDU-Bundestagsabgeordnete für den Kreis Herford und den Wahlkreis Minden-Lübbecke II, Joachim Eppenmeier, hat eine Begründung dafür.
4: Man muss das mal so ehrlich sagen, die Menschen trauen uns nicht mehr zu, dieses Land zu führen. Und der Grund heißt ganz klar Glaubwürdigkeit. Wir haben zentrale Wahlversprechen nach der Wahl abgeräumt und jede Reform, die wir angehen, die wird öffentlich total zerredet. Und man muss auch sagen, das hat der gestrige Abend gezeigt, wenn nicht einmal die Koalition geschlossen hinter ihren Reformen steht, warum soll es dann der Bürger tun?
3: Eppenmeier sagt, dass die Koalition in Berlin gemeinsam gefordert sei, die richtigen Schlüsse daraus zu ziehen. In dieser Woche tagen verschiedene Gremien, die sich mit den Wahlergebnissen auseinandersetzen. Einbrecher haben in Porta Westfalica Beute gemacht. Laut Polizei sind offenbar 4 Täter in der Nacht zu gestern in ein Handygeschäft am Flurweg in Barkhausen eingestiegen. Sie schlugen eine Glastür ein und ließen anschließend mehrere Smartphones und Smartwatches mitgehen. Nach der Tat fuhren sie mit einem Wagen davon. Alle Täter sollen männlich gewesen sein und trugen Cappies. Eine Beschreibung steht bei uns im Netz. Das Besucherbergwerk und Museum Kleinbremen sucht Zeitzeuginnen bzw. Zeugen. Für eine Dauerausstellung werden Menschen gesucht, die die damalige Zeit als Bergfrau, Bergmann, Ehefrau oder Kind miterlebt haben. Konkret geht es um Ausbildung und Arbeitsalltag einer Bergmannsfamilie in Minden-Lübbecke. Zeitzeugen, die etwas zu der Ausstellung beitragen wollen, können sich telefonisch oder per Mail beim Besucherbergwerk und Museum Kleinbremen melden. Und das Wetter: ein Sonne-Wolken-Mix mit Werten bis 19 Grad.
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0: Es rollt ganz gut bei uns. Ich habe keine Störungsmeldungen für euch. Aber geblitzt wird in Kirchlengern in der Klosterbauernschafterstraße und in Minden an der Friedrich-Wilhelm-Straße, der Karlstraße und dem Petershelger-Weg. Habt ihr mehr gesehen auf den Straßen? Meldet's mir gerne. Ruft mich an unter der 08000 920 920. Ich wünsche euch eine gute Fahrt.
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1: Mit Sarah Heinz, guten Tag.
2: Ich bin dankbar, dass wir von den Sozialdemokraten heute Morgen hören, dass sie an der Koalition in Berlin festhalten wollen. Das gilt auch für uns, das gilt auch für mich. Es geht nicht um weniger und um mehr als um die demokratische Zukunft unseres Landes.
1: Kanzler Merz gerade in Berlin. Er reagiert auf den Druck nach den drei für die CDU schwachen Landtagswahlen in Sachsen-Anhalt, Mecklenburg-Vorpommern und Berlin. Thorsten Adolfs aus dem News-Team. Merz bleibt ja bei seinem Kurs.
3: Ja, danach sieht es aus. Das ist ja auch gestern direkt nach der Wahl schon deutlich geworden. Aufgeben will er nicht. Die Botschaft hat er auch an die eigene Partei gerichtet. Merz kämpft um seine Macht und er erwartet dabei auch Rückhalt aus den eigenen Reihen. Merz sagt, den hat er auch. Es gibt aber mittlerweile auch aus der CDU sehr kritische Stimmen, zum Beispiel aus Hamburg. CDU-Chef Thering hat eine Vertrauensfrage im Bundestag ins Spiel gebracht, falls sich die SPD vom Reformkurs des Kanzlers noch stärker abgrenzen sollte. Wenn es für den weiteren Reformkurs die Vertrauensfrage brauche, dann müsse Merz sie auch stellen, sagt Thering.
1: Jetzt kann die Union in Berlin ja nicht alleine regieren. Was sagt die SPD denn zu den schwachen CDU-Zahlen?
3: Die SPD-Bundesspitze hat klar gesagt, dass es so wie in den letzten Monaten auf keinen Fall weitergehen kann. Die Partei sieht in den Ergebnissen der drei Landtagswahlen ein deutliches Signal, dass die Menschen frustriert sind. SPD-Chef Klingbeil hat gesagt, dass die Regierung die Wähler nicht einfach ignorieren dürfe. Statt stur den Kopf durch die Wand zu drücken und stur am bisherigen Plan festzuhalten, fordert die SPD Reformen, die auch wirklich gerecht sind, also am Ende bei den Bürgern ankommen. Und die andere Parteichefin der SPD, Bärbel Baas, hat gesagt, dass über die großen Themen wie Rente, Pflege und Gesundheit zwingend neu gesprochen werden muss. Also nach einem Durchregieren, wie sich Merz das vielleicht wünscht, sieht es im Moment in Berlin nicht aus.
1: Danke, Thorsten, für die Infos. Mehr Meldungen jetzt kurz und kompakt. In Mecklenburg-Vorpommern setzt SPD-Ministerpräsidentin Schwesig auf eine Koalition mit Grüne und Linke. Das teilte sie heute in Berlin mit. Die AfD ist zwar mit leichtem Vorsprung vor der SPD die stärkste Kraft in dem Bundesland geworden, sie werde aber keine Regierung stellen können, hieß es. In Deutschland denkt jedes zweite Unternehmen, dass Bürokratie das größte Standortproblem ist. Das zeigt eine neue IFO-Umfrage. Auf Platz 2 der Probleme hier landen die hohen Energie- und Arbeitskosten, allerdings mit deutlichem Abstand. In Tokio herrscht heute der Ausnahmezustand. Grund ist ein Taifun, der im Moment direkt an der japanischen Küste vorbeizieht. Hunderte Flüge sind ausgefallen, auch der Bahnverkehr wurde in der Region teilweise eingestellt. In rund 2 Jahren soll es neue Euroscheine geben und nur noch heute können wir mitentscheiden, welche Motivserie abgedruckt wird. Dann endet die Online-Umfrage der Europäischen Zentralbank. Zur Auswahl stehen zum Beispiel Beethoven, Leonardo da Vinci, verschiedene Vogelarten oder auch europäische Flüsse. Bis vor einer Woche haben schon mehr als 9 Millionen Menschen in Europa über die neuen Euro-Banknoten abgestimmt. Neben dem neuen Design sollen die Scheine künftig auch schwieriger zu fälschen sein. Und das waren die Nachrichten mit Sarah Heinz.
4: 2 Tage ist auf dem Kalender noch Sommer, aber das Wetter hat da jetzt schon keine Lust mehr drauf. Heute und morgen nur noch so gut 18 Grad in der Spitze und dazu gibt es viele Wolken, ab und zu aber auch noch sonnige Momente.
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4: Jetzt für euch der schnellste Verkehrs- und Blitzerservice. Da kommt ihr gut durch, gibt keine größeren Behinderungen im Moment, aber geblitzt wird in Kirchlengern an der Klosterbauerschafter Straße, in Löhne an der Bergkirchener Straße und im Mindenstimmblitzer an der Arminghauser Straße, der Karlstraße, der Lübecker Straße, dem Petersäger Weg und der Stemmer Landstraße. Staus, Blitzerbehinderungen habt ihr mehr gesehen von den Straßen auf den Straßen. Sagt mir gerne Bescheid unter der 08000 920 920. Kommt gut durch.
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4: Seit heute erfüllen wir wieder eure Wünsche mit dem Wunscherfüller. In dieser Stunde gibt es den nächsten Wunsch erfüllt. Vielleicht ja euren. Vielleicht rufen wir euch gleich zurück. Deshalb haltet das Telefon griffbereit. Das könnten wir sein. Ich drücke euch die Daumen.
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4: Olli Tölke bin ich. Schönen Nachmittag mit uns.

0: Gleich 14:45 am Montagnachmittag. 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

0: McRae läuft bei uns. She's all I wanna be. Wir spielen jetzt gleich with MC und Shami Love und Santana habe ich für euch mit Maria Maria. Vorher der Blick auf das, was wichtig ist. Matthias Duda hat die Infos um 3:30.
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2: Einen schönen guten Tag. Die Landtags- und Kommunalwahlen der letzten Wochen sorgen für Diskussionen in Berlin. Vor allem die CDU hat Stimmen verloren. In Mecklenburg-Vorpommern ist sie gestern sogar aus dem Landtag geflogen. Das erste Mal überhaupt. Für den CDU-Bundestagsabgeordneten aus dem Kreis Herford und dem Wahlkreis Minden-Lübbecke II, Joachim Eppmeier, ist klar, dass jetzt auch auf bundespolitischer Ebene über personelle Konsequenzen nachgedacht wird.
3: Natürlich fragt man immer nach dem Grund oder was haben Personen damit zu tun, dass unsere Glaubwürdigkeit gerade so arg leidet. Und deswegen müssen wir ehrlich überlegen, was nun das richtige Signal ist. Das hängt jetzt gerade an uns allen. Und wir müssen uns wirklich die Fragen, sind personelle Veränderungen, löst das den Knoten für die wichtigen Reformen, die wir vor der Brust haben? Und kommen wir damit weiter?
2: Wichtig sei aber jetzt, das richtige Signal zu setzen und als Koalition gemeinsam etwas auf den Weg zu bringen, sagt Eppmeier. Da seien alle gefordert. Die Reformen der Bundesregierung sorgen hier bei uns für viel Kritik. Die Gewerkschaft Verdi hat unter anderem ein Problem mit dem späteren Renteneintritt oder auch den Kürzungen bei Sozialleistungen. Sie spricht vom größten Angriff auf den Sozialstaat seit der Agenda 2010 und ruft zu Protesten auf. Heute Abend um 17.30 Uhr ist eine Aktion auf dem Alten Markt in Bielefeld geplant. Dort will Verdi mit den Menschen ins Gespräch kommen und auch auf den bundesweiten Protesttag am Samstag aufmerksam machen. Eine zentrale Kundgebung in NRW ist an dem Tag in Essen geplant. Auch aus unserer Region werden viele Teilnehmende erwartet. Das neue Betriebsrestaurant der Merkur Group in Lübbecke nimmt langsam Gestalt an. Der Rohbau an der Borsigstraße ist fertig, gerade ist Richtfest gefeiert worden. Das 740 Quadratmeter große Gebäude soll nach jetzigem Stand im kommenden Jahr eingeweiht werden. Die Merkur Group investiert rund 4 Millionen Euro in den Neubau. Die Arbeiten sind im Mai gestartet. Und das Wetter, ein Sonne-Wolken-Mix. Die Temperaturen kommen dabei auf 19 Grad.
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0: Die B61 Herford-Bielefeld, also die Herforder Straße, ist in Bielefeld-Mils in Höhe der Milser Straße im Moment nach einem Motorradunfall in beide Richtungen gesperrt. Weicht da am besten über Elverdissen aus. Dann stockt es in Löhne-Mennighöfen auf der Lübecker Straße in Richtung A30. Da dauert es bis zu 10 Minuten länger und voller wird es langsam auch wieder in Petershagen an der L770 rund um die Weserbrückenbaustelle. Da auch 5 bis 10 Minuten mehr einplanen. Geblitzt wird in Kirchlengern an der Klosterbauerschafter Straße, in Löhne an der Bergkirchener Straße. Und in Minden gibt es die üblichen Feierabendblitzer, nämlich jede Menge, an der Amminghauser Straße, der Karlstraße, der Lübecker Straße, der Petersberger Weg und der Stemmer Landstraße. Stausblitzerbehinderungen habt ihr mehr von den Straßen für mich? Sagt mir Bescheid. 08000 920 920. Ich wünsche euch eine gute Fahrt.
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0: von 2 bis 3 am Montagnachmittag.
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1: Mit Sarah Heinz, guten Tag. Die Erde steht mächtig unter Druck und sehen können wir das an der Natur. Ein aktueller Gesundheitscheck des Potsdam-Instituts für Klimafolgenforschung zeigt, dass wir in vielen Bereichen unsere Grenzen überschritten haben. Thorsten Adolfs aus dem News-Team, wie steht es denn um die Gesundheit der Erde?
2: Also in dem Bericht des Potsdam-Instituts steht, dass von 9 wichtigen Grenzen, die die Erde stabil halten, mittlerweile 7 überschritten sind und das so stark wie nie zuvor. Das heißt konkret, Themen wie der Klimawandel, der Zustand der Wälder, der Wasserhaushalt und sogar die Versauerung der Ozeane belasten unser System extrem und dadurch steigt das Risiko für bleibende Schäden. Das merken wir ja selbst. Rekordhitze in den Ozeanen, heftige Dürren oder riesige Waldbrände sind leider keine Einzelfälle mehr, sondern Zeichen dafür, dass die Erde hart am Limit arbeitet.
1: Das klingt ja nach einer sehr großen Aufgabe, um das alles zu überwinden. Gibt es ja noch Hoffnung, dass wir das Ruder wirklich rumreißen können?
2: Forscher sagen, ja, die gibt es. Wir haben die Werkzeuge und die Lösungen, um das zu ändern. Wichtig sei vor allem das Tempo, damit wir wieder in den sicheren Bereich zurückkommen. Ein entscheidender Punkt ist dabei unser Klima, denn Böden und Pflanzen schlucken normalerweise viel CO2. Durch Hitze und Brände verlieren sie aber genau diese Fähigkeit und könnten langfristig sogar selbst CO2 ausstoßen, statt es zu binden. Und das ist dann ein Warnsignal. Aber wenn wir jetzt schnell handeln und die richtigen Maßnahmen bei den Emissionen und bei der Landnutzung ergreifen, dann können wir so unsere Lebensgrundlagen schützen, steht in dem Bericht.
1: Danke, Thorsten, für die Infos. Noch mehr Themen jetzt in der Zusammenfassung. Bei den Landtagswahlen in Mecklenburg-Vorpommern ist die CDU an der 5%-Hürde gescheitert. Laut Bundeskanzler Merz in Berlin führt die Partei ein dramatisches, einmaliges Ergebnis. Eine Personaldebatte soll es in der Union aber nicht geben, sagte er. Die USA und China wollen künftig wohl in Sachen KI zusammenarbeiten. Dabei gehe es einerseits um Handelsfragen, aber auch um Risiken und Gefahren rund um das Thema künstliche Intelligenz. Das teilte US-Finanzminister Bessent gegenüber der Presse mit. Wer im nächsten Singapur-Urlaub mit dem Bus unterwegs ist, sollte künftig gut darauf achten, keinen Dreck zu machen. Sonst drohen Geldstrafen und zwar von bis zu rund 3.400 Euro. Das hat die Verkehrsbehörde vor Ort mitgeteilt. Singapur ist bekannt für strenge Regeln in der Öffentlichkeit. Eine Schlagzeile machte vor über 30 Jahren das eingeführte Kaugummiverbot. Das wurde eingeführt, nachdem Passagiere ihre Kaugummis an die Bahntüren geklebt und damit Sensoren gestört hatten. Im Pariser Louvre haben 2 Deutsche unerlaubt eigene Bilder im Ausstellungssaal der Mona Lisa an die Wand geklebt und wurden deswegen von der Polizei mitgenommen. Den Beamten sagten sie, dass sie die Bilder aus Spaß aufgehängt hätten. Verhaftet wurden die Männer nicht, sie sollen aber vorgeladen werden, sobald die Anzeige des Museums vorliegt, heißt es in französischen Medienberichten. Einen ähnlichen Vorfall hatte es schon im letzten Jahr gegeben. Damals hatten 2 TikToker aus Belgien ein eigenes Bild aufgehängt, auch hier in der Nähe der Mona Lisa. Und das waren die Nachrichten mit Sarah Heinz.
3: Viele Wolken, aber auch immer mal so ein bisschen Sonne gibt es heute Nachmittag bei gut 18 Grad. In der Nacht geht es auf 9 Grad zurück und morgen sieht es ähnlich aus wie heute. Dann kann es auch mal ein paar Regentropfen geben.
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3: Jetzt für euch der schnellste Verkehrs- und Blitzer-Service. Die B61 Herford-Bielefeld, also die Herforder Straße, ist in Bielefeld-Mils in Höhe der Milser Straße nach wie vor nach einem Unfall in beide Richtungen gesperrt. Weicht da am besten weiträumig über Elverdissen aus. Und es stockt in Petershagen an der Weserbrückenbaustelle an der L770. Da dauert es bis zu 10 Minuten länger. Geblitzt wird in Kirchlengern an der Klosterbauerschafter Straße, in Löhne an der Bergkirchener Straße und in Mindenstimblitz an der Karlstraße, der Lübecker Straße und dem Petershelger Weg. Habt ihr mehr gesehen auf den Straßen? Sagt mir Bescheid unter der 08000 920 920. Ich wünsche euch eine gute Fahrt.
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3: Wir spielen jetzt für den perfekten Start in den Feierabend. Genesis habe ich jetzt für euch mit Jesus He Knows Me. Außerdem mit dabei Kenya Grace und Teddy Swims.
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3: Olli Teuke bin ich. Macht euch einen schönen Montagnachmittag mit uns.

0: Von 2 bis 3 am Montagnachmittag in Berlin, in Hamburg oder auch im Ruhrgebiet, da möchte man kein Auto fahren. Staus ohne Ende und Parkplätze sind auch knapp. Bei uns hier auf dem Lande, da sind aber eher Bus- und Bahnmangelware. Ein Fall für Hannes Höfer.
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2: Auto auf die 1. Ja, das ist immer noch das beliebteste Fortbewegungsmittel bei uns Deutschen. Besonders auf dem Land. Da geht's ja auch nicht anders. Wenn der nächste Bäcker in einer anderen Zeitzone liegt, ja, dann brauchst du eine Karre. Der Bus, der fährt zwar regelmäßig, aber eben nur einmal an Weihnachten und ein anderes Mal an Ostern. In meinem Dorf werden sich immer noch Geschichten erzählt, wie mal 2-mal an einem Tag ein Bus durchs Dorf gerollt ist. Weißt du noch, damals ist sogar ein bekannter Feiertag in Deutschland. Der Bus- und B-Tag. Ja, auf dem Dorf, da kennst du nicht nur die Linie und den Fahrplan auswendig, sondern auch den Namen vom Busfahrer. Und du weißt, von rechts sitzt immer die gleiche Oma. Die siehst du aber nie aus- oder einsteigen, als würde die im Bus wohnen. Und deswegen, Dorf ohne Auto geht gar nicht. Um am Leben teilzunehmen, brauchst du alles, was selbst wert. Und wenn es ein Aufsitzrasenmäher ist. Zu meiner Einschulung wurde ich mit dem Trecker gefahren. Obwohl, stimmt nicht so ganz, ich bin natürlich selbst gefahren. Und ich habe einen Parkplatz gekriegt. Das schaffst du in Köln nicht mal mit dem Smart. Also immer dran denken, du weißt, dass du auf dem Dorf bist. Wenn der Führerschein größer gefeiert wird als das Abi.
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0: Mit Herz geht's durch diesen Montagnachmittag. 16:30 ist es Zeit für die Infos, die hat Matthias Duda jetzt für euch.
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2: Einen schönen guten Tag. Die Wahlen in Mecklenburg-Vorpommern und Berlin von gestern Abend sind heute das große Thema auch in Berlin. Vor allem bei der CDU ist das Entsetzen groß. Sie hat in Berlin viele Stimmen verloren und ist in Mecklenburg-Vorpommern sogar erstmals in ihrer Geschichte an der 5%-Hürde gescheitert. Der CDU-Bundestagsabgeordnete für den Kreis Herford und den Wahlkreis Minden-Lübbecke II, Joachim Eppenmeier, hat eine Begründung dafür.
3: Man muss das mal so ehrlich sagen, die Menschen trauen uns nicht mehr zu, dieses Land zu führen. Und der Grund heißt ganz klar Glaubwürdigkeit. Wir haben zentrale Wahlversprechen nach der Wahl abgeräumt und jede Reform, die wir angehen, die wird öffentlich total zerredet. Und man muss auch sagen, das hat der gestrige Abend gezeigt, wenn nicht einmal die Koalition geschlossen hinter ihren Reformen steht, warum soll es dann der Bürger tun?
2: Erbmeier sagt, dass die Koalition in Berlin gemeinsam gefordert sei, die richtigen Schlüsse daraus zu ziehen. In dieser Woche tagen verschiedene Nach der Tat fuhren sie mit einem Wagen davon. Alle Täter sollen männlich gewesen sein und trugen Cappies. Eine Beschreibung steht bei uns im Netz. Das Besucherbergwerk und Museum Kleinen Bremen sucht Zeitzeuginnen bzw. Zeugen. Für eine Dauerausstellung werden Menschen gesucht, die die damalige Zeit als Bergfrau, Bergmann, Ehefrau oder Kind miterlebt haben. Konkret geht es um Ausbildung und Arbeitsalltag einer Bergmannsfamilie in Minden-Lübbecke. Zeitzeugen, die etwas zu der Ausstellung beitragen wollen, können sich telefonisch oder per Mail beim Besucherbergwerk und Museum Kleinen Bremen melden. Und das Wetter, ein Sonne-Wolken-Mix mit Werten bis 19 Grad.
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0: Die B61 Herford-Bielefeld, also die Herforder Straße, ist in Bielefeld-Mils in Höhe der Milser Straße nach wie vor in beide Richtungen gesperrt nach einem Unfall. Die Polizei geht aber davon aus, dass sich das innerhalb der nächsten halben Stunde da erledigt. Reicht so lange am besten über Elverdissen aus, weil das aber auch einige natürlich machen. Es ist da überall so ein bisschen voller zwischen Bielefeld-Altenhagen und Herford-Elverdissen. Und dann stockt es noch in Petershagen auf der L770 an der Weserbrückenbaustelle. Dauert es bis zu 10 Minuten länger. Geblitzt wird auch, und zwar in Kirchlengern an der Klosterbauerschafter Straße, in Löhne an der Bergkirchener Straße und in Minden-Stimplitz an der Karlstraße, der Löbecker Straße und im Petershäker Weg. Habt ihr noch mehr von den Straßen für mich? Sagt mir Bescheid, ruft mich an unter der 08000920920. Ich wünsche euch eine gute Fahrt.
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0: Von 2 bis 3 am Montagnachmittag. Das ist eine tiefe Zensur, hat er gesagt. Der Bundeskanzler und CDU-Chef Friedrich Merz nach dem Ausscheiden seiner CDU aus dem Landtag in Mecklenburg-Vorpommern. Es sei ein für die CDU in Deutschland dramatisches, einmaliges Ergebnis, dass man die 5%-Hürde nicht überwinden konnte. David Riemer in Berlin, wie hast du denn den Kanzler heute, einen Tag nach der historischen Klatsche für seine CDU, erlebt? Da ist die CDU ja erstmals in MacBom in ihrer Geschichte aus einem Parlament geflogen.
1: Ja, also eine klare Ansprache hat Merz zwar gehabt, aber konkrete Aussagen dazu, wie und was die Union nun ändern muss, dazu kein Wort von ihm, eher wieder so schwammige Formulierungen wie die hier.
2: Wir haben, um es offen zu sagen, auf zu viele Fragen keine zufriedenstellenden Antworten mehr. Und das werden wir und das müssen wir ändern.
1: Merz hält an der schwarz-roten Koalition fest, auch an seinen geplanten Reformen. In dieser Woche will er weitere Gespräche führen, unter anderem mit den SPD-Vorsitzenden Baas und Klingbeil.
0: Aber es gibt inzwischen ja auch erste Rücktrittsforderungen, wenn auch eher von unbekannteren CDU-Leuten. Aber was macht die CDU-Spitze? Steht die noch wirklich geschlossen hinter dem Kanzler?
1: Offenbar ja. Merz wurde das auch gefragt und das war seine Antwort.
2: Es hat weder gestern Abend noch heute Vormittag von irgendjemandem irgendeine personelle Frage, geschweige denn eine Personaldebatte gegeben. Von niemandem.
1: Also ich bin sehr gespannt, wie die Parteibasis das sieht und ob der Druck von dort in den nächsten Tagen nicht größer wird. Und vielleicht trauen sich dann auch mal bekanntere Unionspolitiker aus der Reserve und attackieren Merz oder fordern ihn sogar zum Rücktritt auf. Abwarten.
0: Ist denn so ein Kanzlersturz überhaupt vorstellbar? Was meinst du, wie siehst du da die Stimmung in der CDU?
1: Ganz schwer zu sagen, es kann sich ja schnell eine Eigendynamik entwickeln. Lass da mal einen prominenten CDUler vorpreschen, aber im Moment fehlt da tatsächlich eine mögliche Nachfolgeperson. Es werden zwar seit ein paar Tagen schon einige Namen gehandelt, NRW-Ministerpräsident Wüst zum Beispiel, der sitzt im Düsseldorfer Landtag aber schon ziemlich fest im Sattel. Warum sollte er sich das also antun, zumal er im neuen Jahr auch vor einer wichtigen Landtagswahl in seinem Bundesland steht? Und welche Person auch immer jetzt kommen würde, sie würde mit Sicherheit dieselben Probleme haben, Reformen mit der SPD umzusetzen, wie im Moment Friedrich Merz.
0: Nach den Wahlen in Berlin und Mecklenburg-Vorpommern beginnt das Wundenlecken der Regierungsparteien und man hat es gehört, Bundeskanzler Friedrich Merz ist entschlossen, weiterzumachen als Kanzler und als CDU-Chef. Die nächsten Wochen werden das vermutlich entscheiden, ob es auch wirklich so bleibt. Danke, David Riemer, für die Infos.

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1: Mit Sarah Heinz, guten Tag. In der deutschen Autoindustrie ist heute großer Protesttag. Die IG Metall macht bundesweit mobil und fordert einen massiven Kurswechsel von Politik- und Konzernchefs. Thorsten Adolfs aus dem News-Team, worum geht's genau? Warum hat die Gewerkschaft zu Streiks aufgerufen?
2: Weil die Rahmenbedingungen in Deutschland und Europa nicht mehr stimmen. Das hat zumindest IG Metall-Chefin Benner gesagt. Sie fordert einen besseren Schutz vor unfairem Wettbewerb aus China. Also zum Beispiel, indem Zölle auf Hybridautos erhoben werden. Und sie fordert eine echte Subventionspolitik. Benner nimmt sich aber auch die Konzernvorstände vor, sie sollten mehr investieren, statt an die Dividenden der Aktionäre zu denken, sagt sie. Statt an wichtigen Rechten wie der 35-Stunden-Woche zu rütteln, sollten die Chefs lieber bei sich selbst und beim unübersichtlichen Produktdschungel sparen, meint die IG Metall-Vorsitzende. Die Luxusstrategie der Hersteller sei gescheitert.
1: Und wie reagieren die Arbeitgeber und Experten auf diese Kritik?
2: Ja, da prallen zwei Welten aufeinander. Die Arbeitgeberverbände, wie etwa in Baden-Württemberg, weisen die Vorwürfe scharf zurück. Sie finden die Gewerkschaftskritik polemisch. Und der Verband der Automobilindustrie findet, dass die Arbeitskosten in Deutschland zu hoch sind und die Arbeitszeiten im internationalen Vergleich zu kurz. Das führe dazu, dass die Umsätze und Gewinne von Autoriesen wie VW, BMW und Mercedes sinken würden, heißt es. Außerdem gibt es den Rat von Experten, dringend den Industriestrompreis zu senken und etwas an der überbordenden Bürokratie zu ändern. Ansonsten verliere Deutschland dauerhaft den Anschluss an die Weltspitze.
1: Danke für die Infos, Thorsten. Mehr wichtige Meldungen jetzt im Überblick. Nach den Landtagswahlen in Berlin und Mecklenburg-Vorpommern stehen die CDU und Kanzler Merz weiterhin unter Druck. Von Koalitionspartnerin SPD kamen mahnende Worte. Ein einfaches Weiter-so würde nicht mehr funktionieren, wenn man die Menschen abholen wolle. Der US-Tech-Riese Google hat schon wieder Probleme mit der EU. Diesmal muss er wegen Verstößen gegen die europäischen Datenschutzregeln mehr als 400 Millionen Euro Strafe zahlen. Laut der irischen Datenschutzkommission DPC geht es dabei auch um Intransparenz darüber, wie Nutzer- und Standortdaten verarbeitet wurden. Am Berliner Landgericht ist heute der Prozess gegen Ex-Bundesverkehrsminister Scheuer gestartet. Ihm wird vorgeworfen, im Untersuchungsausschuss rund um die gescheiterte Pkw-Maut aus dem Jahr 2019 gelogen zu haben. Er widersprach dem, er habe sich so geäußert, wie es seiner Erinnerung entsprach, sagte er. Vor gut 3 Jahren wurde das Deutschlandticket eingeführt. Damals sind deutlich mehr Menschen auf den ÖPNV umgestiegen, auch weil das Ticket zum Start mit 9 Euro besonders günstig war. Aber auch beim jetzigen Preis von 63 Euro im Monat geht es mit den Fahrgastzahlen weiter nach oben, wenn auch nicht mehr so steil. In der ersten Jahreshälfte sind gut 5,7 Milliarden Menschen mit dem Nahverkehr unterwegs gewesen. Das sind nochmal etwa 2% mehr als im Vorjahreszeitraum. Wegen der hohen Spritpreise wurde kürzlich wieder gefordert, das Deutschlandticket günstiger zu machen. Die Bundesregierung setzt stattdessen aber auf Tankrabatt und Spritpreisdeckel. Und das waren die Nachrichten mit Sarah Heinz.
3: 2 Tage ist auf dem Kalender noch Sommer, aber das Wetter hat da nicht mehr so richtig Lust drauf. Okay, die Sonne scheint im Moment noch, aber so richtig warm ist es nicht, nur 18 Grad. Und morgen gibt es dann auch größtenteils dichte Wolken über uns und nur selten mal ein bisschen Sonne, aber dann ab und zu auch ein paar Regentropfen. Das Ganze dann auch wieder nur bei 18 Grad.
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3: Jetzt folgt der schnellste Verkehrs- und Blitzerservice. Erstmal mit guten Nachrichten von der B61. Die Vollsperrung in Bielefeld-Milse zwischen Herford und Bielefeld, die ist aufgehoben. Da habt ihr wieder freie Fahrt. Sonst soll es auch größtenteils gut. Nur in Petershagen stockt es noch an der Weserbrückenbaustelle an der L770. Da dauert es bis zu 20 Minuten länger. Und es wird geblitzt in Kirchlengern an der Klosterbauerschafter Straße, in Löhne an der Bergkirchener Straße und in Mindenstimplitz an der Karlstraße, der Lübecker Straße und dem Petershelger Weg. Staus, Blitzerbehinderungen, habt ihr mehr von den Straßen für mich? Meldet es mir gerne, ruft mich an unter der 08000 920 920. Kommt gut durch.
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3: Wir spielen jetzt für den perfekten Start in den Feierabend gleich die neue von Loy und David Puentes. Golden Summer heißt das Ding. Dazu Wet, Wet, Wet mit Lovers All Around. Und los geht's mit Topic und Becky G. Sorry, Papi.
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3: Olli Tölke bin ich. Schönen Montagnachmittag mit uns.

0: von 2 bis 3 am Montagnachmittag.
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0: Nelly Furtado und Powerless am Montagnachmittag. 17:30 ist es. Wir sagen euch, was wichtig ist. Matthias Duda ist da und hat die Infos für euch.
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2: Einen schönen guten Tag. Die Landtags- und Kommunalwahlen der letzten Wochen sorgen für Diskussionen in Berlin. Vor allem die CDU hat Stimmen verloren. In Mecklenburg-Vorpommern ist sie gestern sogar aus dem Landtag geflogen. Das erste Mal überhaupt. Für den CDU-Bundestagsabgeordneten aus dem Kreis Herford und dem Wahlkreis Minden-Lübbecke II, Joachim Eppmeier, ist klar, dass jetzt auch auf bundespolitischer Ebene über personelle Konsequenzen nachgedacht wird.
3: Natürlich fragt man immer nach dem Grund oder was haben Personen damit zu tun, dass unsere Glaubwürdigkeit gerade so arg leidet. Und deswegen müssen wir ehrlich überlegen, was nun das richtige Signal ist. Das hängt jetzt gerade an uns allen. Und wir müssen uns wirklich die Fragen, sind personelle Veränderungen, löst das den Knoten für die wichtigen Reformen, die wir vor der Brust haben, und kommen wir damit weiter?
2: Wichtig sei aber jetzt, das richtige Signal zu setzen und als Koalition gemeinsam etwas auf den Weg zu bringen, sagt Eppmeier. Da seien alle gefordert. Die Reformen der Bundesregierung sorgen hier bei uns für viel Kritik. Die Gewerkschaft Verdi hat unter anderem ein Problem mit dem späteren Renteneintritt oder auch den Kürzungen bei Sozialleistungen. Sie spricht vom größten Angriff auf den Sozialstaat seit der Agenda 2010 und ruft zu Protesten auf. Heute Abend um 17.30 Uhr ist eine Aktion auf dem Alten Markt in Bielefeld geplant. Dort will Verdi mit den Menschen ins Gespräch kommen und auch auf den bundesweiten Protesttag am Samstag aufmerksam machen. Eine zentrale Kundgebung in NRW ist an dem Tag in Essen geplant. Auch aus unserer Region werden viele Teilnehmende erwartet. Das neue Betriebsrestaurant der Merkur Group in Lübbecke nimmt langsam Gestalt an. Der Rohbau an der Borsigstraße ist fertig, gerade ist Richtfest gefeiert worden. Das 740 Quadratmeter große Gebäude soll nach jetzigem Stand im kommenden Jahr eingeweiht werden. Die Merkur Group investiert rund 4 Millionen Euro in den Neubau. Die Arbeiten sind im Mai gestartet. Und das Wetter, ein Sonne-Wolken-Mix, die Temperaturen kommen dabei auf 19 Grad.
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0: In Petershagen stockt es noch an der Weserbrückenbaustelle an der L770. Da dauert es bis zu 10 Minuten länger. Sonst rollt es ganz gut, aber geblitzt wird. In Kirchlengern an der Klosterbauerschafter Straße, in Löhne an der Bergkirchener Straße und in Minden-Stimplitz an der Karlstraße und im Petershelger Weg. Staus, Blitzerbehinderungen, habt ihr mehr gesehen auf den Straßen? Sagt Bescheid unter der 08000 920 920. Ich wünsche euch eine gute Fahrt.
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1: Von zwei bis drei am Montagnachmittag. Übermorgen ist Herbstanfang. Und das ist dann auch die Zeit, in der wir möglichst keine hellen Klamotten mehr tragen sollten. Kürbissuppenflecken gehen nämlich ganz schlecht wieder raus. Die Kürbiszeit war auch Thema heute Morgen bei Chrissy und Madeline.
2: Wer ist schon im Kürbis-Game angekommen?
3: Noch nicht so ganz.
2: Die Kürbisbauern bei uns in der Region, die starten jetzt ja so richtig in die Saison. 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
3: Och,
2: und eine Milchkanne, wo das Geld reinkommt. Ich finde das ja
3: das
2: so
3: ja
2: niedlich. Ne?
3: Ja.
2: Du hattest noch keinen Kürbis jetzt, oder?
3: Also diese Saison noch nicht.
2: Ja?
3: Nicht, weil ich nicht wollte, sondern weil ich glaube, dass du alle Kürbisbestände im schönsten Kreis der Welt einfach aufkaufst.
2: Schuldig, ja.
1: Vielleicht kocht Madeline ja dann mal eine Suppe draus für Chrissy. 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
1: Mit Sarah Heinz, guten Abend. Die CDU steckt nach den Wahlergebnissen vom Wochenende noch tiefer in der Krise. Kanzler Merz will sich davon aber nicht unterkriegen lassen und das Ruder rumreißen. Thorsten Adolfs aus dem News-Team. Merz hat ja gesagt, dass seine Partei auf viele Fragen im Moment keine guten Antworten hat.
2: So sieht's aus. Da steckte schon auch Selbstkritik drin, was er in Berlin gesagt hat. Nach dem historischen Tief in Mecklenburg-Vorpommern und dem Verlust der Mehrheit in Berlin will Merz die Partei grundlegend neu aufstellen und innerhalb der Bundesregierung stärker auf die Bedürfnisse der Menschen hören. Zumindest hat er das gesagt.
3: Viele Menschen machen sich Sorgen um den Arbeitsplatz, machen sich Sorgen um die Familien, machen sich Sorgen um ihre Alterseinkommen, machen sich Sorge um die Gesundheitsversorgung. Es ist die historische Aufgabe der Koalition hier in Berlin, unser Land mit allen diesen Fragen fit zu machen für die nächsten Jahre.
2: Sein eigener Posten an der Spitze der CDU stehe aktuell aber nicht zur Debatte, sagte Merz. Und die geplanten Reformen der Bundesregierung, die will er weiter voranbringen.
1: Wie reagiert der Koalitionspartner SPD denn auf die Ansagen?
2: Ja, die Sozialdemokraten fordern Änderungen an den Reformen. Laut SPD-Chef Klingbeil darf Politik nicht so wirken, als würde sie das Leben der Menschen nur verschlechtern. Klingbeil kritisiert vor allem die aktuelle Rentenpolitik und will da schnell Lösungen finden, zum Beispiel bei der Rente nach 45 Beitragsjahren. Einige in der SPD-Spitze haben laut Spiegel einen Sonderparteitag gefordert, bei dem darüber gesprochen werden soll, wie das Leben für uns alle bezahlbar bleibt. Dafür gab es aber keine Mehrheit. Stattdessen soll im Dezember bei einem Parteikonvent darüber beraten werden.
1: Danke, Thorsten. Mehr Meldungen jetzt kurz und kompakt. Auch aus wirtschaftlicher Sicht steht die Bundesregierung unter Druck. Mehrere Wirtschaftsverbände wollen einen entschlossenen Kurs bei den Reformen. Die Parteien der Mitte sollten die Wahlergebnisse sinngemäß als Grund sehen, um die Reform jetzt so richtig anzugehen, auch für mehr Wachstum. Im Kampf gegen Cyberangriffe hat der EU-Rechnungshof davor gewarnt, dass Mitgliedsländer sich nicht schnell genug oder vollständig miteinander austauschen würden. Das geht aus einer Untersuchung hervor. Teilweise würden auch die Sicherheitsvorschriften der einzelnen Länder den Informationsaustausch untereinander erschweren, hieß es. In Deutschland wurden dieses Jahr besonders viele Kirschen geerntet. 48.500 Tonnen haben die Betriebe gemeldet. Das sind fast 8% mehr als der 10-Jahres-Schnitt. Auch die Birnenernte könnte demnach gut ausfallen. Rekordtemperaturen, Dürren, Waldbrände und die Versauerung der Ozeane. Der Erde geht es aktuell nicht gut. Das zeigt ein aktueller Gesundheitscheck des Potsdam-Instituts für Klimafolgenforschung. Von 9 wichtigen Grenzen, die die Erde stabil halten, sind inzwischen demnach schon 7 überschritten und das so stark wie nie zuvor. Die Forschenden pochen deswegen noch einmal darauf, das Problem an der Wurzel anzupacken und den Klimawandel zu bekämpfen, und zwar mit Tempo. Damit es weniger bleibende Schäden gibt und wir so schnell wie möglich wieder in den sicheren Bereich zurückkommen. Und das waren die Nachrichten mit Sarah Heinz.
4: Mit Sonne geht's in den Abend, aber dann geht die bald ja auch schon mal unter. Aber in der Nacht ist es relativ wolkenlos über uns. Morgen dann wieder mehr Wolken als Sonne und vielleicht auch ein paar Regentropfen bei 18 Grad.
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4: Jetzt für euch der schnellste Verkehrs- und Blitzerservice. A2 Hannover Richtung Dortmund zwischen dem Kreuz Bad Oeynhausen und Flotow West. 1 Kilometer stockend, dauert 5 Minuten länger. Da sonst rollt es ganz gut mittlerweile. Aber geblitzt wird in Kirchlengern an der Klosterbauerschafter Straße, in Löhne an der Bergkirchener Straße und in Minden stehen noch Blitzer an der Karlstraße und dem Petershäger Weg. Habt ihr mehr gesehen auf den Straßen? Staus, Blitzerbehinderungen? Sagt mir Bescheid unter der 08000 920 920. Ich wünsche eine gute Fahrt.
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4: Am Montagabend, schönen Abend mit uns. Gleich R.E.M., Pharrell Williams und die neue von Tiffany Aries für euch. Ich bin Olli Tölke. Kommt gut rein in den Abend.
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0: 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Das ist neu von Tiffany Harris, Find Me. Wir spielen die Hits, gleich einer meiner All-Time-Favorites, The Killers und Mr. Brightside. Vorher gibt's aber erstmal Promi-Klatsch mit Atze.
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3: Ja, nee, ist klar.
4: Hier, auch wieder so eine Meldung. Das TV-Ende der Geißens. Ja, stopp, bevor ihr jetzt den Sekt aufmacht. Im Kleingedruckten steht bei RTL 2. Ja, das ist quasi wie 20% auf alles, außer Tiernahrung. Die wechseln nur den Sender. Jetzt frage ich mich natürlich, wenn du bei RTL 2 unter Vertrag bist, also eh schon ganz unten angekommen. Also jetzt wirklich, RTL 2 hat so wenig Zuschauer, das ist ja gar kein Fernsehen mehr, das ist ja streng genommen eine WhatsApp-Gruppe. Zu welchem Sender willst du denn dann noch wechseln? QVC, Astro TV, der Anglerkanal? Nee, hier steht's ja, die wollen zu Kabel 1. Da haben ja schon vor Jahren die Reimanns rüber gemacht. Das heißt, RTL 2 bleiben demnächst nur noch die Wollnys und Love Island. Ja, und was noch keiner weiß, nächstes Jahr die Meisterschaften im traditionellen Jackscheiße werfen in Kathmandu. Ey, bei den Geißens frage ich mich ja schon lange, wenn die wirklich reich sind, warum machen die überhaupt so einen Scheiß? Haben die wirklich nichts Besseres zu tun? Ich meine, schön in Saint-Tropez mit der Yacht im Hafen liegen, auf dem Achterdeck Kaffee trinken und Richtung Promenade winken, zwischendurch mit dem Heli zum Poloturnier nach Marbella oder mal ganz in Ruhe ein gutes Buch lesen. Ja, ich höre ja schon auf.
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0: Abgeordnete diesen Montagabend mit uns. Wir sagen euch, was wichtig ist. Matthias Duda ist da und hat die Infos für euch um 6:30.
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2: Einen schönen guten Abend. Die Küchenmöbelhersteller bei uns in der Region schauen etwas optimistischer nach vorn. Die Auftragslage hat sich in den letzten Monaten gebessert. Der Umsatz der Branche lag in den ersten 7 Monaten bei rund 3,4 Milliarden Euro. Gegenüber dem Vorjahreszeitraum ist das ein Plus von 2%. Diese Zahlen hat der Verband der deutschen Küchenmöbelindustrie heute in Löhne vorgestellt. Geschäftsführer Jan Kurt geht ebenfalls davon aus, dass auch am Ende des Jahres ein leichtes Umsatzwachstum im Vergleich zum Vorjahr stehen wird. Er wollte eine Unfallflucht bei der Polizei in Lübbecke anzeigen, doch das endete für einen 33-Jährigen selbst mit einer Blutprobe. Der Autofahrer war gestern Vormittag auf der Wache erschienen und sagte, dass ein anderer Wagen seinen auf der Mindener Straße gestreift habe und anschließend weitergefahren sei. Die Beamten stellten allerdings fest, dass der Hüllhorster eine Fahne hatte. Er wurde zur Blutprobe gebeten und musste seinen Führerschein abgeben. Der Tierpark Ströen freut sich über Nachwuchs im Erdmännchenbau. Gleich 5 Jungtiere sind dort geboren worden, wahrscheinlich schon Mitte Juni, sagen die Tierpfleger. Genau wissen sie es nicht, weil Erdmännchen ihren Nachwuchs in unterirdischen Höhlen zur Welt bringen und die Jungtiere auch erst dort verstecken. Für den Tierpark ist der Nachwuchs schon etwas Besonderes. In den letzten Jahren seien immer nur einzelne Erdmännchen geboren worden. Dass es jetzt gleich 5 Jungtiere waren, entspreche deutlich mehr der natürlichen Wurfgröße der Art. Und das Wetter. Wechselnd bewölkt. Am Abend und in der Nacht kühlt es sich bis auf 11 Grad ab. Morgen dann ähnlich wie heute.
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0: Es rollt gut bei uns auf den Straßen, gibt keine größeren Behinderungen mehr. Aber geblitzt wird noch in Kirchlengern an der Klosterbauerschafter Straße und in Minden an der Karlstraße und dem Petershäger Weg. Habt ihr mehr entdeckt auf den Straßen? Sagt mir Bescheid unter der 08000 920 920. Ich wünsche euch eine gute Fahrt.
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von 2 bis 3 am Montagabend. Das war's für mich. Ich bin Olli Tölke, bin morgen Nachmittag wieder bei euch ab 2. Gleich hier die Spätschicht mit Marlene Sokol. Schönen Abend noch. Bis morgen.

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1: Mit Sarah Heinz, guten Abend.
2: Ich bin dankbar, dass wir von den Sozialdemokraten heute Morgen hören, dass sie an der Koalition in Berlin festhalten wollen. Das gilt auch für uns, das gilt auch für mich. Es geht nicht um weniger und um mehr als um die demokratische Zukunft unseres Landes.
1: Kanzler Merz heute in Berlin. Er reagiert auf den Ruck nach den drei für die CDU schwachen Landtagswahlen in Sachsen-Anhalt, Mecklenburg-Vorpommern und Berlin. Thorsten Adolfs aus dem News-Team. Merz bleibt ja bei seinem Kurs.
3: Ja, danach sieht es aus. Das ist ja auch gestern direkt nach der Wahl schon deutlich geworden. Aufgeben will er nicht. Die Botschaft hat er auch an die eigene Partei gerichtet. Merz kämpft um seine Macht und er erwartet dabei auch Rückhalt aus den eigenen Reihen. Merz sagt, den hat er auch. Es gibt aber mittlerweile auch aus der CDU sehr kritische Stimmen, zum Beispiel aus Hamburg. CDU-Chef Thering hat eine Vertrauensfrage im Bundestag ins Spiel gebracht, falls sich die SPD vom Reformkurs des Kanzlers noch stärker abgrenzen sollte. Wenn es für den weiteren Reformkurs die Vertrauensfrage brauche, dann müsse Merz sie auch stellen, sagt Thering.
1: Jetzt kann die Union in Berlin ja nicht alleine regieren. Was sagt die SPD denn zu den schwachen CDU-Zahlen?
3: Die SPD-Bundesspitze hat klar gesagt, dass es so wie in den letzten Monaten auf keinen Fall weitergehen kann. Die Partei sieht in den Ergebnissen der drei Landtagswahlen ein deutliches Signal, dass die Menschen frustriert sind. SPD-Chef Klingbeil hat gesagt, dass die Regierung die Wähler nicht einfach ignorieren dürfe. Statt stur den Kopf durch die Wand zu drücken und stur am bisherigen Plan festzuhalten, fordert die SPD Reformen, die auch wirklich gerecht sind, also am Ende bei den Bürgern ankommen. Und die andere Parteichefin der SPD, Bärbel Baas, hat gesagt, dass über die großen Themen wie Rente, Pflege und Gesundheit zwingend neu gesprochen werden muss. Also nach einem Durchregieren, wie sich Merz das vielleicht wünscht, sieht es im Moment in Berlin nicht aus.
1: Danke, Thorsten, für die Infos. Mehr Meldungen jetzt kurz und kompakt. Nach den Wahlen in Russland hat die EU beschlossen, die Sanktionen gegen das Land um 36 Monate zu verlängern. In einem Zug sollen aber zwei russische Oligarchen von der Sanktionsliste gestrichen werden, auch um die EU vor drohenden Klagen in Milliardenhöhe zu schützen. Kritik gibt es dafür unter anderem von Litauen, den skandinavischen Ländern und von der Ukraine. In der Autobranche wurde heute gestreikt. Dazu hatte die IG Metall zuvor aufgerufen. Laut Gewerkschaftsangaben waren bundesweit rund 175.000 Menschen bei den über 280 Aktionen. Gefordert wird unter anderem ein besserer Schutz vor unfairem Wettbewerb aus China. In Tokio herrscht heute der Ausnahmezustand. Grund ist ein Taifun, der im Moment direkt an der japanischen Küste vorbeizieht. Hunderte Flüge sind ausgefallen. Auch der Bahnverkehr wurde in der Region teilweise eingestellt. In Washington eskaliert der Streit zwischen dem Weißen Haus und der Presse. Nachdem CNN und andere Medienhäuser keinen Zugang mehr zum Präsidenten haben, ziehen die jetzt Konsequenzen. Sie schränken ihre Berichterstattung über Trump ein. Das bedeutet für uns, wenn zum Beispiel Fox News und NBC den Präsidenten nicht mehr so engmaschig bei seinen Terminen begleiten, gibt es weniger Infos über ihn. Trump wirft den Medienhäusern vor, Fake News zu verbreiten und hatte sie deshalb verbannt. Viele Kritiker sehen darin einen direkten Angriff auf die Pressefreiheit. Und das waren die Nachrichten mit Sarah Heinz.
4: Den Regenschirm könnt ihr euch für morgen schon mal rauslegen, dazu um die 17 Grad. Ab Mittwoch wird es dann aber auch langsam immer milder bei uns. Wir arbeiten uns dann so langsam hoch, bis wir zum Wochenende hin angenehme 21 Grad und viel Sonne abbekommen.
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4: Ihr hört Radio Westfalica, jetzt für euch der schnellste Verkehrs- und Blitzerservice. Geht wirklich schnell. Ich habe nur zwei Blitzer für euch. Die stehen beide in Minden. Einmal am Petersäger Weg und dann blitzt es noch an der Karlstraße. Für mehr gerne auf radiowestfalica.de vorbeischauen oder in unserer kostenlosen Radio Westfalica App. Gute Fahrt. Es geht durch den Montagabend. Willkommen in der Spätschicht. Egal, ob ihr gerade noch bei der Spätschicht im Krankenhaus seid, an der Tankstelle, ob ihr im LKW sitzt, bis 21 Uhr reißen wir das Ding hier noch zusammen ab. Marlene bin ich. Kommt gut durch den Feierabend.
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0: Ja, woran man merkt, dass man so langsam alt wird? Man beobachtet brütende Tauben vor dem Fenster lieber als eine Serie zu gucken. Also die Situation gibt es seit neuestem in meinem Leben. Am Telefon jetzt Olga von der Stadttaubeninitiative. Sag mal, das, was die Tauben bei mir da gemacht haben, das sieht nicht wirklich bequem aus. Die sind im Innenhof unter so einem Rohr eingepfercht. Ist das normal oder wo brüten die sonst?
1: Ja, das ist sehr wahrscheinlich, dass es um Stadttauben sich handelt, weil sie brüten im Prinzip überall, wo sie das hinschaffen, nur nicht auf Bäumen. Die Wildtauben brüten hauptsächlich nur auf den Bäumen oder im dichten Efeu. Die Stadttauben brüten meistens an den Häusern, auf den Balkonen, auf den Fensterbänken, also überall, wo es irgendwas wie ein Haus ist, weil da sind eben Haustiere, die sind gewohnt, da zu brüten, wo Menschen sind und wo sie irgendeine Art von Schutz haben. Die Küken von denen, die bleiben auch da, wo sie geboren sind, wenn es möglich ist.
0: Aha, und das ist ja, glaube ich, auch der Grund, warum viele Leute das eher vermeiden wollen, dass die Tauben bei denen irgendwie auf dem Balkon oder im Innenhof brüten. Wie kann ich das denn vermeiden, ohne jetzt die Tauben irgendwie zu verletzen? Weil ich meine, irgendwo müssen sie ja brüten. Aber wenn ich jetzt sage, ich möchte es nicht unbedingt bei mir im Garten haben oder so, was kann ich denn da machen?
1: Wichtig ist, man darf die bebrüteten Nester nicht einfach entfernen. Solange da noch keine Eier sind, kann man das Nest entfernen.
0: Okay, jetzt ist es bei mir ja schon ein bisschen zu spät dafür. Ja. Kann ich denn irgendwie die Taube, die sitzt da jetzt schon seit, ich glaube, 2 Wochen oder 2 oder 3 beobachte ich die jetzt schon, kann ich gerade irgendwas machen? Kann ich die füttern? Sollte ich die eher in Ruhe lassen? Kann ich da irgendwie was Gutes tun?
1: Am besten in Ruhe lassen. Und ja, also die Tauben freuen sich natürlich, wenn sie gefüttert werden. Aber in vielen Städten gibt es Fütterungsverbote.
0: Okay, das heißt, ich google jetzt Taubenfutter und Eagle Eye Cherry macht hier schon die Gitarre klar. Safe Tonight. Wir spielen die Hits. Danke dir, Olga. Komm.

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2: mit Matthias Duda. Schönen guten Abend. Die Küchenmöbelhersteller bei uns in der Region schauen etwas optimistischer nach vorn. Die Auftragslage hat sich in den letzten Monaten gebessert. Der Umsatz der Branche lag in den ersten 7 Monaten bei rund 3,4 Milliarden Euro. Gegenüber dem Vorjahreszeitraum ist das ein Plus von 2%. Diese Zahlen hat der Verband der deutschen Küchenmöbelindustrie heute in Löhne vorgestellt. Geschäftsführer Jan Kurt geht ebenfalls davon aus, dass auch am Ende des Jahres ein leichtes Umsatzwachstum im Vergleich zum Vorjahr stehen wird. Er wollte eine Unfallflucht bei der Polizei in Lübbecke anzeigen, doch das endete für einen 33-Jährigen selbst mit einer Blutprobe. Der Autofahrer war gestern Vormittag auf der Wache erschienen und sagte, dass ein anderer Wagen seinen auf der Mindener Straße gestreift habe und anschließend weitergefahren sei. Die Beamten stellten allerdings fest, dass der Hüllhorster eine Fahne hatte. Er wurde zur Blutprobe gebeten und musste seinen Führerschein abgeben. Der Tierpark Ströen freut sich über Nachwuchs im Erdmännchenbau. Gleich 5 Jungtiere sind dort geboren worden, wahrscheinlich schon Mitte Juni, sagen die Tierpfleger. Genau wissen sie es nicht, weil Erdmännchen ihren Nachwuchs in unterirdischen Höhlen zur Welt bringen und die Jungtiere auch erst dort verstecken. Für den Tierpark ist der Nachwuchs schon etwas Besonderes. In den letzten Jahren seien immer nur einzelne Erdmännchen geboren worden. Dass es jetzt gleich 5 Jungtiere waren, entspreche deutlich mehr der natürlichen Wurfgröße der Art.
0: Die neue Woche zeigt sich sehr durchwachsen. Geht erst recht grau los, morgen auch ein paar Regentropfen mit um die 17 Grad. Ab Mittwoch kommt dann aber immer mehr die Sonne raus. Donnerstag knacken wir dann auch schon wieder die 20 Grad. Und zum Wochenende hin steuern wir auf angenehme 21 Grad und bis 10 Sonnenstunden zu. Ihr hört Radio Westfalica, jetzt für euch der schnellste Verkehrs- und Blitzerservice. Geht wirklich schnell. Ich habe nur 2 Blitzer für euch. Die stehen beide in Minden, einmal am Petersäger Weg und dann blitzt es noch an der Karlstraße. Für mehr gerne auf radiowestfalica.de vorbeischauen oder in unserer kostenlosen Radio Westfalica App. Gute Fahrt! Es geht Richtung Montagabend hier in der Spätschicht. Heißt, der Start in die Woche ist schon gemacht. Ihr seid schon so langsam im Flow. Dann ist das doch auch alles gar nicht mehr so schlimm. Wir gehen jetzt so langsam auch Richtung Feierabend. Marlene bin ich heute Abend für euch am Start. Ich freue mich sehr auf die Zeit mit euch.
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0: Achtung, Achtung, liebe Sportmäuse. Wir suchen das coolste, beste Team bei uns in der Ecke. Wir wollen die Teams bei uns im Kreis kennenlernen und euch unterstützen. Es gibt von uns neue Sportoutfits im Wert von 1.500 Euro. Heißt, ihr dürft euch zusammen mit den Mädels und Jungs vom MC Textildruck in Verl neue Trikots, Anzüge, Hosen zusammenstellen. Alles, was ihr dafür machen müsst, ist euch online zu bewerben. Und so hat es auch Sabrina von den Red Devils des TSV Rot-Weiß Drein gemacht. Sabrina, was für einen Sport macht ihr denn genau?
1: Wir sind eine übergewichtige Fußballmannschaft. Tatsächlich erst dieses Jahr im April gegründet wurde.
0: Ach, und deswegen auch die Trikots, oder was?
1: So sieht's aus, deswegen auch die Trikots, weil wir brauchen Trikots. Ja, die sind natürlich für Übergewichtige nicht immer viel günstiger. Ne? Wir können halt nicht auf alle Firmen zugreifen, da gibt's nur so zwei, drei Firmen und ja, umso größer, umso teurer, muss man ganz einfach so sagen.
0: Ja. Das ist so. Worin spielt ihr denn jetzt gerade?
1: Ich muss ehrlich eingestehen, ich habe aus meiner Tasche T-Shirts bestellt und drucken lassen.
0: Ach, hör auf.
1: Einfach so querbeet.
0: Ja.
1: Habe die eines Sonntagsabends mit Nummern selbst gedruckt, sage ich mal, mit einem Bügeleisen und lass gehen. Und jeder hat seine eigene Hose. Wir sind ganz am Anfang und es ist einfach so.
0: Ja, ja, klar. Ne? Irgendwo muss man anfangen, das stimmt. Was wünscht ihr euch denn, wie die aussehen, die neuen Trikots? Habt ihr da schon mal drüber gesprochen?
1: Dadurch, dass unser Red Devil ja schön rot ist, sind wir eigentlich nur auf schwarz-rot. Alles andere ist uns wirklich vollkommen egal. Wir möchten einfach nur schwarze Hosen, weil ich sie immer waschen muss und ich möchte keine weißen Hosen waschen müssen. Der Rest, ja, da sind wir total genügsam, sag ich mal so.
0: Ach, aber wie schön das zu hören. Ach Mensch, Sabrina, ich drücke euch wirklich ganz, ganz fest die Daumen, dir und deinen Mädels. Bist du Trainerin oder spielst du selbst?
1: Tatsächlich sind wir eine gemischte Mannschaft. Mein Mann ist der Trainer und ich bin für Instagram und die Seelsorge aller anderen zuständig.
0: Ach schön, ja dann drückt die mal alle ganz lieb. Ich drücke euch wirklich ganz, ganz fest die Daumen.
1: Ja, vielen Dank.
0: Danke dir, Sabrina. Mach's gut.
1: Ja, eben einen schönen Tag.
0: Tschüss. Gleichfalls, ciao.

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1: Ich bin Thomas Bleskin. CDU-Chef und Bundeskanzler Friedrich Merz hält trotz der schweren Wahlniederlagen seiner Partei in Mecklenburg-Vorpommern und Berlin an der Koalition mit der SPD im Bund fest. Er sei dankbar, dass auch die SPD die Zusammenarbeit fortsetzen wolle, sagte Merz in Berlin.
2: Der Kanzler will mit den SPD-Vorsitzenden Baas und Klingbeil über die weitere Zusammenarbeit sprechen. Im CDU-Bundesvorstand sei seine Position nicht in Frage gestellt worden, von niemandem, stellte Merz klar. Es habe weder am Wahlabend noch heute eine Personaldebatte gegeben, sagte er. Gleichzeitig räumte er große Zustimmungsprobleme zur Politik der Bundesregierung ein. Das Gefühl, dass es im Land nicht mehr gerecht zugehe, erreiche die Menschen jenseits aller Parteipolitik. Darüber müsse die Koalition sprechen. Unklar, ob Schwarz-Rot danach was ändert. David Riemer, Nachrichtenredaktion.
1: Nach dem Wahlsieg der Linken in Berlin hat Bundeskanzler Friedrich Merz die geplante gesetzliche Begrenzung von Enteignungen großer Wohnungsgesellschaften bekräftigt. Der CDU-Chef sagte, privaten und internationalen Investoren müsse signalisiert werden, dass es in Deutschland keine Enteignungen privaten Eigentums gebe. Die Linke will dagegen Vergesellschaftungen gegen Entschädigung zum Thema möglicher Koalitionsverhandlungen machen. Die Bundesregierung drückt beim angestrebten Tankrabatt aufs Tempo. Der Gesetzentwurf soll noch heute vom Kabinett auf den Weg gebracht werden. Nach Angaben des Finanzministeriums sollen die reduzierten Steuersätze von Anfang Oktober bis Ende Dezember gelten.
3: Die Preise an den Zapfsäulen haben sich übers Wochenende zwar etwas entspannt, die Rohölpreise sanken. Aber trotzdem, tanken ist aktuell sehr teuer. Mit dem Rabatt greift die Regierung zu einem erprobten Mittel. Wie schon im Mai und Juni soll der Liter Sprit so rund 17 Cent günstiger werden. Beim letzten Mal wurden die Preise gesenkt. Allerdings gaben die Mineralölkonzerne die Steuersenkung nicht komplett an Autofahrer weiter. Die Regierung plant daneben eine weitere, neue Maßnahme. Spätestens zum Jahreswechsel soll befristet ein Spritpreisdeckel kommen. Ursula Winkler, Nachrichtenredaktion.
1: Mit Aktionen an mehr als 200 Orten hat die IG Metall mehr Verantwortung von Autoherstellern und Politik gefordert. Gewerkschaftschefin Christiane Benner kritisierte im Volkswagen-Stammwerk in Wolfsburg die Vorstände der Branche scharf. Die Unternehmensspitzen müssten Verantwortung für Beschäftigte, Arbeitsplätze und Standorte übernehmen. Das waren die Nachrichten mit Thomas Bleskin.
4: Wir steigern uns jetzt im Laufe der Woche immer weiter Richtung Sonne und angenehme Temperaturen. Morgen ist noch mal ein bisschen bewölkter, da auch nur um die 17 Grad und ein paar kurze Schauer gibt's auch. Mittwoch dann schon freundlicher mit um die 19 Grad und dann wird's zum Wochenende hin immer angenehmer bei uns im Kreis.
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4: Ihr hört Radio Westfalica, jetzt für euch der schnellste Verkehrs- und Blitzerservice. Geht wirklich schnell. Ich habe nur zwei Blitzer für euch. Die stehen beide in Minden, einmal am Petersäger Weg und dann blitzt es noch an der Karlstraße. 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
6: Hallo, ich grüße euch hier bei Mikrominden im Radio. Ich bin Axel und heute nicht alleine im Studio. Fabian Kuhn ist heute mein Gast. Hallo Fabian.
7: Guten Abend Axel, hallo.
6: Guten Abend, hallo. Ja, schön, dass du da bist. Aus Köln nach Minden zu Mikrominden. Dein erster Besuch hier an der Weser?
7: Definitiv. Das erste Mal in Minden und ich bin durch.
6: Gleich schockverliebt.
7: Das kann man so sagen. Nein, ich bin hier durchgefahren und bin schon an der großen Bühne, die hinten auf dem Veranstaltungsgelände aufgebaut wurde, bin ich schon optisch sehr hängen geblieben und dachte mir, och.
6: Für dich extra.
7: Was ist denn hier los?
6: Aufgebaut heute.
7: Da haben sie es aber krachen lassen für mich, genau.
6: Ja, nach der Sendung direkt auf die große Bühne.
7: So best, wünscht man sich das.
6: Wär's doch, oder?
7: Das wär's auf jeden Fall.
6: Ja, du bist Singer-Songwriter, 28 Jahre alt, ja. Ne? Richtig?
7: Genau.
6: Und hast heute dein erstes Album mitgebracht, All We've Ever Been, ja. Alles, was wir jemals waren. Vorab las ich schon über dein Album. Es ist ein sehr persönliches Werk und nach dem Hören der Tracks, also bin ich jetzt der gleichen Meinung, es ist sehr persönlich, 100% Fabian. Als Musiker sollte man ja davor keine Scheu haben, aber hattest du immer ein gutes Gefühl, ja, deine Gedanken, deine Gefühle in Songs verpackt für alle öffentlich zu machen?
7: Bedingt.
6: Bedingt.
7: Bedingt, genau. Es ist halt ein sehr komisches Gefühl, vor fremden Leuten die Hose runterzuziehen einfach. Und das Innerste...
6: Macht dich nackig.
7: Genau, man kehrt das Innerste nach außen. Und das sind Dinge, die ich sonst im Alltag eher nicht sagen kann, weil das unangenehm ist, mal peinlich, mal zu einer doofen Situation führen könnte auch. Also, dass ein zwischenmenschlicher Konflikt entsteht. Mhm. Aber das Besingen ist dann gar kein Problem auf einmal. Und dementsprechend würde ich antworten, bedingt, ja.
6: Also versteckst du dich so ein bisschen hinter dem Künstlerfarben?
7: Vor allen Dingen hinter der englischen Sprache.
6: Stimmt.
7: Das ist
6: nicht immer jeder so sofort versteht wahrscheinlich. Ne?
7: Exakt, ja. Das ist es.
6: Aber gibt es denn auch noch Gedanken und Gefühle, die du jetzt lieber für dich behältst? Also die du mit niemandem öffentlich teilen möchtest oder nur mit bestimmten Leuten?
7: Das ist eine sehr gute Frage. Da habe ich mich in den letzten Wochen intensiv mit beschäftigt, da ich auch weiterhin ja weiter Musik schreibe und ich gerade merke, dass ich immer persönlicher werde noch von Song zu Song. Also immer gerade raus, immer mehr gerade raus. Was ich bei meiner ersten Platte zum Beispiel immer noch so ein bisschen verschnörkelt habe, hier nicht mehr ganz so bei diesem Album, aber bei weiteren Songs, wo ich jetzt merke, ach, was soll's eigentlich? Das ist ja eigentlich das, was die Menschen hören wollen, weil wir sind ja alle nahbar irgendwo.
6: Ja, und so lernt man dich ja auch sehr gut kennen, ne?
7: Ich mich vor allen Dingen selber auch.
6: Stimmt.
7: Das ist nochmal der Unterschied. Jedes Mal denke ich mir, ach, okay, das hast du nicht von dir selber gewusst. Wieder was gelernt.
6: Ich würde sagen, wir hören jetzt erstmal Musik von dir. Home heißt der erste Song heute von dir. Wo ist denn jetzt eigentlich so dein Zuhause oder wo fühlst du dich zu Hause?
7: Ich habe ein gespaltenes Herz sozusagen. Ich bin im Kreis Düren groß geworden und bin da immer noch sehr, sehr gerne, habe da einen Großteil meiner Freunde und es ist gerade eben, als ich ausgestiegen bin aus dem Auto, habe ich mal kurz aufs Handy geschaut und da wurde wieder rege diskutiert in jeglichen WhatsApp-Gruppen mit den Freunden aus der Heimat über ganz banale Dinge, die im Ort passiert sind, was ich immer sehr, sehr schön finde. Wenn man es so runterbricht, ja. Und parallel dazu wohne ich in Köln, wo auch mein Herz total aufgeht und ich da mein Musikerleben ganz ausleben kann. Deswegen sage ich, ich habe ein geteiltes Herz. Aber es sind ja keine Unweiten. Es sind 35 Kilometer, deswegen...
6: Ist okay.
7: Alles, was so in diesem Dunstkreis ist, da fühle ich mich wohl. Okay. Das ist zu Hause.
6: Aber um welches Zuhause geht es denn jetzt im Song genau?
7: Um mein dörfliches Zuhause. Mein Ursprung, wo ich groß geworden bin, wo...
6: Der Ursprung.
7: Ich laufen gelernt habe, wo ich erste Erfahrungen gemacht habe und... Ja, mich entwickelt habe, genau. Und dann entschieden habe, ich will in die große, weite Welt, 35 Kilometer weiter.
6: Dann hören wir mal, wie du dich entwickelt hast. Jetzt Fabian und Home.
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0: Bärlis mein.
1: Fabian Kuhn und Home. Und Fabian ist heute mein Gast hier bei Mikromenten. Hallo nochmal.
2: Hallo zurück.
1: Schön, dass du da bist.
2: Schön, immer dass ihr immer noch da seid, genau.
1: Ja, dein neues Album heißt All We've Ever Been. Du bist 28 Jahre alt, aber der Albumtitel zu Deutsch, Alles, was wir jemals waren, klingt schon so, als würdest du zurückblicken. Ist das so? Weil mit 28 kommt da ja eigentlich noch ganz viel im Leben, ne?
2: Ja, aber ich bin auch eine alte Seele. Nein, es ist tatsächlich so, dass ich dieses Album in einer Phase geschrieben habe, in der sehr viel innerlich passiert ist und äußerlich auch. Phase des Umbruchs, Umzug, neues Leben aufbauen und dann natürlich so ein bisschen mal rekapituliert habe, was ist so alles bisher passiert und vor allen Dingen, wie haben sich gewisse Dinge im Leben entwickelt. Und das halt einfach in den Vergleich gesetzt. Und das war jetzt nicht, dass ich mir überlegt habe, ich setze mich jetzt hin und vergleiche das, sondern es kam mit und mit, dass man dann merkt, irgendwie war das früher anders. Aber was ist da passiert? Wann ist das passiert? Und so kam eigentlich diese Grundgeschichte des Albums. Der Titel, der kam Wochen bevor ich fertig war überhaupt. Also der war nie das Stichwort des Albums, sondern der kam so unterwegs, dass ich dachte, wie nennst du das jetzt? Und das ist eigentlich die perfekte Zusammenfassung aller Titel.
1: Alles, was wir jemals waren, ne?
2: Genau.
1: Oder du, besser gesagt.
2: Alles, was ich jemals war, ja. Aber die Geschichten handeln ja nicht nur von mir, deswegen.
1: Ja, du hast eben schon gesagt, dein Leben begann ja in Düren, da bist du irgendwann nach Köln gezogen, keine Weltreise, haben wir auch schon festgestellt. Mit dem Auto ist man in gut 50 Minuten da, habe ich ergoogelt, mit der Bahn in knapp 30.
2: Ja, genau.
1: Staunverspätung jetzt mal nicht mit eingerechnet. Aber was war jetzt genau der Beweggrund, in die Metropole Köln zu ziehen? War das wirklich nur wegen der Musik oder einfach mal raus aus dem Dorf, rein in die Stadt?
2: Erster Grund auf jeden Fall. Zweiter war so ein bisschen der nette Nebeneffekt. Also ich bin nochmal sehr dörflich verwurzelt und ich liebe das auch. Aber für mich habe ich irgendwann gemerkt, hier ist eine Grenze, die ich musikalisch geschaffen habe. Beziehungsweise ich habe viel musikalisch schon gemacht und wollte halt weiterkommen. Und da war halt für mich die Entscheidung, du musst halt irgendwie in eine Stadt ziehen, am besten in die nächstgrößere, wo viel passiert. Und Köln ist eine wunderschöne Musikstadt, das ist so eine tolle Musikszene, so coole Leute, mit denen man da irgendwie zusammenkommt. Und gerade auch, wenn es mal eng wird, wo du schnell jemanden erreichen kannst, der dir irgendwie weiterhilft. Und deswegen, das war also einer der Hauptgründe und es hat sich bis heute auf jeden Fall bezahlt gemacht.
1: Also Kölner sind ja auch sehr umgänglich, ne? Also
2: sehr umgänglich, vor allen Dingen auch
1: und kurz. Hilfsbereit und.
2: Genau, kurze Dienstwege sozusagen, auch ins Studio und allem. Das war schon, das war einmal mein Traum, mit dem Fahrrad ins Tonstudio zu fahren.
1: Ja, cool. Ja, der Umzug war jetzt ja auch nicht nur ein Umzug in Anführungszeichen, sondern du hast ja auch dein Leben damit so ein bisschen verändert. Erzähl mal, wie das anfangs so war in Köln, so der Fabian alleine in der großen Stadt. Wie ging's da los?
2: Es war vor allen Dingen alleine, weil ich während der Pandemie umgezogen bin.
1: Eieiei.
2: Ja, und ich hatte damals eine Wohnung auf der Zülpicher Straße, mitten im Ausgehviertel. Und ich habe allen gesagt, boah Leute, das ist die beste Wohnung, die ich jemals hätte haben können. Hier ist nichts los, mittendrin und du hörst gar nichts. Bis mir natürlich mal irgendwann bewusst wurde, es ist halt Lockdown. Gesagt, getan, die Zeit verging, die Bars durften wieder öffnen und dementsprechend ging es dann heiß her dort und es war dann nicht mehr so mit der Ruhe getan, aber es war eine sehr einsame Zeit, muss man sagen. Klar, man hat Freunde und Familie da, die darf man aber dann erstmal nicht sehen und da ist viel der ersten Platte in dieser Zeit entstanden, die ich einfach viel Zeit hatte. Und das war
1: eine Zeit, um Musik zu machen dann, ne?
2: Genau. Ja. Also ich kam halt aus einer Zeit mit meiner damaligen Band, wir waren sehr viel unterwegs. Und während der Pandemie habe ich das erste Mal runterfahren können, weil ich damals meine Berufsausbildung parallel gemacht habe. Es war alles halt sehr viel. Und da habe ich das erste Mal gemerkt, ach, so ist ein Alltag. Und so ist es, wenn man Zeit hat, Musik zu schreiben wieder.
1: Aber jetzt Musik machen, war das jetzt immer schon dein Plan A? Oder gab es da auch einen Plan B? Was passiert, wenn das jetzt nicht so klappen sollte?
2: Es gab einen selbstbetrügerischen Plan B sozusagen. Ich bin auf die Welt gekommen und habe mit 2 Jahren schon angefangen, überall drauf rumzutrommeln. Und so hat es jetzt durch mein Leben gezogen. Hatte mit 6 Schlagzeugunterricht dann Gitarre beigebracht, später Klavier.
1: Ich habe immer so Blechdosen genommen.
2: Ich habe Töpfe genommen.
1: Okay,
2: Töpfe. Und dementsprechend hat sich das dann schon immer abgezeichnet. Ich war mit 12 oder 13, bin dann unsicher, durfte ich auf jeden Fall schon mit den Abiturienten in der Schülerband spielen, weil ich einfach, haben sie zumindest gesagt, ein guter Schlagzeuger war. Und ich habe damals schon meinen Eltern die erste Gage Barock am Ring versprochen. Ich habe gesagt, die erste Million, die kriegt ihr. Und das hat sich dann auch, wie gesagt, durchgezogen. Hab dann aber natürlich irgendwann gemerkt, so nach der Schule, du müsstest mal was machen, womit du auch mal eine Mark verdienst, damit du eine eigene Wohnung hast vielleicht. Und hab dann, nachdem ich ein Semester Bauingenieurwesen studiert habe, mich dazu entschieden, Bankkaufmann zu lernen.
1: Oh, was ganz Seriöses.
2: Ja, weil ein Freund zu der Zeit sagt, hör mal, wir suchen noch Auszubildende und vielleicht wäre das ja was für dich. Ich habe gesehen, okay, 2,5 Jahre, dann habe ich das Ding in der Tasche. Und da habe ich die Ausbildung angefangen, genau.
1: Und zu Ende?
2: Ja, und auch zu Ende gemacht, ja.
1: Okay.
2: Ja, also ich waren halt nicht 2,5, sondern 3 Jahre. Ich habe ein bisschen zu viel Musik gemacht. Ich durfte noch mal ein halbes Jahr dranhängen. Gott sei Dank. Weil sonst wäre ich im Januar, nach der mündlichen Prüfung, hätte ich gekündigt. Und ab März war der erste Lockdown. Heißt, ich musste aber im Juni in die Nachprüfung. Sonst wäre ich arbeitsloser Musiker gewesen.
1: Das geht ja gar nicht.
2: War ein Schicksalsschlag, ja, sozusagen, den ich nicht bestanden habe. So habe ich es meinen Eltern damals zumindest gesagt.
1: Aber wie bist du denn jetzt genau zur Musik gekommen? Wie ging es los mit dem Trommeln auf Töpfen? Was war der ausschlaggebende Punkt?
2: Ich kann mich natürlich nicht mehr in mein zweites Lebensjahr so sehr stark zurückerinnern. Hab aber da einfach das Gefühl, dass es durch meine Eltern transportiert wurde. Also wir sind riesen Musikfans, bin mit Musik der 70er Jahre groß geworden durch meine Eltern. Creedence Clearwater Revival, UFO und was weiß ich nicht alles noch. Und dementsprechend war Musik immer schon eine große Rolle in meinem Leben. Und das hat sich so durchgezogen. Mein Bruder ist ein begnadeter Gitarrist, der kam aber eher aus dieser Richtung Dire Straits, dieses 80er Jahre Synthie-lastigere. Und ich glaube, das war einfach Schicksal. Meine Eltern sind unmusikalisch, aber musikalisch. Also sie können kein Instrument spielen, aber mein Vater flötet den ganzen Tag zum Beispiel. Und das macht, glaube ich, im Unterbewusstsein schon was mit einem Kind, wenn immer Musik läuft, wenn immer jemand Musik verbreitet sozusagen im Haus.
1: Auf jeden Fall, wahrscheinlich schon im Mutterbauch, ne?
2: Das, wahrscheinlich wurde ich auch schon angeflötet.
1: Aber du hast jetzt gesagt, deine Eltern hatten mehr so 70er Musik zu Hause laufen, dein Bruder eher so 80er. Aber was war jetzt so dein Favorite damals? Was hast du gerne gehört?
2: Als Kind?
1: Mhm.
2: Relativ harte Sachen tatsächlich. Also ich habe mit 6 Jahren Schlagzeugunterricht nehmen dürfen, obwohl es irgendwie erst ab 8 war. Und habe dann schnell die ersten Linkin Park-Alben für mich entdeckt oder Metallica und ähnliches. Alles, wo man mal in Anführungszeichen Dampf ablassen konnte.
1: Mhm.
2: Und darüber hat sich das sehr weiterentwickelt. Aber das war so die Musik, die ich früher gehört habe.
1: Ja. Ich las auch von Bruce Springsteen.
2: Der kam erst später dazu,
1: als ich
2: die Gitarre in die Hand genommen habe. Ich vom Licht des Rock'n'Rolls geküsst wurde, mit einem Strahl durchs Fenster sozusagen und Straßenmusik gemacht habe, da kam Springsteen und diese ganze Singer-Songwriter-Riege sehr in mein Leben und seitdem sehr präsent immer noch.
1: Da hat Fabian gesungen, Born in Düren.
2: Born in Düren, Born in NRW.
1: Aber zu Bruce Springsteen gibt's da auch irgendeine coole Geschichte, ne, mit einer Konzertkarte.
2: Ja, das ist so eine Geschichte, die ich hoffentlich irgendwann mal mit 70, wenn ich nochmal interviewt werde, nochmal erzählen darf. Ich habe früh angefangen, Straßenmusik zu machen. Ich bin mit 12 oder 13 mit einem Freund, der hat damals Gitarre gespielt und ich Cajon, das ist eine Holzkiste, ein Percussion-Instrument, was schlagzeugähnlich klingt. Und irgendwann ist der besagte Kumpel, hat der Abitur gemacht und ist dann verzogen fürs Studium. Und habe ich gedacht, ja, was machst du jetzt? Muss Geld verdienen. Wie soll ich sonst über die Runden kommen mit 14? Und habe dann angefangen, alleine Straßenmusik in Köln zu machen und Gitarre zu spielen. Und von dem Geld, was ich damals verdient habe, habe ich gespart und gespart und gespart. Und habe mir die Karte für, ich glaube, war das 2012, für die Wrecking Ball Tour von Bruce Springsteen gekauft und saß dann im Kölner Rhein-Energiestadion im Nordrang und habe gedacht,
1: jo,
2: das ist es.
1: Das ist es.
2: Der Mann hat's verstanden.
1: Er ist ja auch der Boss.
2: Er ist wirklich der Boss. Das ist ein Traum. Ich würde mal gerne mit ihm, so wie wir jetzt zusammen sitzen und einfach mal zuhören, was der mir für Tipps geben kann.
1: Ja. Ich habe vor ein paar Jahren sein Buch gelesen, seine Biografie.
2: Ich auch.
1: Die ist auch sehr, sehr, sehr gut und gut zu lesen und sehr spannend.
2: Ich war jetzt auch in dem Film. Fand ich auch sehr gut gemacht.
1: Ja.
2: Also ich lasse auf ihn nichts kommen, sagen wir so.
1: Nein, auf gar keinen Fall. Vor allen Dingen in dem Alter, in dem er jetzt ist, er ist immer noch der Boss. Und
2: ich habe ihn jetzt nochmal gesehen. 2024, glaube ich.
1: Ach, cool.
2: Ja, oder 25, bin mir gerade unsicher. Mein Bruder hat mir das zum Geburtstag geschenkt, eine Karte auf dem Gelände des Pinkpop-Festivals in Landgraf. Und ich fand ihn noch besser als 2012, obwohl dazwischen nochmal etliche Jahre lagen. Habe ich gedacht, ja, das gibt's doch nicht. Der hat noch mehr abgefeuert als beim letzten Mal.
1: Jetzt drauf.
2: Er ist einfach der Boss.
1: Er ist der Boss und bleibt der Boss. Aber was haben jetzt eigentlich deine Eltern, deine Familie dazu gesagt, dass du jetzt hier in Köln bist und Musik machst?
2: Es war absehbar, glaube ich.
1: Haben die schon gedacht? Der Fabian, der zieht nach Köln und...
2: Ich hab's halt schon immer irgendwie gesagt, dass ich auf jeden Fall etwas weiter raus möchte und definitiv dieser Musiksache nachgehen will, weil ich bin jung, habe keine Verpflichtungen in Anführungszeichen. Es wäre schade, es nicht zu probieren. Und natürlich, ich habe damals immer schon gemerkt, wenn ich angedeutet habe, ja, ich mache jetzt einfach Musik, haben meine Eltern dann schon gesagt, oh,
1: muss das sein?
2: Das nicht, mach es auf jeden Fall, aber überleg dir doch, ob du nicht irgendwas hast, wo du darauf zurückgreifen kannst, falls mal nicht so die Auftrittsanfragen reinkommen oder ähnliches. Und dafür bin ich bis heute sehr dankbar, dass sie mich da einmal so ein bisschen eingenordet haben. Und ich merke bis heute, dass das eigentlich die größte Freiheit ist, die ich habe, zu wissen, ich muss keinen Hit schreiben. Ich kann irgendwie Geld verdienen. Also ich bin nicht darauf angewiesen. Und das macht, das hat so viel Druck für mich rausgenommen jetzt über die letzten paar Jahre. Deswegen, ja, bin ich ja sehr dankbar für.
1: Danke an deine Eltern.
2: Danke, Mama und Papa.
1: Ja, und der Umzug, die Veränderung in deinem Leben jetzt und der Sprung hin zum Singer-Songwriter, haben die dich und dein Leben jetzt auch, was würdest du sagen, besser gemacht? Zu einem besseren Mann?
2: Charmante Anspielung auf meinen Song Better Man. Ich tue mich damit schwer, mich selber als besserer Mann zu bezeichnen als vorher.
1: Oder hast du jetzt ein besseres Leben so gefühlt?
2: Innerlich ja.
1: Besser?
2: Innerlich ja. Ja. Also ich kann halt das ausleben, was ich halt fühle. Also
1: hast einen Traum verwirklicht?
2: Ich lebe wirklich meinen Traum. Und auch wenn es jetzt natürlich auch die Fahrt nach hier, das ist ja was, das sind jetzt 6 Stunden Reisezeit heute eher plus mit Verspätung, die man auf sich nimmt, dass ich hier sitzen darf, sind so Dinge, das finde ich immer noch sehr surreal, dass ich mit dir über mein Album sprechen darf. Und
1: ich finde es cool.
2: Ich auch, absolut. Und deswegen, das bereichert mich auf so vielen Ebenen, dass man das, was man sich zu Hause ausdenkt, dann irgendwie in die Welt trägt und die Leute interessieren sich auf einmal dafür. Und es bekommt eine Rückmeldung und ich werde eingeladen, darüber sprechen zu dürfen. Deswegen ist das schon das höchste Gut, was ich hätte jemals erreichen können für mich.
1: Ich freue mich, dass du das so siehst. Das
2: ja,
1: ist sehr, sehr schön.
2: Klar.
1: Better Man, Fabian Kuhn, hier bei Mikrominden im Alles Neue Spezial. 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

0: 10.000 Miles. Fabian Kuhn gehört hier bei Mikrominden im Alles Neue Spezial. Ja, 10.000 Meilen bist du jetzt nicht von zu Hause weg, nicht ganz.
1: Nee.
0: Aber im Song bist du es und wünschst dir ja nichts mehr, als wieder nach Hause zu kommen. Worüber handelt jetzt der Song genau? Was treibt dich wieder nach Hause?
1: Die Frage kann ich gar nicht in dem Bezug auf den Song beantworten, so direkt, weil dieser Song gar nicht wirklich von mir handelt, sondern mehr von einer Beobachtung in meinem Freundes- und Bekanntenkreis.
0: Okay.
1: Das, oder generell in einer gesellschaftlichen Beobachtung, weil viele in meinem Alter oder jetzt im Studium fertig etc. dann das Gefühl haben, okay, irgendwie, ich muss raus. Ich muss mich irgendwie auf der Welt finden und verreisen dann für ein Jahr und finden oder hoffen zumindest da die große Lösung aller Probleme zu finden und kommen zurück und denken sich, verdammt, ich hatte doch eigentlich alles schon vor Augen und alles war doch hier. Davon handelt der Song. Was mich wieder zurücktreibt, ist halt Freunde, Familie. Das ist ganz einfach. Also ich bin nie groß verreist, ich bin nie viel unterwegs gewesen, außer mit der Musik jetzt, aber ich bin noch nie außerhalb Europas gewesen. Und
0: also bist du eher so ein Zuhause-Mensch?
1: Ja, schon. Ja. Schon, also ich bin mittlerweile freitags und samstags sehr gerne zu Hause. Das war auch mal alles anders.
0: Bist du jetzt in dem Alter, wo man gerne zu Hause ist, ja.
1: Ja, und wo man Salate mit zu einer Party bringt.
0: Das ist auch mal gut. Oder Käsewürfel.
1: Genau.
0: Oder sowas. Aber als Musiker musst du ja quasi reisen, ne? Also
1: ja.
0: Musst du nicht, aber wäre jetzt sinnvoll. So wie heute zum Beispiel.
1: Das mache ich auch sehr gerne. Und ich glaube, daher kommt das auch, dass ich dann, wenn ich zu Hause bin, auch einfach sehr gerne zu Hause bin. Weil ich viel unterwegs bin und das dann eigentlich mittlerweile umso mehr genießen kann.
0: Und was macht dich jetzt, ich sag mal, so richtig glücklich? Wie sieht ein glücklicher Tag bei Fabian aus? Mit Salaten zu Hause auf dem Sofa.
1: Ein glücklicher Tag, das ist eine sehr gute Frage. Ein glücklicher Tag fängt morgens bei mir an mit einem sehr ausgedehnten, schönen Frühstück. Und dann setze ich mich auf meine alte Herkules, die ich, das ist ein Moped aus den 70ern, die ich mit meinem Vater restauriert habe. Und dann drehe ich erstmal eine Runde und lass mich den Rest des Tages einfach nur treiben und so nach einem sehr leckeren Abendessen setze ich mich dann bei mir in den Sessel und nehme die Gitarre in die Hand und klimper einfach so ein bisschen und meistens dann entstehen irgendwelche Dinge. Aber dann muss es abends wiederum regnen und ein bisschen dunkel sein und ungemütlich, weil dann kommt das alles von alleine. Im Sommer schreibe ich einfach keine Songs, ich merke es immer wieder.
0: Das haben schon viele gesagt, im Sommer ist so eine Flaute, ne? Da kommt nichts.
1: Ja, das stimmt.
0: Es muss eher so ein bisschen grau und dunkel und so sein, ne?
1: Dann kommen die auch von alleine, die Lieder.
0: Ja, wenn wir alle jetzt mal an die Corona-Zeit zurückdenken und die Lockdowns, dann gehört das bestimmt nicht zu den glücklichsten Momenten in unserem Leben. Aber dank eines Lockdowns hast du ja, glaube ich, 2022 war es, dir das Klavierspielen selbst beigebracht. Ne?
1: Genau.
0: Und im Anschluss daran auch deine erste Single veröffentlicht. Also hatte ja
1: eine Klaviernummer.
0: Corona und Lockdown doch was Gutes, für dich zumindest.
1: Also ich will gar nicht diese Zeit verherrlichen. Es war eine schlimme Zeit für alle. Für mich war es aber eine Zeit, in der ich mal zur Ruhe gekommen bin, von Jahren unterwegs sein und mir genau mal Gedanken zu machen, was will ich eigentlich im Leben? Und dadurch entstand halt dieser Wunsch des Umzuges und des Zelteabbrechens. Und daher muss ich sagen, die Zeit war für mich eigentlich tatsächlich mehr Segen als Fluch. Zu der Zeit habe ich meine Partnerin kennengelernt und das hätte sonst auch nicht funktioniert. Also dementsprechend alles top.
0: Alles top.
1: Irgendwann war es ein bisschen lang hinten raus, aber...
0: Für alle natürlich.
1: Genau.
0: Aber wie ging es dann weiter in Sachen Musik? Weil das hört sich jetzt alles so easy an. Du hast dir dies beigebracht und das beigebracht, Klavier spielen, Gitarre und erste Single. Und war das alles so easy oder wie ging es weiter so im Anschluss?
1: Ich glaube, wenn man für etwas brennt, dann übersieht man oft die schwierigen Zeiten oder die etwas negativeren Zeiten, aber easy war es natürlich nicht, aber ich finde alle Hürden, das gehört irgendwie dazu und das macht es ja dann wiederum interessant und da lernt man ja wiederum was bei.
0: Macht dich auch stärker dann, ne?
1: Oder? Genau, vor allen Dingen kann mir keiner mehr was erzählen. Also ich habe das Gefühl, ich werde von Jahr zu Jahr mündiger in der Musikbranche und wenn mittlerweile mir jemand irgendwas vorlegt, sei es Verträge oder ähnliches, denke ich mir, da gucken wir mal nochmal drüber.
0: Mit mir nicht.
1: Ja, genau. Und das funktioniert ja nur, wenn man halt das halt einmal schmerzlichst lernen musste.
0: Und ich meine, anfangs ist man auch ein bisschen blauäugig wahrscheinlich, ne?
1: Definitiv. Ja. Also ich war immer schon sehr vorsichtig, deswegen super mit der Bankausbildung. Ich habe kaufmännischen Hintergrund.
0: Perfekt.
1: Und habe da schon ein Gefühl für eine Wirtschaftlichkeit oder ähnliches oder was heißt es, einen Vertrag zu unterschreiben.
0: Aber es ist ja schon so, sag ich mal, wenn du jetzt diesen Traum hast, ich möchte Musiker werden, dann denkst du ja auch, ich will das unbedingt, dann übersiehst du ja vielleicht auch großzügig mal so ein paar Floskeln im Vertrag oder Paragraphen, das Kleingedruckte.
1: Ja, ist ja meist so, ne? Mittlerweile nicht mehr. Am Anfang wusste ich ja gar nicht, was eine Tragweite von gewissen Formulierungen sein könnte. Aber damals war ich, wie gesagt, schon immer sehr vorsichtig auch. Aber heute ist das definitiv nicht mehr so.
0: Also ich finde ja, es geht nichts über Airplay im Radio. Natürlich am liebsten hier bei Mikrominden. Und jetzt kommt Fabian mit The Only Thing. Ne?
1: Genau.
0: Okay.

0: Fabian Kuhn vom brandneuen Album All We've Ever Been, Freight Train. Da geht's aber nur bildlich gesehen um einen Güterzug. Es geht eigentlich um
1: eine Liebesbeziehung, die gescheitert ist. Und dieser Güterzug ist so ein bisschen dieses Durchrattern durch die Nacht und die Gedanken kreisen. Und man fährt so ein bisschen auf Autopilot mit all seinen Lastern und reflektiert ein wenig so die gescheiterte Beziehung und fragt sich, ist das alles, was wir je waren? Is this all we've ever been? Und möchte sich einerseits zurück in diese Beziehung wünschen, doch die andere Person will das halt nicht mehr. Und es geht einfach um viele Versäumnisse und Dinge, die man einfach bereut.
0: Also ein bisschen trauriger Song.
1: Ja, aber ich finde mit einer sehr schönen, romantischen Melancholie, die nach vorne geht. Also es ist mein Lieblingssong vom ganzen Album.
0: Und am Ende wird auch alles gut, oder?
1: Nicht ganz. Nee, aber die Frage ist im Raum, sozusagen.
0: Aber so eine Zugfahrt ist ja auch was Beruhigendes. Da kann man ja auch viel nachdenken.
1: Ja, definitiv. Also man kann sehr entspannt aus dem Fenster schauen und die Gedanken gleiten lassen. Das mag ich auch sehr, sehr gerne.
0: Das stimmt, ich auch. Aber du hast ja auch schon viel Straßenmusik gemacht und auch unzählige Male Konzerte gegeben. Ja. Was gibt dir denn jetzt da der direkte Kontakt und der Austausch mit dem Publikum? Gibt dir persönlich das als Musiker auch etwas zurück?
1: Alles. Also das ist, ich merke dann immer wie in Zeiten jetzt, wie in dieser Zeit, als ich das Album jetzt rausgebracht habe, wo man dann viel natürlich auch im Internet unterwegs ist oder wie hier in Radiostudios sitzen darf, Interviews gibt. Das ist alles schön und gut, aber wenn dann Leute vor der Bühne stehen und sich zwei, drei Lippen vor dir bewegen und den Song mitsingen, dann ist das ein Gefühl, was man nicht, das kann man nicht kaufen, das kann man sich nicht damit rechtfertigen, nur fürs Internet Musik zu machen. Das muss man erlebt haben, gerade weil das Dinge sind, die man sich zu Hause ausgedacht hat, in einer Situation, weiß ich nicht, wenn man da abends sogar in Unterhose sitzt, kann alles
0: sein. Auf dem Sofa mit Salaten.
1: Ja, zum Beispiel. Und dass man dann irgendwo auf die Bühne geht und dann singen Leute das für einen und das ist, da ziehe ich so viel raus. Und ob da drei Leute sind oder 300 oder 3000, das ist, jeder hat das Gleiche verdient.
0: Immer. Auf jeden Fall.
1: 150%.
0: Ja, das stimmt. Im Oktober gehst du ja auch live mit Band auf Clubtour in Hamburg, Köln, Frankfurt und Berlin. Bist du live zu sehen? Wie groß ist denn da jetzt schon deine Vorfreude?
1: Ich glaube, die ist nicht in diesen Raum zu stopfen hier.
0: Ich sehe da funkelnde Augen.
1: Ja, es ist etwas, auf das ich mein ganzes Leben lang hingearbeitet habe. Das muss ich auch ehrlicherweise sagen. Ich mache schon ganz, ganz viele Jahre Musik, wie ihr jetzt mittlerweile ja gehört habt. Und bin einfach sehr dankbar, dass ich jetzt an dem Punkt bin, das machen zu dürfen und dass Menschen, das muss man sich auch mal überlegen, in einer Zeit, in der alles teurer wird, sich bereit erklären, weit im Voraus Karten zu kaufen für eine Veranstaltung von jemandem, der jetzt keinen Weltrang hat oder ähnliches und auf seine erste Tournee geht. Und das ist schon ein atemberaubendes Gefühl. Ich glaube, dieses Gefühl, das wird auch nie wieder kommen. Also bei einer zweiten Tour, das wird immer was Besonderes sein, aber das erste Mal die eigene Tour und das erste Mal sich damit auseinandersetzen, das ist wunderschön.
0: Ja, das glaube ich dir. Und wie sich das Ganze anhört, live, vor Ort, könnt ihr natürlich erleben.
1: Ihr seid herzlich eingeladen.
0: Oder auch jetzt hier bei Mikrominden. Allerdings ohne Liveband, nur mit deiner Gitarre, die du ganz zufällig heute mitgebracht hast.
1: Ganz zufällig,
0: ganz
1: ja.
0: Ganz zufällig. Fabian Kuhn live im Radio, mit welchem Song?
1: Everything.
0: Okay.
1: Eine Hommage an eine Person, die einen in schwierigen Zeiten, wenn man das Ruder ein bisschen loslässt, immer wieder auf Kurs bringt.
0: Let's go.
1: Ein Dankeschön.
0: Oder? Ja.
1: Sowas von Let's go.

0: Fabian Kuhn live hier beim Mikromin. Danke, danke dir. Sehr, sehr cool. All We've Ever Been ist dein Album. 9 Songs sind drauf. Im Stream überall zu hören, wo es gute Musik gibt. Live gibt es dich dann im Oktober in Clubs in Hamburg, Köln, Frankfurt und Berlin. Also ich persönlich würde mich ja sehr freuen, wenn auch mal Minden auf dem Tourplan stünde.
1: Ja, also wenn jetzt alle, die hier zugehört haben, natürlich mir eine E-Mail schreiben und sagen, Fabian, ich will sowas von kommen, dann kann ich das natürlich realisieren.
0: Ja, Fabian, vielen lieben Dank für deinen Besuch hier bei mir heute im Studio. Hat mich sehr gefreut, dich kennenzulernen.
1: Also ich habe wirklich zu danken für die Sendezeit, für die Vorstellung meiner Musik und auch ein Dank an euch, dass ihr vielleicht bis hierhin immer noch zugehört habt und nicht gedacht habt, oh Mann, jetzt ist er langsam mal gut.
0: Nein, auf gar keinen Fall. Das konnte nicht passieren heute. Hast du denn noch ein paar, ja ich sag mal, letzte Worte heute in der Sendung an die MikromindenerInnen?
1: Ja.
0: Ja.
1: Kommt zur Tour. Ihr werdet es nicht bereuen, heute hier, nächstes Jahr Lanxess Arena. Nein.
0: 2027, also
1: wir haben's gehört. Träume muss man noch haben dürfen. Nein, kommt gerne vorbei, ich würde mich sehr freuen.
0: Vielleicht erst Minden und dann Lanxess.
1: Genau, machen wir erst die Tour, Minden und dann Lanxess Arena.
0: Das ist auch eine Steigerung. Ja, ich bin Axel Niermann. Mehr Infos zur Sendung, Fotos aus dem Studio, die Playlisten und vieles mehr findet ihr auch wie immer bei Facebook und Instagram. Fabian findet ihr dort übrigens auch, ne?
1: Herzlich willkommen.
0: Überall ja, vertreten. Gerne. Einfach mal checken, ne?
1: Ja, sehr gerne. Hilft
0: Fabian
1: mir natürlich.
0: Fabian Kuhn, einfach irgendwo eingeben.
1: Fabian Kuhn Music und ich tauche überall auf.
0: Überall. Und genauso wie dein Album auf eurer Lieblings-Streaming-Plattform, ne?
1: Genau. Auch überall.
0: Überall. Ja, euch noch einen schönen Abend und bis bald, würde ich sagen, hier bei Mikromin. Und jetzt geht's zum Schluss. Nochmal Musik von dir natürlich und zwar Fall Apart. Bist du einverstanden?
1: Ja. Sehr schönes Lied. Viel Spaß damit. Bis bald.
0: Ciao, ciao.

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1: Ich bin Thomas Bleskin. Bundeskanzler Merz will trotz des historischen Wahldebakels der CDU an seinem Reformkurs festhalten. Eine Diskussion über seine politische Zukunft habe es in den Führungsgremien der Partei nicht gegeben, sagte Merz am Nachmittag in Berlin. Gleichzeitig bekannte er sich zur weiteren Zusammenarbeit mit der SPD.
2: Die Sozialdemokraten fordern Änderungen am bereits beschlossenen Reformpaket. Merz hat sich dazu bisher nicht bereit erklärt, auch nicht am Tag nach den Wahlen. In Meck-Pomm war die CDU aus dem Landtag geflogen, einmalig in der Parteigeschichte. Auch in Berlin erlitt sie eine schwere Niederlage. Merz kündigte eine Klausurtagung des Parteipräsidiums an, einen Termin gibt es noch nicht. In der CDU gibt es allerdings weiter Stimmen, die auch über eine Trennung von Kanzlerschaft und Parteivorsitz sprechen wollen. Merz soll nun noch eine Chance bekommen, sein Reformprogramm durchzusetzen. Daran wird ihn die Partei vor allem die Basis messen. David Riemer, Nachrichtenredaktion.
1: Die Bundesregierung will den geplanten Tankrabatt schnell auf den Weg bringen. Nach dem Gesetzentwurf soll die Energiesteuer auf Benzin und Diesel von Oktober bis Ende Dezember um rund 14 Cent je Liter sinken. Einschließlich Mehrwertsteuer könnten Autofahrer an der Zapfsäule um bis zu 17 Cent entlastet werden. Nach dem Ausschluss von CNN aus dem Weißen Haus schränken mehrere große US-Sender ihre tägliche Begleitung von Präsident Trump ein. Betroffen ist der sogenannte TV-Pool aus ABC, CBS, CNN, Fox News und NBC. Hintergrund ist das von Trump verhängte Zugangsverbot für CNN, MS Now und Politico.
3: Die verbannten Medien klagen gegen den Rauswurf. Sie sehen das Recht der Öffentlichkeit auf unabhängigen Journalismus unmittelbar bedroht. Die Regierung habe nicht zu entscheiden, worüber die Presse berichtet. Die anderen großen Networks sind solidarisch und verweigern die Begleitung Trumps im sogenannten Pressepool, mit dem die Medien Infos und Material zusammenlegen. Trump reist also ohne Begleitung zur UN-Generaldebatte nach New York. Er bezeichnet CNN und die anderen Medien als Müll, deren Fake News wie ein Krebs wuchere und die nationale Sicherheit bedrohe. Tina Eck, USA.
1: Intelligente Stromzähler sind in Deutschland weiterhin wenig verbreitet. Ende Juni waren sie nach Angaben der Bundesnetzagentur an knapp 6% der gut 54 Millionen Messstellen installiert. Die Geräte erfassen den Stromverbrauch alle 15 Minuten und können Verbrauchern helfen, Strom gezielt zu günstigeren Zeiten zu nutzen. Das waren die Nachrichten mit Thomas Bleskin.
4: Das Wetter.
5: Jetzt am Abend Regen eher die Ausnahme, auch wenn die Wolken sich in Richtung Nacht da immer mehr verdichten. Teilweise ist es nachts dann auch mal stark bewölkt, aber weiter trocken und das bei noch 10 bis 8 Grad. Der Dienstag, der fängt noch mal grau an, allerdings lockern die Wolken im Tagesverlauf dann immer mehr auf. Örtlich kommt da auch mal die Sonne durch und das morgen alles bei 17 bis 22 Grad.
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5: Und um kurz nach 9 noch mal der Blick auf die Autobahnen. Erstmal mit einer Warnmeldung für die 44 Mönchengladbach-Aachen zwischen Kreuz Aachen und Aachen. Brandgefahr da durch eine Ölspur und zwar auf dem rechten Fahrstreifen. Da vorsichtig fahren. Die Staus A2 Hannover-Dortmund zwischen Kreuzbad Oeynhausen und Flotow West 3 Kilometer Stau plus eine halbe Stunde. Und die A4 Olpe-Köln zwischen Reishof, Bergneustadt und Gummersbach 1 Kilometer Stau plus 20 Minuten. Da ist die Autobahn auch in Fahrt Richtung Köln zwischen Reishof, Bergneustadt und Rastplatz Morkepütz wegen Bergungsarbeiten gesperrt. Ja, Gags am laufenden Band, einen nach dem anderen. Also ich rede jetzt nicht hier von dieser Sendung. Nein, die Frage ist, wer präsentiert die denn wohl so? Ja, man hat noch gar nicht fertig gelacht, da schießt einem schon wieder der Nächste durch die Ohren. Ihr wisst, von wem ich spreche. Und den Mann, den hören wir uns gleich hier auch mal an.
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und was darf am Montagabend nicht fehlen? Richtig, ein Seriencheck, den machen wir gleich und zwar zu Babylon Berlin. Vierte Staffel, Serienfinale, ob sich's lohnt, hört ihr hier gleich bei uns.

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0: Ja, hallo nochmal, schönen Montagabend. Teuer ist nicht gleich gut. Der Satz, den ihr ja vielleicht schon von Oma und Opa kennt, der gilt auch für Filme und Serien. Bestes Beispiel hier, Der Schwarm. Eine Serie, die 40 Millionen Euro verschlungen hat. Eine andere deutsche Serie hat dagegen bewiesen, dass teuer gut sein kann. Ja, sogar sehr gut. Vor 9 Jahren ist Babylon Berlin gestartet und im ersten könnt ihr ab sofort die 5. und finale Staffel streamen. Jörg Albrecht serviert dazu jetzt mal den Seriencheck.
1: Ich will wieder sehen.
2: Ein im Ersten Weltkrieg erblindeter Soldat sucht 1918 die Hilfe eines Psychiaters. Edmund Forster heißt der Mann, der auf seinen Patienten einredet.
3: Ein Mensch mit herausragender Willenskraft. Für den gibt es keine Grenzen. Trauen Sie sich diesen Willen zu.
2: 1918 ist dieser Soldat noch ein Nobody. Aber 15 Jahre später sieht die Sache schon anders aus.
4: Eilmeldung, der Reichspräsident.
5: Generalfeldmarschall Hindenburg hat soeben Adolf Hitler zum Reichskanzler Deutschlands ernannt.
2: Forsters Patient war also niemand anderer als der junge Hitler. Das ist der Auftakt zur 5. Staffel von Babylon Berlin. Ein Auftakt nicht nur spektakulär, sondern auch spekulativ. Denn ob der Führer wirklich von Forster behandelt wurde, kann nicht belegt werden. Für die Geschichte erneut ist die Vorlage ein Gerion-Rath-Roman von Volker Kutscher. Ist sie jedenfalls Dreh- und Angelpunkt.
6: Forster, er war nicht da.
7: Und die Akte?
6: Wir haben die ganze Praxis auf den Kopf gestellt.
7: Wir finden ihn.
2: Nach der Machtergreifung will Hitler verhindern, dass brisante Informationen aus seinem frühen Leben an die Öffentlichkeit geraten. Jetzt müssen nur noch die beiden Hauptfiguren aus Babylon Berlin, nämlich das Ermittlerpaar Gerion Rath und Charlotte Ritter, ins Spiel kommen. Das tun sie, als in Forsters Wohnung eine Frauenleiche entdeckt wird.
8: Wo habt ihr sie gefunden?
9: Im Bett. Nur mit einem Nachthemd bekleidet.
8: Ach.
9: Der Arzt wurde dabei beobachtet, wie er überstürzt das Haus verlassen hat.
2: Und nicht nur Forster ist verschwunden. Bald fehlt auch von Kommissar Rath jede Spur. Wie sich in Babylon Berlin Krimi und Politik zu einem packenden Historienthriller verdichten, ist auch beim 5. Mal wieder klasse. Aber was besonders fasziniert und unheimlich ist an dieser finalen Staffel, das sind die Bezüge zur Gegenwart.
10: Jeder von uns kann sich entscheiden. 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
1: Ich bin Tine Klimach. Trotz des historischen Wahldebakels der CDU setzt Parteichef und Kanzler Friedrich Merz weiter auf den geplanten Reformkurs. Er hat ausgeschlossen, dass es in der CDU-Spitze eine Diskussion über seine politische Zukunft gegeben habe. Das sagte er am Nachmittag nach Beratungen seiner Partei in Berlin.
2: Merz steht nach den Wahlklatschen in Mecklenburg-Vorpommern, Berlin und vor zwei Wochen in Sachsen-Anhalt massiv unter Druck. Gut möglich, dass ihm die Union eine letzte Chance gibt, verlorenes Vertrauen zurückzugewinnen und die nötigen Reformen anzuschieben. Scheitert das Projekt, dürfte sein politisches Ende kaum noch zu verhindern sein. Merz taumelt gewaltig und die AfD reibt sich die Hände. Aus Berlin, David Riemer.
1: Nach dem Ausscheiden der CDU aus dem Landtag in Mecklenburg-Vorpommern ziehen mehrere Parteifunktionäre Konsequenzen. Spitzenkandidat Daniel Peters legte den Landesvorsitz nieder, auch Generalsekretärin Kathi Hoffmeister trat zurück. Kommissarisch soll Staatsminister Philipp Amthor die Landespartei führen. Die CDU war bei der Wahl auf 4,9% gekommen und hatte damit erstmals den Einzug in ein Landesparlament verpasst. Die EU hat nach dem Beginn von Russlands Krieg gegen die Ukraine Sanktionen gegen viele milliardenschwere Oligarchen verhängt. Nun erzwingen Mitgliedstaaten aber einen umstrittenen Rückzieher. Das Bündnis will die Strafmaßnahmen gegen zwei Milliardäre aufheben.
3: Mit ihrer Entscheidung beugt sich die EU dem Druck mehrerer Mitgliedstaaten, die nämlich drohten, Sanktionen gegen rund 3000 andere Russen nicht mehr zu verlängern, wenn die Sanktionen gegen Usmanow und Friedmann nicht aufgehoben werden. Die Slowakei und Frankreich forderten Reisefreiheit für Usmanow. Paris tat das, um zwei eigene Bürger aus der Haft in Aserbaidschan zu befreien. Und Luxemburg forderte, dann dürfe auch Friedmann, einer der wichtigsten russischen Finanziers, nicht länger sanktioniert werden. An Bedenken gegen dieses Vorgehen fehlte es nicht, sagen Diplomaten. Aus Brüssel, Dieter Ebeling.
1: Nach den Rekordständen der vergangenen Woche haben die Spritpreise übers Wochenende nachgegeben. Im bundesweiten Tagesdurchschnitt des Sonntags kostete ein Liter Super E10 rund 2,28 Euro. Ein Liter Diesel knapp 2,45 Euro, wie der ADAC mitteilte. Angesichts der hohen Preise haben sich Bund und Länder auf einen neuen Tankrabatt von Anfang Oktober bis Ende Dezember geeinigt.
4: Und das waren die Nachrichten mit Tine Klimach.
5: Das Wetter.
6: Ja, jetzt am Abend und später in der Nacht mal mehr, mal weniger Wolken. Wobei die Bewölkung, die nimmt jetzt immer mehr zu. Örtlich ist es auch mal stark bewölkt. Nebel zieht dann auch mal durch. Und das bei noch 10 bis 8 Grad. Der Start in den Dienstag, der sieht dann ähnlich aus. Es geht erstmal wolkig weiter, lockert dann aber im Tagesverlauf immer mehr auf. Bleibt auch trocken und das morgen bei 17 bis 22 Grad.
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6: Kurz nach 10 ist noch eine Meldung mit dabei. Die A2 Hannover-Dortmund, dazwischen Kreuzbad Oeynhausen und Flotow West. 2 Kilometer Stau und plus eine Viertelstunde. Ja, neue Musik packen wir mal rein. Mit in diesen Montagabend gibt's gleich von You Not Us mit Flipside. So heißt die neue Single von You Not Us. Wir starten jetzt erstmal mit Ava Max und Torn. Ich bin Andreas Grunwald, habt einen schönen Montagabend.
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0: Cat's Eye und Animal. Ja, das größte Geschenk für Comedians sind Promis, über die man ganz gepflegt so ein bisschen lästern kann. Ist natürlich alles lieb gemeint, also zumindest bei ihm hier.
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4: Hier, auch wieder so eine Meldung. Das TV-Ende der Geissens. Ja, stopp, bevor ihr jetzt den Sekt aufmacht. Im Kleingedruckten steht bei RTL 2. Ja, das ist quasi wie 20% auf alles, außer Tiernahrung. Die wechseln nur den Sender. Jetzt frage ich mich natürlich, wenn du bei RTL 2 unter Vertrag bist, also eh schon ganz unten angekommen. Also jetzt wirklich, RTL 2 hat so wenig Zuschauer, das ist ja gar kein Fernsehen mehr, das ist ja streng genommen eine WhatsApp-Gruppe. Zu welchem Sender willst du denn dann noch wechseln? QVC, Astro TV, der Anglerkanal? Nee, hier steht's ja, die wollen zu Kabel 1. Da haben ja schon vor Jahren die Reimanns rüber gemacht. Das heißt, RTL 2 bleiben demnächst nur noch die Wollnys und Love Island. Ja, und was noch keiner weiß, nächstes Jahr die Meisterschaften im traditionellen Jackscheiße werfen in Kathmandu. Ey, bei den Geissens frage ich mich ja schon lange, wenn die wirklich reich sind, warum machen die überhaupt so einen Scheiß? Haben die wirklich nichts Besseres zu tun? Ich meine, schön in Saint-Tropez mit der Yacht im Hafen liegen, auf dem Achterdeck Kaffee trinken und Richtung Promenade winken, zwischendurch mit dem Heli zum Poloturnier nach Marbella oder mal ganz in Ruhe ein gutes Buch lesen. Ja, ich höre ja schon auf.
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und gleich gibt es hier bei uns nochmal eine Portion neue Musik und zwar von Hanna Rautzenberg. Ja, sehe ich da gerade ein Fragezeichen bei euch im Gesicht? Moment, ja, die stand schon sehr oft auf der Bühne, hat da Support-Shows gespielt, unter anderem für Bryan Adams, Leonie, Max Giesinger oder auch Callum Scott. So, und jetzt will sie es auch selber wissen. Neuen Song von ihr spielen wir gleich hier am Montagabend.

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0: Ja, das hier Glockenbach und Magic Moment und neue Musik haben wir jetzt nochmal für euch hier an diesem Montagabend. Und zwar von Hanna Rautzenberg. Neue Nummer heißt London 3 AM, wo mein erster Gedanke irgendwie war, ja was denn, London um 3 Uhr nachts. Ja, da ist doch nach 11 schon nichts mehr los, aber in Hannas Song geht es ja auch nicht um die Pub-Öffnungszeiten, nein, vielmehr hier um so eine kurze, intensive Romanze, die sich da irgendwo zwischen Hotelzimmer, schlaflosen Nächten und London abspielt. Also zwei Menschen, die lernen sich da kennen. Es wird maximal intensiv. Und ja, bevor sich das Ganze entwickeln kann, ist es dann auch schon wieder vorbei. Und sowas, ja doch, ne, kann sich dann auch durchaus um 3 Uhr nachts schon mal in London abspielen. Also wir hören mal rein in die Nummer. Das hier sei noch erwähnt, Hanna bringt im November noch eine EP raus. Das hier ist der Vorbote daraus. Wir hören rein in London 3 AM.
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1: Ich bin Tine Klimach. CDU-Chef Friedrich Merz hat das Ausscheiden seiner Partei aus dem Landtag in Mecklenburg-Vorpommern als tiefe Zäsur bezeichnet. Es sei ein für die CDU in Deutschland dramatisches Ergebnis, dass man die 5%-Hürde nicht überwinden konnte.
2: Ich werde auch von meiner Seite aus sehr konkrete Vorschläge machen, wie wir das wieder erreichen, was wir mal waren und was wir leider nur noch in einigen Teilen des Landes sind, nämlich Volkspartei.
1: Merz stellte auch noch mal klar, dass er seine beiden Ämter, Kanzler und CDU-Chef, behalten und seinen Reformkurs fortsetzen will. Nach ihrem Wahlsieg in Berlin will die Linke, Grünen und SPD Sondierungsgespräche über eine gemeinsame Regierung anbieten. Spitzenkandidatin Elif Erhalb kündigte an, in möglichen Koalitionsverhandlungen die Vergesellschaftung großer Wohnungskonzerne gegen Entschädigung in den Mittelpunkt zu stellen. Die Linke war bei den Wahlen in Berlin mit 25,7% stärkste Kraft geworden. Rechnerisch möglich wäre auch ein Bündnis aus CDU, Grünen und SPD. Nach dem Rauswurf des TV-Senders CNN aus dem Weißen Haus eskaliert die Fehde zwischen US-Präsident Trump und mehreren US-Medien. Die vom Ausschluss betroffenen Medien CNN, Politico und MS Now ziehen vor Gericht, um ihre Plätze im Weißen Haus zurückzuerkämpfen.
3: Die verbannten Medien klagen gegen den Rauswurf. Sie sehen das Recht der Öffentlichkeit auf unabhängigen Journalismus unmittelbar bedroht. Die Regierung habe nicht zu entscheiden, worüber die Presse berichtet. Die anderen großen Networks sind solidarisch und verweigern die Begleitung Trumps im sogenannten Pressepool, mit dem die Medien Infos und Material zusammenlegen. Trump reist also ohne Begleitung zur UN-Generaldebatte nach New York. Er bezeichnet CNN und die anderen Medien als Müll, deren Fake News wie ein Krebs wuchere und die nationale Sicherheit bedrohe. Aus den USA, Tina Eck.
1: Zum Sport. FIFA-Präsident Infantino zeigt sich im großen Führungsmachtkampf erstmal gesprächsbereit für Reformen im Fußball-Weltverband. Der Schweizer äußerte in einem Brief an die Chefs der Mitgliedsverbände und die Mitglieder des FIFA-Councils, der deutschen Presseagentur vorliegt, eine unabhängige Überprüfung der FIFA-Governance sowie Konsultationen über eine Stärkung der Entscheidungsprozesse anzustreben, inklusive der Rolle des Präsidenten.
4: Und das waren die Nachrichten mit Tine Klimach.
5: Das Wetter.
6: Ja, jetzt am Abend und später in der Nacht mal mehr, mal weniger Wolken, wobei die Bewölkung, die nimmt jetzt immer mehr zu. Örtlich ist es auch mal stark bewölkt, Nebel zieht dann auch mal durch und das bei noch 10 bis 8 Grad. Der Start in den Dienstag, der sieht dann ähnlich aus. Es geht erstmal wolkig weiter, lockert dann aber im Tagesverlauf immer mehr auf, bleibt auch trocken und das morgen bei 17 bis 22 Grad.
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6: Und aber gute Nachrichten, Staus oder Behinderungen werden uns derzeit nicht gemeldet. Die Straßen sind frei, euch unterwegs eine gute Fahrt. Und in diese Stunde starten wir jetzt mal rein. Ich würde vorschlagen mit einem 80er und zwar mit was ganz Flottem, wie ich gerade sehe. Und zwar aus dem Jahr 1985, Katharina and the Waves, jetzt bei uns mit Walking on Sunshine. Ich bin Andreas Grunwald, euch eine angenehme Nacht.
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0: das hier. Tiffany Harris und Vertigo habt ihr übrigens gerade gelesen. Also für die Mehrheit der Menschen in Deutschland ist das Auto weiterhin das Hauptverkehrsmittel. Ja, rund 80% der Befragten nutzen es mindestens einmal pro Woche auf dem Land. Da geht's gar nicht ohne. Und das kennt er hier nur zu gut.
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2: Auto auf die Eins. Ja, das ist immer noch das beliebteste Fortbewegungsmittel bei uns Deutschen. Besonders auf dem Land. Da geht's ja auch nicht anders. Wenn der nächste Bäcker in einer anderen Zeitzone liegt, ja, dann brauchst du eine Karre. Der Bus, der fährt zwar regelmäßig, aber eben nur einmal an Weihnachten und ein anderes Mal an Ostern. In meinem Dorf werden sich immer noch Geschichten erzählt, wie mal zweimal an einem Tag ein Bus durchs Dorf gerollt ist. Weißt du noch damals? Ist sogar ein bekannter Feiertag in Deutschland. Der Bus- und B-Tag. Ja, auf dem Dorf, da kennst du nicht nur die Linie und den Fahrplan auswendig, sondern auch den Namen vom Busfahrer. Und du weißt, von rechts sitzt immer die gleiche Oma. Die siehst du aber nie aus- oder einsteigen, als würde die im Bus wohnen. Und deswegen, Dorf ohne Auto geht gar nicht. Um am Leben teilzunehmen, brauchst du alles, was selbst wert. Und wenn es ein Aufsitzrasenmäher ist, zu meiner Einschulung wurde ich mit dem Trecker gefahren. Obwohl, stimmt nicht so ganz, ich bin natürlich selbst gefahren. Und ich habe einen Parkplatz gekriegt. Das schaffst du in Köln nicht mal mit dem Smart. Also immer dran denken, du weißt, dass du auf dem Dorf bist, wenn der Führerschein größer gefeiert wird als das Abi.
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Ja, seit heute erfüllen wir wieder eure Wünsche, ne? Und die ersten Gewinner haben wir schon gezogen. Die ersten Glücklichen, die hören wir uns gleich nochmal an. Falls euch jetzt so fix keine eigenen Wünsche einfallen, geht mal auf unsere Homepage, schaut euch da mal die wirklich grandiosen Vorschläge an. Sprechen wir nämlich gleich auch drüber.

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3: Na? Ernsthaft?
2: Ja, ernsthaft, wirklich, jetzt, ja. Wir beide gehen dahin, machen einen kleinen schönen Abend.
3: Du warst immer ein Glück, ey.
2: Ja, ohne Scheiß, ja, wirklich. Ich habe jetzt gerade den Anruf bekommen.
4: Ja, ja, und der Anruf ist ja auch noch nicht zu Ende. Ich bin noch in der Leitung. Hallo Julia, Jürgen Bangert hier, grüß dich. Jetzt habe ich sie erschreckt.
2: Jetzt hast du sie erschreckt.
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4: 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Ja, die Lorraine hat bei uns mitgemacht, hat sich das Ganze gewünscht für euch beide, dass ihr mal wieder einen richtig schönen Abend zusammen macht. Und sie hat gesagt, ja, das Disney-Musical Glöckner von Notre Dame in Düsseldorf, das ist genau das Richtige für euch beide.
3: Ja, total.
4: Wir kümmern uns um alles. 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Genießt das Ganze.
3: Oh. Ja, sehr schön. Da freue ich mich mal.
2: Ja, ne, ich freue mich auch sehr.
0: Ja, super, ne? Klingt nach einem perfekten Mädelsabend. 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
1: Ich bin Tine Klimach. Nach den CDU-Wahlpleiten in Mecklenburg-Vorpommern und in Berlin fordert CSU-Chef Markus Söder von der Union ein Ende von Personaldebatten.
2: Zum einen ist wichtig, dass die Union jetzt nicht zum Hühnerhaufen entwickelt und jeder durcheinander rennt, sondern dass wir geordnete Verfahren und Prozesse haben. Wir haben einen Bundeskanzler, wir haben eine Bundesregierung, wir haben Parteivorstände, wir haben Fraktionen. Das heißt, in den jeweiligen Verantwortlichkeiten einen Beitrag dazu leisten, dass Stabilität herrscht. Klären mit der SPD, vielleicht sogar relativ bald in einem Koalitionsausschuss, was ist jetzt tatsächlich von den ganzen Interviewäußerungen zu halten, wer ist auch die Nummer 1 bei der SPD, um dann einen Weg zu finden, da erfolgreich gemeinsam etwas zu bewegen.
1: Das sagte der bayerische Ministerpräsident zum Auftakt der Klausur der CSU-Landtagsfraktion im oberfränkischen Kloster Banz. Die Bundesregierung drückt beim angestrebten Tankrabatt aufs Tempo und hat den Gesetzentwurf dazu auf den Weg gebracht. Er wurde nach Angaben einer Regierungssprecherin vom Kabinett beschlossen. Von Oktober bis Ende Dezember soll die Energiesteuer auf Diesel und Benzin gesenkt werden.
3: Die Preise an den Zapfsäulen haben sich übers Wochenende zwar etwas entspannt, die Rohölpreise sanken. Aber trotzdem, tanken ist aktuell sehr teuer. Mit dem Rabatt greift die Regierung zu einem erprobten Mittel. Wie schon im Mai und Juni soll der Liter Sprit so rund 17 Cent günstiger werden. Beim letzten Mal wurden die Preise gesenkt. Allerdings gaben die Mineralölkonzerne die Steuersenkung nicht komplett an Autofahrer weiter. Die Regierung plant daneben eine weitere, neue Maßnahme. Spätestens zum Jahreswechsel soll befristet ein Spritpreisdeckel kommen. Aus Berlin, Ursula Winkler.
1: Die unter dem Druck einzelner EU-Staaten geplante Aufhebung von Sanktionen gegen die beiden russischen Oligarchen Usmanow und Friedmann hat am Abend nicht wie geplant beschlossen werden können. Wie ein EU-Diplomat mitteilte, kam die erforderliche Einstimmigkeit in dem schriftlichen Entscheidungsverfahren nicht zustande. Nun sollen heute Morgen erneut die Botschafter der Mitgliedstaaten zu Beratungen zusammenkommen. Zum Sport. FIFA-Präsident Infantino geht im Machtkampf beim Fußball-Weltverband auf seine Kritiker zu. Die Strukturen sollen überdacht werden. In einem Brief an die Chefs der Mitgliedsverbände und die Mitglieder des FIFA-Councils hat er erstmals Gespräche über mögliche Reformen im Fußball-Weltverband angeboten. Der Brief liegt der deutschen Presseagentur vor. Infantino machte gleichzeitig aber klar, dass er die FIFA weiter anführen will.
4: Das Wetter.
5: Einige Wolken ziehen durch in der Nacht, die bringen aber meist keinen Regen. Es kann aber stellenweise neblig sein, 10 bis 6 Grad. Tagsüber heute bis 22 Grad, dazu erst noch neblig, dann auch Auflockerungen möglich und es ist meist trocken. Und morgen ähnlich bis 23 Grad.
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6: A4 Köln-Olpe zwischen Wenden und Grombach, 2 Kilometer Stau. Wir wünschen allen unterwegs gute Fahrt.
5: Auf diesem Instagram, da testen Leute ja ständig alles Mögliche. Ne? Make-up, Spielzeug, Klamotten, Autos, was auch immer. Finde ich meist fragwürdig und meistens auch sehr, sehr langweilig. Es gibt aber einen Mann, den finde ich extrem herzig. Der Typ kommt aus Großbritannien und er testet auf Instagram Parkbänke. Wirklich, nach Ausblick und Komfort und. Und ich meine ganz ehrlich, da gibt es ja deutliche Unterschiede. Ne? Von hier hast du einen Ausblick auf den See und den Park mit Entenfüttern mit dabei bis hin zu da. Wir haben dir ein bisschen Holz zusammengedengelt mit Blick auf die Autobahn. Viel Spaß dabei. Also, dieser Typ kann gerne mal zu uns nach NRW kommen, finde ich. Wir haben ein paar sehr schöne Parkbänke und auch ein paar sehr, sehr hässliche im Angebot. Da macht Testen wieder Spaß.

0: Whitney Houston, I Wanna Dance With Somebody. So, morgen ist es soweit, da ist kalendarischer Herbstanfang. Wettermäßig fühlt es sich ja auch inzwischen so ein bisschen nach Herbst an, ne? Und du siehst jetzt auch überall Leute mit diesen Übergangsjacken. Übergangsjacken, das ist ja dieser Gore-Tex gewordene faule Kompromiss. Meistens sind die farblich eingeordnet irgendwas so zwischen Knatschpink und Gelb, so grell, dass sich deine Netzhaut beim Hingucken ablöst. Oder die sind in so einem ganz bestimmten Herbst-Übergangsjacken-Grün. Das immer aussieht wie so eine Mischung aus Grün, dem aber Schlamm oder Erbrochenes beigemischt wurde. Ihr wisst, was ich meine. Höchste Zeit, also wieder irgendwo Laubblasen zu gehen. Aber bitte mit Übergangsjacke.
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0: das Wetter.
1: Meist trocken jetzt in der Nacht, es kann aber stellenweise neblig sein bei Temperaturen von 10 bis 6 Grad. Tagsüber heute dann viele Wolken unterwegs. Die Sonne kommt auch immer mal wieder raus bis 22 Grad. Und so sieht es auch am Mittwoch aus, hier dann bis 23 Grad.
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2: Zurzeit liegen uns keine Meldungen vor. Wir wünschen allen unterwegs gute Fahrt.
1: Das ist eure Nacht. Hallo zusammen. Wir sind gemeinsam wach. Ich freue mich, dass ihr zuhört. Passt gut auf euch auf und kommt vor allen Dingen gut in diesen Dienstag. Und das hier ist Musik von Three Doors Down. Das ist Here Without You.

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0: Somber Homewrecker. Hallo zusammen an diesem sehr, sehr frühen Dienstag. Jetzt ist es nicht mehr lang, ne? Nächste Woche schon, dann geht's los. Unser Comedy Camp, knapp 2 Wochen noch. 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
1: Ich bin Tine Klimach. Nach den schweren Wahlniederlagen der

0: CDU hält Parteichef und Bundeskanzler Friedrich Merz an seinem Reformkurs fest. In den Führungsgremien habe es nach seinen Angaben keinerlei Personaldebatte über seine politische Zukunft gegeben. Zugleich bekannte sich Merz zur weiteren Zusammenarbeit mit der SPD. Das Ausscheiden der CDU aus dem Landtag in Mecklenburg-Vorpommern bezeichnete er als dramatisches und einmaliges Ergebnis. Über die Folgen der Wahlen soll demnächst auch das CDU-Präsidium bei einer Klausurtagung beraten. In New York beginnt heute die politisch wichtigste Woche des Jahres bei den Vereinten Nationen. Mit einer Rede von US-Präsident Trump startet die UN-Generaldebatte.
1: Trump will am Rande der Vollversammlung Vertreter der Golfstaaten treffen. Der eskalierende Iran-Krieg gefährdet Städte, US-Stützpunkte und wichtige Öl- und Schifffahrtswege in der Golfregion. Großbritannien, Frankreich und Kanada, die Palästina als Staat anerkennen, sprechen in New York über eine Zwei-Staaten-Lösung. Und Reden gibt es heute unter anderem von den Präsidenten aus der Türkei, Frankreich und dem britischen Premierminister Andy Burnham. Für Deutschland ist Außenminister Wadefuhl in New York dabei. Aus den USA, Tina Eck.
0: Immer mehr Menschen sind mit Bussen und Bahnen unterwegs. Knapp 6 Milliarden waren es im ersten Halbjahr, 2% mehr als im Vorjahr. Das hat das Statistische Bundesamt errechnet. Ein Plus, das auch am Deutschlandticket liegt.
2: Es läuft, zumindest im Nah- und Regionalverkehr. Allerdings im Fernverkehr, da gingen die Fahrgastzahlen zurück, vor allem bei der Bahn. Und das, sagen die Statistiker, liege vor allem an wetterbedingten Ausfällen oder Verspätungen. Im Moment kostet das Deutschlandticket gut 60 Euro im Monat. Doch angesichts der aktuellen horrenden Spritpreise fordern viele, das Ticket muss schnell wieder billiger werden. Claudia Wächter, Nachrichtenredaktion.
0: Persönliche Gegenstände der französischen Filmikone Brigitte Bardot haben bei einer Auktion in Paris ein überraschendes Ergebnis erzielt. Die Versteigerung von über 280 Gegenständen aus ihrem Besitz brachte über 950.000 Euro ein, wie das Auktionshaus Million mitteilte. Versteigert wurden unter anderem eine Schreibmaschine, auf der Bardot den zweiten Band ihrer Memoiren verfasste, Ballettschuhe, Porträts oder Plüschtiere. Brigitte Bardot war im Dezember im Alter von 91 Jahren gestorben.
3: Das Wetter.
4: Etwas Nebel ist dabei im Verlauf der Nacht und auch am Morgen noch stellenweise, dazu 10 bis 6 Grad. Tagsüber dann bis 22 Grad, dazu einige Wolken, aber auch sonnige Abschnitte, meist kein Regen. Und das sieht auch am Mittwoch so aus. Kein Regen, ein Mix aus Sonne und Wolken bis 23 Grad.
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5: A4 Köln-Olpe zwischen Bergisch-Gladbach-Frankenforst und Untereschbach, 2 Kilometer Stau. Wir wünschen allen unterwegs gute Fahrt.
4: Der Dienstag ist noch ganz frisch. Hallo zusammen, wir verbringen akustisch die Nacht miteinander. Schön, dass ihr zuhört. Und wir laufen jetzt mit 30 Seconds to Mars über Wasser. Und zwar ohne unterzugehen. Jawohl, hier ist Walk on Water.

NSYNC, I want you back. Hallo zusammen an diesem frühen Dienstag. Ich räume gerade, ihr habt das vielleicht auch schon mal gemacht, ich räume gerade in meiner Wohnung aus. Ich ziehe nämlich um und da tun sich Abgründe auf. Das ist unfassbar. Ich wohne da jetzt seit 12 Jahren und was du da für Scheiße ansammelst, ist unglaublich. Ich habe sogar mein altes Nokia aufbewahrt und Zugtickets von 2014. Ja klar, die kann man bestimmt noch gebrauchen. Mein Highlight war aber, ich habe eine alte Diskette gefunden. Für die Jüngeren unter euch, das ist quasi ein USB-Stick aus der Steinzeit. Und die Jüngeren unter uns so, was ist ein USB-Stick?

0: Das Wetter.
1: Einige Wolken ziehen durch in der Nacht, die bringen aber meist keinen Regen. Es kann aber stellenweise neblig sein, 10 bis 6 Grad. Tagsüber heute bis 22 Grad, dazu erst noch neblig, dann auch Auflockerungen möglich und es ist meist trocken. Und morgen ähnlich bis 23 Grad.
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2: Zurzeit liegen uns keine Meldungen vor. Wir wünschen allen unterwegs gute Fahrt.
1: Hallo ihr, seid also auch noch wach, vielleicht gerade im Nachtdienst oder auf dem Weg heim vom Spätdienst. Ich finde es auf jeden Fall schön, dann sind wir einfach zusammen wach. Hallo zusammen und ich habe jetzt Musik für euch von Rihanna.

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0: 450.000 Leute alleine am ersten Tag, inklusive ein paar Alkoholvergiftungen. Ja, das Münchner Oktoberfest, das ist ja jetzt vergangenes Wochenende losgegangen. Aber jetzt mal ehrlich, München. München ist doch viel zu weit weg. Ihr braucht gar nicht nach München. Oktoberfeste gibt es auch hier bei uns in NRW, in Düsseldorf, in Köln. Es gibt das Rüh-Oktoberfest am Flughafen Essen-Mülheim. Es gibt eins in Münster und. Wir gucken jetzt mal nach Hagen. Da gibt es zum Beispiel am 9. und 10. Oktober auch ein Oktoberfest in der Stadthalle. Der Kollege Timo Hiebler war letztes Jahr schon am Start und erzählt uns mal, wie es da so ist.
1: Die Stadthalle im absoluten Festzeltmodus, bayerisch geschmückt mit allerlei blau-weißem Schnickschnack, Bierbänken zum Schunkeln, Biertisch. Auch zum Tanzen. Verpflegung? Natürlich bayerisch, durch und durch. Weißwurst oder Leberkäse mit süßem Senf oder Brezen mit Oberster. Gute Grundlage fürs bayerische Bier, das natürlich erstmal aus dem Fass kommt. Die Oktoberfest-Fans, ich sag mal zu 80% in Dirndl und Lederbuchse. Immer eine ausgelassene Nummer.
2: Ich finde die Stimmung hier super. Alle haben Spaß, alle trinken Bier und haben Freude.
3: Also es ist eine Top-Stimmung hier. Man fühlt sich wie in Bayern. Die Gaudi ist riesengroß. Die Leute tanzen auf den Tischen.
2: Super! Yes.
4: Super, wenn die Musik gleich wieder losgeht, können wir ein bisschen dancen und dann ist alles tipptopp.
1: Das absolute Pfund, stundenlang Live-Musik mit Dreisam Live, Original-Oktoberfest-Band, die zum Saisonabschluss immer gut warm gespielt, direkt von den Wiesen zu uns kommt. Ja, die machen sowas von Stimmung wirklich auf der Bühne, mitten im Publikum, auf den Tischen teilweise. Also Party pur im Stadthallen-Festzelt.
0: Danke, Timo. Das Oktoberfest in Hagen, also am 9. und 10. Oktober in der Stadthalle Hagen. Tickets gibt's online.
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1: Ich bin Tine Klimach. Trotz des historischen Wahldebakels der CDU setzt Parteichef und Kanzler Friedrich Merz weiter auf den geplanten Reformkurs. Er hat ausgeschlossen, dass es in der CDU-Spitze eine Diskussion über seine politische Zukunft gegeben habe. Das sagte er am Nachmittag nach Beratungen seiner Partei in Berlin.
2: Merz steht nach den Wahlklatschen in Mecklenburg-Vorpommern, Berlin und vor 2 Wochen in Sachsen-Anhalt massiv unter Druck. Gut möglich, dass ihm die Union eine letzte Chance gibt, verlorenes Vertrauen zurückzugewinnen und die nötigen Reformen anzuschieben. Scheitert das Projekt, dürfte sein politisches Ende kaum noch zu verhindern sein. Merz taumelt gewaltig und die AfD reibt sich die Hände. Aus